0: so Merz wörtlich, wahrscheinlich mit der Person zu tun und mit der Kommunikation. Auf die Frage, ob er sich von Spahn hintergangen fühlt, antwortet Merz, er wolle das nicht öffentlich bewerten, der Vorgang sei abgeschlossen.
1: In Südfrankreich sind mehrere Waldbrände ausgebrochen. Das heftigste Feuer wütet im Gebiet von Taradeau im Departement Var. Dort sind nach Behördenangaben mehr als 600 Feuerwehrleute im Einsatz. In zwei Orten wurden 150 Menschen in Sicherheit gebracht. Das Wetter in Deutschland, nachts im Norden und im Osten Wolken mit Schauern, örtlich auch Gewitter, an den Alpen später trocken und aufgelockert. Überall sonst meist klar bei minimal 6 Grad. Morgen in der Nordhälfte wechselnd bewölkt, im Süden sonnig, maximal 26 Grad. 2:03 Uhr.
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3: A8 Pirmasens Richtung Saarlouis. Die Ausfahrt Saarwellingen ist wegen einer Baustelle gesperrt. Bis voraussichtlich 13. August. Geblitzt wird unter anderem auf der A8 Saarlouis Richtung Luxemburg in Höhe Dillingen-Mitte. Auf der A620 Saarlouis Richtung Saarbrücken in Höhe Güdingen. Und in St. Ingbert in der Gartenstraße.
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4: Popnacht mit Ben Streubel. So, da habe ich doch was mitgebracht aus dem langen Wochenende, und zwar ein PPPP, ein fantastisch perfekt poliertes Popnacht-Package. Ich male auch noch eine spanische Flagge auf dieses Paket drauf. Und was drin ist, das könnt ihr mit Freude öffnen, wenn ihr es gewinnt. Unter 07221 2011, da spielen wir gleich drum. Wer möchte denn um ein Popnacht-Package spielen? 07221 2011.
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0: 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Hier ist die Popnacht.
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0: Und schon rasen wir wieder durch die Jahrzehnte des 20.07. Was war denn da so los? Oliver ist in Unna zu Hause. Ich hoffe, du bist auch zu Hause angekommen inzwischen von deiner Arbeit.
2: Nee, ich bin jetzt einfach mal rechts rangefahren und brauche noch ein paar Minuten.
0: Na, geht doch. Also du bist beim Catering eben beschäftigt gewesen noch, und zwar auf einem Schützenfest war das in Hamm, ne? Nebenan ist ja gar nicht so weit von Unna entfernt, Viertelstunde, ne?
2: Richtig, genau.
0: Bist auf Schützenfest. Und du hast eine Catering-Firma, das heißt, welche Feste bedienst du da alle? Also meistens solche Schützenfeste oder Kirmesveranstaltungen oder was ist das?
2: Nee, wir machen auch viele private Veranstaltungen oder Firmen-Events, also auch Hochzeiten und das ist das für ein Schützenfest so ergeben, weil die Leute immer gut drauf sind.
0: Ja, und da stehst du auch selbst am liebsten hinter der Theke oder machst du das nur ausnahmsweise, weil kein Personal gefunden wurde, alle Fußball gucken wollten?
2: Nee, ich bin auch hinter der Theke und ich habe ein gutes Team, Gott sei Dank. Und ja. Mit denen, also arbeite ich am liebsten, aber hinter der Theke, das stimmt, ist schon richtig.
0: Konntest du denn ein bisschen Fußball gucken oder hören oder nebenbei?
2: Ja, wir haben so ein bisschen alle so ein bisschen am Handy verfolgt. Die letzten paar Minuten war es ja recht spannend. Und das wollten wir ja alle wissen, wie das jetzt ausgeht. Und wir sind froh, ja. Das ganze Team hat so ein bisschen alle über ein Handy geschaut.
0: Also
2: und
0: das ging so einigermaßen. Hat sich in dem Fall mal gelohnt, dann einfach mal erst zur Verlängerung einzuschalten in diesem Fall, ne?
2: Richtig, naja, genau.
0: Also dann jetzt die zwei Fragen zum Popnacht-Package. Heute vor 57 Jahren, als du noch gar nicht auf der Welt warst, da ist Apollo 11 auf dem Mond gelandet. Deswegen ist heute auch internationaler Mondtag wegen der Mondlandung. Und ich nenne dir jetzt drei Namen und du sagst mir, welcher den Mond nicht betreten hat damals für einen Mondspaziergang oder was auch immer, ja? Okay?
2: Okay.
0: Also drei Namen, einer ist falsch. Buzz Aldrin, Neil Armstrong, William Shatner. Wer gehört da nicht rein?
2: William Shatner.
0: Jo, so ist es. Weißt du, wer das ist? William Shatner?
2: Captain Kirk.
0: Ah ja, so.

0: Olivia Rodrigo, Drop Dead. Ihr habt schon gehört gerade, was Kultisches naht. Das ist schon im Ohr.
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0: Vorsicht bitte vorher noch auf der A6 Kaiserslautern in Richtung Saarbrücken. Da liegt ein Tier auf der Fahrbahn zwischen Wald, Moor und Homburg.

0: doch schon wieder 2.30 Uhr.
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8: Heute bilden sich neben viel Sonnenschein einige lockere Quellwolken und es bleibt trocken. Maximal werden 20 bis 25 Grad erreicht. Morgen ist es erst sonnig, im Verlauf bilden sich wiederum einige lockere Quellwolken. Regen ist weiterhin nicht in Sicht. Die Temperaturen steigen auf 22 Grad im Hochwald und bis 26 Grad an Saar und Mosel. Ähnlich verläuft der Mittwoch bei Höchstwerten von 23 bis 27 Grad.
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9: Vorsicht bitte auf der A6 Kaiserslautern Richtung Saarbrücken. Zwischen Waldmoor und Homburg liegt ein Tier auf der Fahrbahn. Regionalverband Saarbrücken. Die B268 ist zwischen Heusweiler und Riegelsberg wegen einer Baustelle gesperrt. Bis Anfang August. Geblitzt wird unter anderem auf der A8 Saarlouis Richtung Luxemburg in Höhe Dillingen-Mitte. Auf der A620 Saarlouis Richtung Saarbrücken in Höhe Güdingen. Und in St. Ingbert in der Gartenstraße.
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0: Und die am meisten unterschätzte Höchsttemperatur heute in Córdoba, España, 38 Grad. Hier ist die Popnacht. Ich bin Ben Streubel.

0: Millionär Travie McCoy in der Popnacht. España ist Fußballweltmeister. Viva España! Und das mit 1:0. Da haben die Spanier Argentinien in der Verlängerung geschlagen. Dafür gab es dann auch endlich mal den zweiten Stern auf der Brust. Glückwunsch, Jens Grotengut aus dem ARD Popnacht aktuell Team. Hallo Jens.
1: Morgen.
0: Ja, ich meine, dieses 1:0, das klingt extrem eng, aber ich denke mal, so wie ich es beobachtet habe, viel verdienter kann man ja gar nicht Weltmeister werden, oder?
1: Nee, die Spanier, die hatten 20 Torschüsse, Argentinien nur 2 und auch die erst am Ende der Verlängerung, als sie noch irgendwie versucht haben, den Ausgleich zu machen. Die Argentinier haben gekämpft, die Leidenschaft, das war ja auch im gesamten Turnier ihre ganz große Stärke, aber halt auch eben nicht immer fair. Enzo Fernandes ist kurz vor der Verlängerung noch mit Gelb-Rot nach 2 härteren Fouls vom Platz geflogen. Und wir erinnern uns gerne an 2014, Deutschland-Argentinien, Verlängerung, Schürrle auf Götze. Dieses Mal war es Nico Williams auf Ferran Torres mit dem 1:0. Schade, dass die Argentinier jetzt nicht die besten Verlierer waren, weil direkt nach Schlusspfiff gab es dann auch noch Gerangel, da ist dann noch der Argentinier Paredes mit Rot vom Platz geflogen. Aber gut, da ist viel Frust dabei. Die Spanier, die kamen auch, also ich weiß nicht, wer die besiegen soll. Es ist einfach unmöglich, glaube ich. Die lagen in der gesamten WM nicht ein einziges Mal hinten und sind jetzt seit 38 Spielen ungeschlagen. Die haben das letzte Mal verloren vor der letzten Europameisterschaft im März 2024.
0: Wahnsinn, das ist trotzdem, also es ist bitter für Lionel Messi, muss man ganz klar sagen, in seinen vielleicht letzten WM-Spielen, da muss man schon sagen, da kommt ja nichts mehr jetzt mit WM, ne?
1: Na, also es gab jetzt noch keine Aussage, dass er wirklich zurückgetreten ist, aber mit der Silbermedaille um den Hals, da hat er während der Siegerehrung auf die argentinischen Fans im Stadion geguckt und dann auch wirklich bitterlich geweint. Er ist jetzt 39 Jahre alt, also mit 43 sehen wir ihn, glaube ich, dann nicht nochmal bei einer WM. Er ist ja jetzt schon der älteste Feldspieler, der je in einem WM-Finale gespielt hat. Er ist auch der mit den meisten WM-Spielen der Geschichte auf dem Konto und keiner hat mehr Siege bei Weltmeisterschaften geholt als er. Also gab noch so ein paar Rekördchen. Einer, den hat ihm ja gestern noch Kylian Mbappé geklaut von den Franzosen, der wurde Torschützenkönig und ist mit einem Torvorsprung vor Messi auch der neue alleinige WM-Rekordtorschütze. Das war vor dieser WM ja noch unser Miro Klose.
0: Ja, jede Menge Rekorde, jede Menge Auszeichnungen und Donald Trump durfte ja dann auch die Medaillen umhängen und dann kam auch noch der Infantino.
1: Ist aber rechtzeitig vorm Bild, immerhin hat er den Ort des Geschehens verlassen, das war ja in Katar noch anders.
0: Ja, das stimmt. Aber schön waren diese weißen Schüchen, ne? Weiße Schuhe, schwarze Weste, ne? Oder verschmutzige Weste, Infantino. Hast du die gesehen, wie der da mit diesen Schüchen?
1: Ja, hat so ein bisschen an so einen Bond-Bösewicht erinnert, ne?
0: Ja, könnte auch mitspielen, vielleicht demnächst mal. Also den Rekord für die meisten Promis auf diesem Fußballplatz oder überhaupt auf dem Fußballplatz hält vermutlich ja die USA nach dieser XXL-Halbzeitshow. Die gab es ja auch zum ersten Mal, so eine Halbzeitshow im Fußball. Madonna hat gesungen, Justin Bieber, Shakira, Chris Martin von Coldplay und dann abgedreht waren ja die Muppets, die da mitgespielt haben. Mittendrin noch BTS mit einem Song Dynamite. Fandst du gut, die Halbzeitshow? Fandst du cool?
1: Ja, also viele Stars, für mich ist das Football, für mich ist Halbzeit einfach pullern gehen und sich vielleicht noch eine Bratwurst holen.
0: Bei den Muppets habe ich ein bisschen eine Gänsehaut gehabt, da wurde es mir ein bisschen peinlich. Ne? Und also Shakira fand ich natürlich toll, weil sie wirkte so, man würde sagen, doch sehr klein neben Burna Boy, ne? Das war schon krass.
1: Ja, es war halt einfach sehr, sehr amerikanisch, auch wie diese ganzen Trinkpausen, ich weiß nicht.
0: Naja.
1: Ist nicht meins, aber wem es quält, gell?
0: Wir verabschieden die WM 2026, Viva España und BTS, die bei der Halbzeitshow auch mit dabei waren, mit Dynamite.

0: Berlin in der Popnacht. Hattet ihr schon was zu lachen heute Nacht? Nein, noch nicht. Okay, ich hole das nach. Wir haben ja Comedians, das sind lustige Leute. Die werden hoch bezahlt dafür, dass sie lustige Sachen erzählen. Till Reiners beispielsweise. Seine Meinung über Politiker.
1: Christian Lindner fasziniert mich einfach als Mensch, als Figur, sag ich mal. Ja, ich finde ihn als Menschen wirklich komplett. Ich meine jetzt, wenn das jetzt ein Film wäre, ja, stellen wir uns die Welt als Film vor und dann braucht man halt verschiedene Figuren. So, und dann erschafft man Figuren. Da muss man ja sagen, Christian Lindner in sich ist eine geschlossene Figur. Ne, die versteht man. Die ist in sich total geschlossen. Deswegen finde ich das auch so geil. Der ist ja nicht nur Gebrauchtwagenhändler, weil er so eine Attitude hat, sondern der liebt ja auch Autos, ne? Wissen wir. So, der ist totaler Porsche-Fan. Der fährt auch einen Porsche. Wo ich denke, ja klar fährst du einen Porsche. Da stimmt ja alles. Ne, man wäre ja irritiert, wenn der mit einem Mazda fährt. Oder? Christian Lindner im Liegefahrrad? Glaube ich nicht. Bei Angela Merkel hat mich das immer so genervt. Weil da passt ja nie was zusammen. Ne, die hat immer so Politik für Reiche gemacht und dann so getan, als wäre sie arm. Ne, die hat immer so ein Gesetz für Reiche erlassen und dann Currywurst gefressen. Ne, und die Leute haben sich gedacht, oh krass, die ernährt sich schlecht, die ist eine von uns. Ne, so funktioniert das ja in Deutschland. Deswegen muss Söder die ganze Zeit Döner fressen. Ja. Aber jetzt muss man ja sagen, ne, Angela Merkel ist ja jetzt in Rente, jetzt muss man doch mal sagen, ja, sie kann doch jetzt, also jetzt kann sie doch mal raus aus dem Bescheidenheitsgefängnis. Die muss diese Performance ja nicht mehr fahren. Ne? Und dann habe ich jetzt neulich gelesen, die ist in Urlaub geflogen nach Fuerteventura mit einem Billigflieger. Economy. Das ist alles kein Scherz. Und da muss man doch irgendwann mal sagen, jetzt ist mal Schluss. Da muss doch irgendjemand mal zu ihr sagen, Angie, leb!

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1: Um 3 Uhr mit Klaus Reginek. Spanien ist zum zweiten Mal Fußball-Weltmeister. Die Iberer haben sich im WM-Finale in East Rutherford mit 1:0 nach Verlängerung gegen Titelverteidiger Argentinien durchgesetzt. Aus dem ARD-WM-Team Hendrik Lückhoff.
2: Es war ein einseitiges Finale. Spanien dominierte von Beginn an, vergab aber gerade in der zweiten Hälfte beste Chancen. So ging es in die Verlängerung, für Argentinien aber nur noch zu zehnt. Enzo Fernandes sah gelb-rot. In der 106. Minute erlöste dann Ferran Torres die Spanier mit dem 1:0 Siegtreffer. So jubelt Spanien über den hochverdienten zweiten WM-Titel. US-Präsident Donald Trump überreichte den goldenen Pokal. Für die Argentinier um Lionel Messi, der nach dem Finale weinte, ist der Traum von der Titelverteidigung ausgeträumt. In der Halbzeitshow traten unter anderem Shakira, Madonna, Justin Bieber und Coldplay auf.
1: Spanien hatte seinen ersten WM-Titel 2010 geholt. Außerdem sind die Spanier aktuell Europameister und auch die spanischen Frauen sind aktuell Fußball-Weltmeister. In der Seestraße von Hormuz steht nahe der Küste des Oman ein Schiff in Brand. Das meldet die britische Seehandelsaufsicht. Der Grund des Feuers sei noch unklar. Zuvor hatte das US-Militär Schiffe dazu aufgerufen, auf einer Route nahe der omanischen Küste durch die Straße von Hormuz zu fahren. Der Iran reagierte darauf mit Angriffen auf diese Schiffe. Das Land beansprucht die Kontrolle über die strategisch wichtige Meerenge. Großbritannien bekommt heute den 7. Premierminister innerhalb von 10 Jahren. Am Freitag hatte die Labour-Partei den früheren Bürgermeister von Greater Manchester, Burnham, zum Nachfolger von Parteichef Starmer gewählt. Traditionell ist der Vorsitzende der Regierungspartei auch Premierminister. Aus der Nachrichtenredaktion dazu Heike Lüttich.
3: Zunächst wird der bisherige Premier Starmer offiziell seinen Rücktritt erklären. Den hatte er schon im Juni angekündigt. Dann ernennt König Charles dessen Nachfolger Burnham und beauftragt ihn damit, eine neue Regierung zu bilden. Anschließend wird der neue Premier zu seinem Amtssitz in der Downing Street No. 10 fahren und eine Rede halten. Im schon bekannt gewordenen Manuskript heißt es, er wolle dem Land mehr Luft zum Atmen bei finanziellen Entscheidungen verschaffen. Schon in seiner Antrittsrede als Parteichef hatte Burnham Reformen versprochen.
1: Das Wetter in Deutschland. Nachts im Norden und im Osten Wolken mit Schauern. Örtlich gibt es auch Gewitter. An den Alpen später trocken und aufgelockert. Überall sonst ist es meist klar, bei minimal 6 Grad. Am Tag in der Nordhälfte Deutschlands wechselnd bewölkt, gelegentlich mit Schauern und Gewittern. In der Südhälfte freundlich, manchmal kommt auch die Sonne raus, maximal 26 Grad. Die Zeit 3:03 Uhr.
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5: A8 Pirmasens Richtung Saarlouis. Die Ausfahrt Saarwellingen ist wegen einer Baustelle gesperrt. Bis voraussichtlich 13. August. Geblitzt wird unter anderem auf der A8 Saarlouis Richtung Luxemburg in Höhe Dillingen-Mitte. Auf der A620 Saarlouis Richtung Saarbrücken in Höhe Güdingen. Und in St. Ingbert in der Gartenstraße.
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6: Mit Ben Sträubel, da haben wir noch 2 schöne Hits. Ich habe sie gerade entdeckt und sie werden jetzt in einer Sekunde an euch vorbeirauschen. Und falls ihr beide Songs erkennt, verdient ihr euch ein Popnacht-Package. Unser kleines, schnelles Spielchen in 7 Minuten.
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0: Da habt ihr ein Rätsel, löst es und holt euch ein Popnacht-Package hier aus dieser Show raus. Also welche beiden Songs haben da heute Geburtstag? Sind Nummer 1 Hits des 20.07., den wir heute schreiben. Konzentration, por favor.
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0: 07221 2011. Welche beiden Nummer 1 Hits waren denn das, die da an euch vorbeigerauscht sind?
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1: Kennt ihr die beiden Nummer 1 Hits des heutigen 20.07. verdient ihr euch ein Pop-Nacht-Package.
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1: Mario aus Münster, guten Morgen.
5: Guten Morgen, Ben.
1: Ja, da waren lustige Lieder dabei, oder eins? Zumindest, das war lustig. Ja. So, welche beiden Titel hast du erkannt, die heute Geburtstag feiern?
5: Als erstes von den Futies, Killing Me Softly, jo. Und von Matthias Reim, Verdammt, ich lieb dich.
1: So soll das sein. So, da hast du dir ein Pop-Nacht-Package verdient. Du bist in Budapest losgefahren, fährst in Richtung Bukarest, aber nicht zum Wellness machen, sondern dann im LKW, ne? Stehst vor den 5-Sterne-Hotels, vor den schönen, die es da gibt, in diesen doch tollen Städten.
5: Absolut.
1: Könnte man auch mal reingehen. Ja. Wie ist denn das, wenn du so eine ganze Woche unterwegs bist, aber in Rumänien beispielsweise, an Raststätten oder nachts Tankstellen? Kann man da auch so gestresst nur stehen wie in Deutschland, dass man da auch einen Platz bekommt, oder ist es ein bisschen entspannter für einen LKW-Fahrer?
5: Definitiv entspannter als bei uns in Deutschland. Ja. Dadurch, dass wir kein Transitland sind oder dass wir in Deutschland ein Transitland sind, sind die Autobahnen ja relativ voll. Hier ist auch viel Verkehr, aber die Infrastruktur gut ausgebaut. Also man kann hier entspannt stehen.
1: Ja, aber es kommen auch viele LKW aus der Türkei, denke ich mal, oder fahren in die Richtung.
5: Ja, genau. Auch. Transitroute, Türkei, ja. Griechenland. Alles, was Richtung Westen fährt, kommt hier auch durch und umgekehrt wieder zurück.
1: Wie ist das mit dem Anfreunden auf einem Rasthof, wenn man da so ein Wochenende verbracht hat wie du jetzt? Sag mal da auch mal, hey, Kollege.
5: Ja, tatsächlich habe ich mich heute mit einem Kollegen aus Sri Lanka unterhalten. Dadurch, dass der Kraftfahrermangel in Europa ja Einzug gehalten hat, kommen ja auch viele aus anderen Ländern zu uns. Und die sprechen alle sehr gut Englisch. Und da habe ich mich heute längere Zeit mit einem sri lankischen Fahrer unterhalten, der schon seit 18 Monaten in Europa LKW fährt.
1: Ja. Und hat Spaß? Findet er gut?
5: Ja, doch, definitiv. Also er will jetzt die 3 Jahre voll machen und möchte danach nochmal für 3 Jahre kommen. Und er sagt halt, damit verdient er sich so viel Geld, dass die da unten ein entspanntes Leben führen können.
1: Ja, sehr schön. Also, und wie ist es mit den Spritpreisen? Sind die in Ungarn und in Rumänien auch so hoch wie bei uns?
5: Nee, tatsächlich habe ich gerade in Ungarn noch getankt, also kurz vor der rumänischen Grenze, für 1,67 Euro brutto.
1: Bring was mit!
5: Ja, möglichst viel. Ja.
1: Okay, wünsche dir eine gute Fahrt, hab Spaß, ja?
5: Ja, danke schön. Dir

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1: Es ist 3.30 Uhr.
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3: Heute bilden sich neben viel Sonnenschein einige lockere Quellwolken und es bleibt trocken. Maximal werden 20 bis 25 Grad erreicht. Morgen ist es erst sonnig, im Verlauf bilden sich wiederum einige lockere Quellwolken. Regen ist weiterhin nicht in Sicht. Die Temperaturen steigen nach, erneut frischem Beginn bis zum Nachmittag auf 22 Grad im Hochwald und bis 26 Grad an Saar und Mosel.
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4: Landkreis Neunkirchen. Die L114 ist zwischen dem Kreisel an der A8 Neunkirchen, Oberstadt und Fuhrpach in beiden Richtungen wegen einer Baustelle gesperrt. Eine Umleitung ist eingerichtet bis 9. August. Geblitzt wird unter anderem auf der A8 Saarlouis Richtung Luxemburg in Höhe Dillingen-Mitte, auf der A620 Saarlouis Richtung Saarbrücken in Höhe Güdingen und in St. Ingbert in der Gartenstraße.
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1: Und die am meisten unterschätzte Höchsttemperatur heute in Alicante werden es 31 Grad werden. Hier ist die Popnacht. Ich bin Ben Sträuble. Stay.

Tom Newman und Love Me Again. Es ist jetzt 3.37 Uhr. Vorsicht in beiden Richtungen auf der A7 Kassel-Hannover. Da sind Menschen auf der Fahrbahn zwischen Northeim Nord und Echte. Und A11 Kreuz-Uckermark in Richtung Stettin. Ein defektes Fahrzeug steht zwischen Kreuz-Uckermark und Schmölln. Ihr passt da ein bisschen auf. Vielleicht freut ihr euch auch schon auf diese kleine Einspielung eines spanischen Sportreporters, wie man in Spanien ein 1:0 feiert. Ich freue mich da jetzt schon drauf, ich muss aber ein bisschen Luft holen, weil ich möchte mitbrüllen dann. Ja. Mal gucken, wie lange ich diesen Ton Goal aushalte. Erstmal Shawn Mendes in der Popnacht mit

0: die Popnacht ist hier. Während wir vielleicht mit unserem Kaffee rumsitzen hier in der Nacht, da wird in Madrid, Barcelona, Valencia, überall in Spanien mit Kaltgetränken angestoßen. Da wird gehupt, da wird gefeiert, da liegt man sich in den Armen. Spanien schlägt Argentinien mit 1:0. Nach Verlängerung im WM-Finale ist Fußballweltmeister 2026. Und dann stemmt der spanische Kapitän Rodri, der kurz vorher auch noch zum besten Spieler des Turniers gekürt wurde, den Pokal in die Höhe.
1: Konfetti regnet auf die spanischen Spieler herab. Rodri hüpft und tanzt und jubelt. Seine Mitspieler tanzen mit. Spanien ist Weltmeister. Sowas von verdient.
0: Ja, Wahnsinn, war das wieder ein Spiel. Ich meine, sind nicht viele Tore gefallen, aber irgendwie war es doch, es knallte immer nur auf das argentinische Tor. Dann letztendlich hat es dann doch geklappt für die Spanier. Wir gönnen es ihnen. Und wie man in Spanien so ein Tor feiert, das habt ihr ja schon oft gehört im Radio oder Fernsehen, wenn da der Kommentator dann so richtig abgeht und dann Goal und man hört doch gar nicht mehr, das hat gar kein Ende mehr. Wir machen jetzt mal alle mit virtuell, ihr könnt schon mal Luft holen.
2: Lamine Yamal, arrancando Lamine, toca atrás, va al centro, Nico, de cabeza, ahí está.
0: Ich liebe es. Und die spanischen Fans, die lieben das genauso. Die haben ordentlich gefeiert in ihren Städten.
3: Das war unfassbar. Einfach unglaublich. Es ist der beste Tag meines Lebens. Ich nenne mein Kind vielleicht Ferran.
4: Argentinien hat echt ein gutes Turnier gespielt und auch mehr Fans dabei gehabt. Aber wir haben den besten Fußball gespielt und sind einfach die Besten der Welt. Spanien ist das beste Land der Welt. Der zweite Titel in 16 Jahren. Wir sind unschlagbar.
3: Es ist das beste Gefühl auf der ganzen Welt.
0: Also da feiert noch ein bisschen weiter mit den Spaniern. Wer sich durchklicken möchte durch das Spiel von gestern Abend, Nacht, dann gerne auf sportschau.de.

vergesst den Never Gonna Give You Up. Hat sich gerade Heinz aus Zürich sehr darüber gefreut. Der ist auch noch wach, hat Fußball gefaut und muss aber noch ins Bettchen, weil er sagt, um 7 Uhr ist die Nacht für ihn zu Ende. Da geht's wieder zur Arbeit. Also Grüße nach Zürich. Tommy ist in Rohsdorf bei Göttingen auch noch wach. Schreibt in seiner WhatsApp, ich habe mir gedacht, ich gucke mal um die Ecke und schicke schöne Grüße aus dem kleinen Dorf in die große, weite Welt. Ja, das ist immer so relativ, ne? Wie man sich da fühlt. Ich fühle mich momentan ganz klein. Rohsdorf ist die große, weite Welt, mein lieber Tommy. Genieß es dort. Er hat einen Lieblingshit von Robbie Williams, den er noch verfolgt hat in der Halbzeitshow. Und würde gerne Forbidden Road hören. Das machen wir doch. Wenn es Motivationen gibt und für dich einen guten Start in die neue Woche, dann mache ich das sogar ein bisschen lauter. Die Popnacht ist hier.

Um 3.56 Uhr piept's nochmal. Da liegt ein Fahrrad auf der Autobahn auf der A7. Kassel Richtung Hannover, da gehört's nicht hin. Zwischen Dreieck, Drammetal und Göttingen ein Fahrrad auf der Fahrbahn. Die Popnacht ist hier. Achtung!

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1: Um 4 Uhr mit Klaus Reginek. Grünen-Chefin Brandner sieht im Rücktritt von Unionsfraktionschef Spahn eine Chance für Bundeskanzler Merz. Im ARD-Sommerinterview sagte sie, Merz könne sich jetzt von allen Kabinettsmitgliedern trennen, die handwerkliche Schwächen hätten. Aus Berlin dazu Lissi Kaufmann.
2: Für Grünen-Chefin Franziska Brandner steht fest, Jens Spahn war überfällig. Der Ex-Fraktionschef der Union habe bereits vor Bekanntwerden der Leihmutterschaft in den vergangenen Jahren an Glaubwürdigkeit verloren, so Brandner im ARD-Sommerinterview. Einen Umbau des Kabinetts will Kanzler Merz nicht ausschließen. Im ZDF-Sommerinterview spricht er davon, dass Spahns Rücktritt eine Gelegenheit sein könnte, noch einmal über die Aufstellung der Bundesregierung nachzudenken.
1: Die Fehltage im Job sind in Deutschland im ersten Halbjahr dieses Jahres leicht zurückgegangen. Das zeigt eine Auswertung der Krankenkasse DAK Gesundheit. Im Schnitt waren Erwerbstätige 9,6 Tage arbeitsunfähig. Im ersten Halbjahr 2025 waren es 9,9 Tage. Kassenchef Andreas Storm sagte dazu, Handlungsbedarf sehe er vor allem bei der großen Zahl von Langzeiterkrankungen. Die iranischen Revolutionsgarden haben nach eigenen Angaben zwei Öltanker in der Straße von Hormus angegriffen. Teheran verwies darauf, dass das US-Militär vorher die Schiffe aufgefordert habe, eine andere Passage durch die Meerenge zu nehmen. Solange die US-Aggression in der Region andauere, bleibe die Meerenge aber unsicher, so die Revolutionsgarden. Die spanische Mannschaft ist nach Ansicht von Fußballexperten verdient neuer Weltmeister geworden. Das Team hatte im Endspiel die Mannschaft aus Argentinien in der Verlängerung mit 1:0 geschlagen. Der ehemalige Fußballnationalspieler und Weltmeister Christoph Kramer bedauerte im ZDF danach die unnötige Härte des argentinischen Spiels.
3: Bitte an Argentinien kein Vorbild nehmen. Ich mag Härte, ich mag Schärfe, ich mag Gruppendynamik und ich mag, wenn sich so eine Gruppe auch so ein bisschen mit vielleicht sogar unfairen Mitteln wehrt. Aber Argentinien über diese Weltmeisterschaft, das war ein bisschen drüber. Das muss man ganz klar sagen und deswegen freue ich mich sehr, dass Spanien dann auch heute sehr verdient gewonnen hat.
1: Auch nach Ansicht des langjährigen Bundesliga-Trainers Christian Streich ist die spanische Mannschaft zu Recht neuer Weltmeister.
4: Spanien war besser als Argentinien. Argentinien hat sich die Zähne ausgebissen am Gegenpressing von den Spaniern. Sie waren die beste Mannschaft bei dieser Weltmeisterschaft. Aber da sieht man halt, wie wichtig Ausbildung ist. Und die Spanier sind die Besten in der Ausbildung. Sie haben die besten Trainer in der Ausbildung und das kommt dann raus.
1: Das Wetter in Deutschland. Nachts im Norden und im Osten Wolken mit Schauern, örtlich auch Gewitter, an den Alpen später trocken und aufgelockert. Minimal 6 Grad. Am Tag in der Nordhälfte wechselnd bewölkt, gelegentlich mit Schauern und Gewittern, in der Südhälfte oft sonnig. Es wird maximal 26 Grad warm. 4.03 Uhr.
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6: A8 Pirmasens Richtung Saarlouis. Die Ausfahrt Saarwellingen ist wegen einer Baustelle gesperrt. Bis voraussichtlich 13. August. Regionalverband Saarbrücken. Die B268 ist zwischen Heusweiler und Riegelsberg wegen einer Baustelle gesperrt. Bis Anfang August. Geblitzt wird unter anderem auf der A8 Saarlouis Richtung Luxemburg in Höhe Dillingen-Mitte. Auf der A620 Saarlouis Richtung Saarbrücken in Höhe Güdingen. Und in St. Ingbert in der Gartenstraße.
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7: Mit Ben Streubel. Und wollen wir heute auch ein bisschen Spanien abfeiern für den Sieg bei der WM 2026. Also werden wir gleich nochmal einen spanisch sprechenden und auch spielenden Rakadakadang Musiker hören. Und wenn ihr den erkennt, der hat nämlich heute Geburtstag, der ist im Leierkasten gefangen, holt ihn da raus, nennt ihn mir mit dem richtigen Namen, dann verdient ihr euch ein Popnacht-Package in 7 Minuten, aber nicht vorher.
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0: Ihr Irreplaceable und Beyoncé.
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0: Hier spielt doch ein Künstler, der heute Geburtstag hat, Gitarre. Wer ist denn das hier?

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Es ist 4.18 Uhr. Vorsicht auf der 7. Da liegt ein Holzbalken auf der Autobahn rum. Kassel in Richtung Hannover zwischen Göttingen Nord und Nörten Hardenberg. Holzbalken auf der Fahrbahn. Nach dem kultischen Song von Danita Kikaram, Tikaram, da lösen wir unser Rätsel auf.

0: So, die Streicher dürfen jetzt mal ins Bettchen gehen.
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0: Denn diese Nacht gehört den Gitarristen. Ragadagadang. Welcher Künstler, der heute Geburtstag feiert, steckt denn hier drin jetzt fest im Leierkasten und spielt hier gerade? Holger aus Daden, guten Morgen.
3: Moin, Ben.
0: Wer ist es?
3: Carlos Santana.
0: So ist es. Carlos Santana feiert heute Geburtstag. Happy Birthday to him. Und du hast dir durch Ragadagadang erkennen ein Popnut-Package verdient. Du bist am LKW fahren heute Nacht. Wo geht's denn hin?
3: Für mich geht's ins Saarland heute Nacht.
0: Ja, ist das mit deinem selbst umgebauten, getunten LKW?
3: Jawohl.
0: Das machst du, obwohl dir das Teil nicht gehört. Ist ja krass. Was hast denn da alles umgebaut in dem Ding?
3: Die Originalteile flogen alle raus, die Originalinnenlampen flogen raus, alles mit Leder gesteppt und gepolstert. Ja. Und um meinen Chef zu beruhigen, habe ich das Firmenlogo eingearbeitet ins Leder.
0: Ja, Wahnsinn. Und das heißt also, das Ding gehört dir nicht? Du investierst da richtig Geld oder zahlt das der Chef?
3: Einen Großteil finanziere ich und ab und zu sagt mein Chef dann auch, hier komm, gib dir ein Scheinchen.
0: Wie viel Geld hast du da schon reingesteckt, wie viel Scheinchen?
3: Ach, naja gut, ein Kleinwagen, glaube ich, wird schon werden.
0: Und dann kann es aber sein, dass der Chef sagt, so, jetzt nimmst du mal einen anderen LKW und dann lässt er sich die von dir alle kostenlos umbauen. Wie viele Stunden sind denn das insgesamt, die du da reingesteckt hast?
3: Ja, ich sag mal so 1000, 1200 Stunden werden es wohl werden.
0: Unfassbar, du. Aber ich meine, zumindest ein Engagement, das hoffentlich gewürdigt wird. Ansonsten würden wir es anprangern hier. Mein zweites Ich und ich, wir würden zu deinem Chef hingehen und würden sagen, so geht das nicht, ne? Also ist doch klar.
3: Naja, wird dann auch Familienprojekt, mein 7-Jähriger, der hilft dann auch schon mal. Ja. Und er sagt dann auch, Papa, lass uns mal.
0: Ob das macht Spaß. Wünsche dir sehr viel Freude jetzt noch beim Fahren in deinen schönen gestickten Teilen da und deinen Lederbezügen. Und ich schicke dir was zu, ja? Ciao, Holger.
3: Jo, danke schön. Schönen

0: Loving You is Killing Me, 4.30 Uhr.
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2: Heute bilden sich neben viel Sonnenschein einige lockere Quellwolken und es bleibt trocken. Maximal werden 20 bis 25 Grad erreicht. Morgen ist es erst sonnig, im Verlauf bilden sich wiederum einige lockere Quellwolken. Regen ist weiterhin nicht in Sicht. Die Temperaturen steigen nach erneut frischem Beginn bis zum Nachmittag auf 22 Grad im Hochwald und bis 26 Grad an Saar und Mosel. Ähnlich verläuft der Mittwoch bei Höchstwerten von 23 bis 27 Grad.
3: Regionalverband Saarbrücken. Die B268 ist zwischen Heusweiler und Riegelsberg wegen einer Baustelle gesperrt. Bis Anfang August. Geblitzt wird unter anderem auf der A8 Saarlouis Richtung Luxemburg in Höhe Dillingen-Mitte. Auf der A620 Saarlouis Richtung Saarbrücken in Höhe Güdingen. Und in St. Ingbert in der Gartenstraße.
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0: Und die am meisten unterschätzte Höchsttemperatur heute in España, Marbella, werden es 29 Grad. Hier ist die Popnacht. Ich bin Ben Sträubel.

0: Brighter than the sun. Hier ist überhaupt heute im, man kann sagen, unter spanischer Flagge läuft diese Show hier, ne, nach dem Sieg von España bei der Fußballweltmeisterschaft 26 und in der Eifel, da hängt auch noch die spanische Flagge im Garten von Elvira. Guten Morgen.
1: Guten Morgen, Ben.
0: Du bist ein großer Spanien-Fan.
1: Auf jeden Fall.
0: Siehst du, aber was gemeinsam. Ist ja toll. Du hast auch das Spiel gesehen, hast die ganze Nacht nicht geschlafen und hast was vorbereitet für deine Kolleginnen und Kollegen. Das ist lustig. Hast du ein Foto geschickt? Erzähl mal.
1: Ja, ich habe eine spanische Tortilla vorbereitet für heute.
0: Ja.
1: Mit Thunfisch, Zwiebeln, viel Ei und Kartoffeln.
0: Mhm.
1: Hab dann Sangria angesetzt. Und das bringe ich meinen Kollegen heute mit ins Büro.
0: Also eine Riesentortilla. Für wie viele Personen wird das reichen?
1: Für 6.
0: Okay, und die werden aber ein bisschen, also dann leicht trunken, eventuell schon in die Mittagspause schwanken.
1: Das ist das Problem.
0: Und dann fallen mir Thunfisch und Zwiebeln. Ja. Ich hoffe, ihr habt keinen direkten Kundenkontakt oder etwa doch?
1: Nein.
0: Eher Telefon oder so.
1: Ja.
0: Na gut, also aber eine tolle Sache, dann beißt du schon mal in das erste Stück Tortilla rein für mich. Das klingt auf jeden Fall super lecker. Und ich schicke deinen Lieblingssong. Hab Spaß heute.
1: Danke.

Sorry, Papi. Neuer Hit von DJ Topic und Becky G. Haben wir gerade gehört hier in der Popnacht. Es ist jetzt 4.43 Uhr. Ein Tier liegt auf der B294 Haslach in Richtung Freiburg zwischen Waldkirch Ostkandel und Hugenwaldtunnel. Tier auf der Fahrbahn aufpassen, macht ihr doch, na klar. Die Popnacht ist hier.

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Happy birthday, liebe Marie. Marie lebt in Rostock und feiert heute den 31. Geburtstag, aber nicht zu Hause, sondern auf einem Boot, ein Schnellboot von Papa. Und da ist sie mit ihrer Clique unterwegs. Der Papa fährt auch, ist der Skipper sozusagen. Dann auf der Ostsee gibt's eine Rundfahrt. Oder würde sie gerne noch diesen Song hören, den neuen von Katy Perry, Watch It Burn, und einen schönen Geburtstag.

Burn, Baby, Burn, Watch It Burn, der neue Hit von Katy Perry, aber gerade gehört hier in der Pop. Macht Vorsicht auf der A81. Singen in Richtung Stuttgart, da liegen Gegenstände zwischen Böblingen, Sindelfingen und Kreuz Stuttgart. Jetzt bin ich noch ein bisschen da. Okay, ne? Nur ein bisschen. 7 Minuten, 8 Minuten, sowas. Vielleicht gibt's noch eine Verlängerung. Glaube aber nicht, ne? Habt ihr noch was für die letzte Amtshandlung? Dann gerne WhatsApp 07221 2011. Geht doch als WhatsApp-Audio.

So, ich habe zusammengepackt. Notausstaste ist abgeklemmt, Antennenleistung hochgefahren, auf volle Suppe, Lichtstimmung auf OP. Damit die nachfolgenden Kolleginnen ein bisschen schlechter haben. Fußballer habe ich rausgeschossen schon aus dem Fenster. Fußballschuhe, die Stollen abgeschraubt. So, da haben wir noch jemanden, der in Spanien ordentlich feiert, auf Mallorca. Carlo mit Schwester Sabrina feiert in der Villa des Onkels und würde gerne genau diesen Song ja noch hören von Blue Monday, aber eine besondere Version, die ein bisschen lauter ist und wo er ordentlich mitfeiern kann. Füße hängen schon im Pool drin. Die hatten eine tolle Nacht und feiern noch ein bisschen weiter. Ne? Es darf nie enden. Und wir hören uns dann kommende Nacht wieder. Das war die Popnacht. Mein Name ist Ben Sträubel. Und ein schönes Leben in Deutschland. Hier ist Blue Monday.

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1: Um 5 Uhr mit Klaus Reginek. Der neue Fußball-Weltmeister heißt Spanien. Im Finale der WM siegte die Mannschaft in East Rutherford gegen Argentinien mit 1:0. Alles Wichtige zum Spiel aus den USA von ARD-Sportreporter Michael Augustin.
2: 20:2 Torschüsse sind der Beweis dafür, wie verdient Spanien dieses WM-Finale gewonnen hat. Und trotzdem musste der Europameister vor mehr als 80.000 Zuschauern gegen klar unterlegene Argentinier in die Verlängerung. Dort traf Ferran Torres zum Sieg. Genau wie Torvorbereiter Nico Williams war er vorher eingewechselt worden. Argentinien musste nach einem Platzverweis Ende der regulären Spielzeit in der Verlängerung zu 10 spielen. Lionel Messi konnte anders als in den Spielen davor die Partie nicht mehr umbiegen. Zu schwach war er, zu überlegen waren die Spanier. Der Europameister ist nun auch Weltmeister.
1: Torschützenkönig der WM wurde der französische Stürmer Kylian Mbappé mit 10 Treffern. Spieler des Turniers der spanische Mittelfeldprofi Rodri. Und die goldenen Handschuhe für den besten Keeper gingen an den spanischen Torhüter Unai Simon. Der kassierte in den 8 WM-Spielen seiner Mannschaft nur ein einziges Tor. Ursache Nummer 1 für Krankschreibungen im Job sind in Deutschland inzwischen psychische Erkrankungen. Das zeigt eine Auswertung der Krankenkasse DAK Gesundheit. Demnach haben entsprechende Fälle im ersten Halbjahr dieses Jahres im Vergleich zum gleichen Zeitraum des Vorjahres um 9% zugenommen. Atemwegserkrankungen nahmen dagegen um mehr als 20% ab. Nach dem Rücktritt von Unionsfraktionschef Jens Spahn berät die CDU-Spitze heute in Berlin. Der Rücktritt könnte auch Auswirkungen auf das Bundeskabinett haben. Aus dem ARD-Hauptstadtstudio dazu Ruth Kirchner.
3: In Berlin kommt am späten Vormittag das Präsidium der CDU zusammen. Der Vorstand der Unionsfraktion im Bundestag berät ebenfalls unter dem Vorsitz von Interimschef Alexander Hoffmann von der CSU. CDU-Chef und Bundeskanzler Friedrich Merz will die Nachfolge von Jens Spahn zügig regeln. Als Nachfolger von Spahn ist unter anderem Kanzleramtsminister Thorsten Frey im Gespräch. Sollte er den Fraktionsvorsitz übernehmen, wäre eine Kabinettsumbildung nötig. Merz sagte, die Neubesetzung der Fraktionsspitze könnte, Zitat, eine Gelegenheit sein, noch einmal über die Aufstellung der Bundesregierung nachzudenken.
1: Im Nahen Osten geht der Schlagabtausch zwischen den USA und dem Iran weiter. Die USA hatten Schiffen in der Straße von Hormuz empfohlen, eine andere Route durch die Meerenge zu nehmen. Um zu demonstrieren, dass auch diese nicht vor Angriffen schützt, schossen die iranischen Revolutionsgarden daraufhin 2 Tanker manövrierunfähig. Zuvor hatten die USA die 9. Nacht in Folge Ziele im Iran angegriffen. Das waren die Nachrichten mit Klaus Reginek.
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5: Wir starten heute sonnig in die neue Woche. Es wird 20 bis 25 Grad, sommerlich warm, nicht mehr so heiß, wie wir es in den letzten Wochen kennen oder aus den letzten Wochen kennen. Ein paar Quellwolken gibt's, sonst passiert heute aber nichts.
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5: 5:03, alles frei gerade. Blitzertechnisch haben wir heute Ankündigungen von der Polizei für die A8 zwischen der Grenze Rheinland-Pfalz und Neunkirchen-Oberstadt. Auf der B269 soll geblitzt werden zwischen Tholey und Dillingen und zwischen Peppenkum und der Grenze zu Frankreich. 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
5: So, Sommerferien Halbzeit 2. Heute geht die 4. Woche los. Und ihr Frühaufsteher seid mit dabei heute Morgen, während wir euch die beste Musik für Saarland spielen. Mit Somba zum Beispiel, 12:12 und Bibi Rexha mit New Religion starten wir jetzt in den Montag.
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0: Moin, aufstehen mit der SR1 Morning Show am Montagmorgen. Wir haben 4:15. Was? Ich krieg ja gerade was aufs Ohr aus der Regie, was? War hier keine Werbung hier, oder?
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sind auch alle schon völlig on fire für diesen Montag, der total angenehm wird heute. 20 bis 25 Grad, nicht zu heiß, nicht zu viel Sonne, ein paar Wölkchen zwischendurch. Regen gibt's auch nicht und die ganze Woche soll so werden. Immer so Anfang bis Mitte 20 Grad, gegen Wochenende, also am Freitag dann auch wieder pünktlich bis zu 29 Grad. Und ich habe heute Morgen, Kollegen würden sagen, es ist ein besonderer Tag. Ich habe heute Morgen zum ersten Mal seit, ich weiß nicht, 8 Wochen oder so nochmal eine lange Hose an. Denn es sind aktuell zum Beispiel in Tola gerade mal 12 Grad, in Berus auch 12, 12 an der Goldenen Brem, 14 in Schwarzenholz, da kann man schon über eine kurze Hose fast nachdenken. In Ensheim sind es 13 Grad und in Sötern geht es mit 10 Grad in die neue Woche. Nicht erfrieren heute am Montag.

0: Moin, eure SR1 Morning Show ist hier. Es ist gleich 5:30 und das sind die Themen, die heute wichtig sind. Spanien hat das WM-Finale gegen Argentinien mit 1:0 nach Verlängerung gewonnen und ist zum zweiten Mal Fußball-Weltmeister. Erstmals in der WM-Geschichte gab es im Stadion eine Halbzeitshow, bei der unter anderem Shakira, Justin Bieber und die K-Pop-Band BTS aufgetreten sind. Bundeskanzler Merz hat nach dem Rücktritt von Unionsfraktionschef Jens Spahn eine Kabinettsumbildung ins Gespräch gebracht. Merz sagte im ZDF-Sommerinterview, das sei eine Gelegenheit, über die neue Aufstellung der Bundesregierung nachzudenken. Über die Nachfolge von Spahn will die Spitze der Unionsfraktion heute beraten. Gegen einen 31-jährigen Mann aus Saarbrücken-Mahlstadt ist Haftbefehl erlassen worden. Ihm wird versuchter Totschlag vorgeworfen. Der Mann soll am Freitag seine Frau auf einem Dachvorsprung mit einem Stichwerkzeug angegriffen haben. Die Frau ist daraufhin mehrere Meter in die Tiefe gestürzt. Und an den Plänen der Bundesregierung zum Unterhaltsvorschuss gibt es Kritik vom saarländischen Sozialminister Magnus Jung. Es sei unklar, sagt er, wie betroffene Familien das Geld ausgleichen sollten. Bundesfamilienministerin Prien plant, dass der Unterhaltsvorschuss nur noch bis zum 16. Geburtstag gezahlt wird. News gibt's auch auf sr1.de und im Radio um 6 Uhr wieder.
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0: Ein schönes Wetter gibt's heute auch. Bei 20 bis 25 Grad scheint die Sonne. Ein paar Quellwolken gibt's zwischendurch, aber die machen nichts, kein Regen. Und die ganze Woche wird auch so wirklich verträgliche Temperaturen, sommerlich warm. Morgen zum Beispiel 26 Grad und am Freitag geht's nochmal ein bisschen hoch mit bis zu 29 Grad.
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0: 5:30 haben wir jetzt. Guten Morgen euch. Aktuell klemmt es nirgendwo und die Polizei sagt, blitzen wollen sie heute auf der A8 zwischen der Grenze Rheinland-Pfalz und Neunkirchen-Oberstadt, auf der B269 zwischen Dillingen und Tholey und zwischen Peppenkum und der Landesgrenze zu Frankreich. 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
0: Moin, und Harry Styles und Lotte gesellen sich gleich noch mit an den Frühstückstisch. Gleich American Girls. Aber erst lassen wir die Musik an für Lotte. Euch einen guten Start in die neue Woche.

so ein Sonnenaufgang am Montagmorgen ist echt was Schönes. Und dazu Simply Red im Radio. Das passt irgendwie. Naja, Sun statt Stars. Aber der Song heißt halt so und ist wunderschön. Guten Morgen.

0: Die SR1 Morning Show, das sind wir. Nein, das sind nicht nur wir, das sind auch ihr. Schön, dass ihr mit aufgestanden seid. 5.41 Uhr guten Morgen. Wir packen euch die beste Musik für Saarland zusammen in euer Frühstückspäckchen. Gleich zum Beispiel That's So True von Gracie Abrams, ein aktueller Hit. Außerdem Dance Beats von David Guetta und Alphaville und Ava Max, Forever Young.
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2: Es ist stressiger, eine Urlaubskarte zu verschicken als eine WhatsApp. Ein kleiner Crashkurs, Schritt 1, Auswahl. Die Karte muss ja originell sein, typisch für den Urlaubsort und darf auch nicht billig aussehen. Schritt 2, frankieren. Ja, wo gibt's denn heute noch Briefmarken? Schritt 3, adressieren. Eigentlich warst du dir sicher, die Adresse dabei zu haben, findest sie aber nicht. Fragst dann halt den Adressaten nochmal per WhatsApp.
3: Kannst du mir bitte nochmal deine Adresse schicken?
2: Damit war's das dann auch mit der Überraschung. Und jetzt Schritt 4. Karte beschreiben. Und zwar mit einem sogenannten Stift. Mit der Hand kennen einige wenige noch aus der Schule. Wer es dann auch noch schafft, Schritt 5, die Karte in einen Briefkasten zu werfen, gibt's auch noch ein paar, hat vielen eine Freude gemacht und ist selbst endgültig urlaubsreif.
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David Guetta, Alpha Will und Ava Max. Und wir gehen mal schnell auf die A8. Vorsicht, Saloy Richtung Luxemburg. Da ist eine ungesicherte Unfallstelle in der Ausfahrt Perl.

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1: Na, wer hat bis zum Ende geguckt gestern Abend? Ich.
2: Und, wie müde sind wir?
1: Total beschissen, ja.
2: So kann man doch reinstarten in die neue Woche. Ja. Ey, Spanien ist Weltmeister.
1: Glückwunsch. Nach dem Spiel gestern Abend verdient.
2: Jawohl. Und jetzt können wir reinstarten in die neue Woche mit Temperaturen, die echt angenehm sind. Toll. Mhm. 25 Grad heute mit Sonne und ein paar lockeren Wolken. Und es geht so die ganze Woche weiter. Also das wird ein entspanntes Sommerwöchchen.
1: Ne? Willkommen in eurer SR1 Morning Show mit John Farnham und You're the Voice am Montagmorgen um 9 Minuten vor 6.

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2: Spanien ist Fußball-Weltmeister. Zwischenfall mit defekter Seilbahn im deutsch-französischen Garten und das Wetter im Saarland sonnig mit lockeren Wolken. 6 Uhr. Spanien ist Fußball-Weltmeister. Die spanische Mannschaft gewann das Finale gegen Argentinien gestern Abend mit 1:0 nach Verlängerung. Für SR Info Michael Augustin.
3: 20:2 Torschüsse sind der Beweis dafür, wie verdient Spanien dieses WM-Finale gewonnen hat. Und trotzdem musste der Europameister vor mehr als 80.000 Zuschauern gegen klar unterlegene Argentinier in die Verlängerung. Dort traf Ferran Torres zum Sieg. Genau wie Torvorbereiter Nico Williams war er vorher eingewechselt worden. Argentinien musste nach einem Platzverweis Ende der regulären Spielzeit in der Verlängerung zu 10 spielen. Lionel Messi konnte anders als in den Partien davor das Finale nicht mehr umbiegen. Zu schwach war er, zu überlegen waren die Spanier. Der Europameister ist nun auch Weltmeister.
2: In der 27-minütigen Halbzeitshow traten unter anderem Shakira, Madonna, Justin Bieber und die K-Pop-Band BTS auf. Die USA haben den Iran die 9. Nacht in Folge angegriffen. Dabei wurden nach US-Angaben militärische Einrichtungen wie Kommandozentralen sowie Vorrichtungen für Raketenabschüsse und Drohnenstarts ins Visier genommen. Der Iran griff erneut Kuwait und Bahrain an. Beide Länder wehrten nach eigenen Angaben Drohnen aus dem Iran ab. Das Wall Street Journal berichtete, dass die USA mehr Kampfflugzeuge in den Nahen Osten schicken. Das betreffe auch Kampfjets vom Typ F-16. Vom US-Flugplatz Spang-Dahlem in der Eifel. Nach dem Rücktritt von Unionsfraktionschef Spahn berät heute die CDU-Spitze über das weitere Vorgehen. In Berlin kommt am späten Vormittag das Präsidium der Christdemokraten zusammen. Der Vorstand der Unionsfraktion im Bundestag berät ebenfalls. CDU-Chef und Bundeskanzler Merz hat angekündigt, die Nachfolge schnell zu regeln. Der saarländische Sozialminister Jung hat die Pläne kritisiert, den staatlichen Unterhaltsvorschuss für Alleinerziehende zu kürzen. Der SPD-Politiker sagte dem SR, es sei unklar, wie betroffene Familien das fehlende Geld ausgleichen sollten. Die geplanten Kürzungen könnten die Kinderarmut weiter verschärfen. Wenn ein Elternteil seinen Unterhalt nicht zahlt, springt der Staat mit einem Vorschuss ein. Laut Bundesfamilienministerin Prien soll das Geld nur noch bis zum 16. Geburtstag gezahlt werden, statt wie bisher bis zum 18. Im Saarland beziehen laut Ministerium derzeit rund 11.000 Kinder den Unterhaltsvorschuss. Nach den Plänen der Bundesregierung würden davon mindestens 1.300 Kinder künftig leer ausgehen. An der Seilbahn im deutsch-französischen Garten in Saarbrücken hat es gestern Abend einen technischen Defekt gegeben. Nach Angaben der Feuerwehr waren insgesamt 18 Erwachsene und Kinder mit den Gondeln in der Höhe stehen geblieben. Um sie zu befreien, seien Höhenretter und eine Drehleiter eingesetzt worden. Der Einsatz dauerte rund 1,5 Stunden. Remco Evenepoel hat die 15. Etappe der Tour de France gewonnen. Der Belgier setzte sich auf der gestrigen 184 Kilometer langen Etappe auf das Plateau des Solaison durch. Überschattet wurde die Etappe von einem schweren Sturz des Dänen Jonas Vingegaard. Der Mitfavorit musste verletzungsbedingt aufgeben. Für SR Info Holger Gerska.
4: Wenn es noch irgendeinen Zweifel an der Überlegenheit des Tadej Pogacar bei dieser Tour de France gegeben hat, spätestens nach dem gestrigen Sturz seines Dauerrivalen Jonas Vingegaard ist der Slowene konkurrenzlos. Mit genau 5 Minuten Vorsprung geht er in die letzte Woche. Für Vingegaard war die Tour um 16.57 Uhr beendet. Und auch die Kapitänsfrage im deutschen Red Bull Team dürfte sich am Plateau des Solaison geklärt haben, zugunsten des Etappensiegers Remco Evenepoel. Der Belgier ist nun Zweiter der neuen Gesamtwertung. Florian Lipowitz konnte seinem Team Kollegen überraschenderweise nicht folgen, bleibt aber als Fünfter in der Gesamtwertung in Podiumsnähe. Ihm fehlen nur 50 Sekunden auf Platz 3. Heute ist Ruhetag bei der Tour, morgen geht es weiter mit einem Einzelzeitfahren.
2: Und das waren die Nachrichten mit Ute Mühlbauer. 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
6: Boah, das ist ein wolkenfreier Start in die neue Woche. Genießen wir. Gleich kommt die Sonne mit dazu. Die gibt jetzt schon ordentlich Gas. Aber es wird heute jetzt nicht so unangenehm heiß. Sehr angenehm und sehr entspannt heute mit Sonnenschein. Mit dann später ein paar Wolken. Es bleibt trocken und bis zu 25 Grad.
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1: 4 Minuten nach 6 haben wir. Vorsicht, A8 Saloy Richtung Luxemburg. Eine ungesicherte Unfallstelle in der Ausfahrt Perl. Dann will die Polizei heute im Laufe des Tages blitzen. Auf der A8 zwischen der Grenze zu Rheinland-Pfalz und Neunkirchen-Oberstadt. Auf der B269 zwischen Tola und Dillingen. Und auf der L101 zwischen Peppenkuhm und der Grenze Frankreich. Alles zum Verkehr jederzeit auch lesen und hören. Ja, alles zum Verkehr, wollte ich sagen. Deutlich aussprechen, Frank. 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
6: Guten Morgen, Hi. Wir freuen uns voll, dass ihr mit dabei seid und wir starten rein in die neue Woche.
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0: Spam. Mit diesem Montag beginnt offiziell die vierte Sommerferienwoche. Es ist Halbzeit und diese Woche wird auf jeden Fall super.
1: Und der Samstag erst. Mark Forster kommt nämlich.
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0: SA1 bringt Mark Forster ja nach Dillingen, wobei er kommt ja selber gefahren.
1: Ja, aber man sagt das halt so.
0: Ja.
1: Ne?
0: Und wir schenken euch Tickets diese Woche in der SA1 Morning Show. Heute um 10 nach 7 zum allerersten Mal.
1: Wir haben uns da was Kniffliges ausgedacht, aber jetzt nicht zu knifflig, sondern eher so, ja, frühstückknifflig.
0: Ja, wollt ihr die Tickets? Dann haben wir jetzt in einer Stunde ein Date miteinander.
1: Ihr vorm Radio, wir im Radio, weil alle zusammen wird es ein bisschen eng. Da passen wir ja nicht rein. Ne?
0: Ja, wir müssen voll dann hier. Guten Morgen.

0: Wir stehen auf mit Robbie Williams in eurem absoluten Lieblingsradio. Einen wunderschönen guten Morgen um 6.19 Uhr. Hier ist eure SR1 Morning Show.
1: Moin. 18 Leute haben am Sonntagnachmittag auf der Seilbahn im Deutsch-Französischen Garten in Saarbrücken festgehangen. Das Antriebsseil von der Bahn, das läuft ja über solche großen Räder, das ist von der Maschine abgesprungen und so konnte die Anlage sich einfach nicht mehr bewegen. Ja, und die Feuerwehr ist dann gekommen, hat alle 18, es waren Erwachsene und auch Kinder dabei, aus den Gondeln rausgeholt. Anderthalb Stunden hat das Ganze gedauert, dann war die Warterei vorbei. Also was Schlimmeres passiert, ist zum Glück keiner verletzt oder sowas in der Richtung.
0: Gott sei Dank. Wir nehmen euch mit rein in die neue Woche mit viel Sonnenschein, aber Gott sei Dank nicht so heiß. Es wird schön angenehm. Heute an diesem Montag bei bis zu 25 Grad.
1: Ich glaube, Clisso hat einen Song über die Seilbahngeschichte geschrieben.
0: Uiuiui.
1: Ich sag hallo, ich häng fest in der DFG-Seilbahn.
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0: Sabrina Carpenter nehmen wir gerne zu uns an den Frühstückstisch.
1: Ja, jo, die serviert uns sogar Frühstück.
0: Oh ja, Toast.
1: Kaffee, vielleicht noch ein kleines Obstsalätchen.
0: Croissant, Erdnussbutter hat sie auch mitgebracht. Lecker. Moin, hier ist eure SR1 Morning Show mit Sabrina Carpenter und Tiers. Wir spielen euch die beste Musik fürs Saarland zum Nachwerden. Moin.

0: Einen wunderschönen guten Morgen.
1: Hallo.
0: Wir stehen gemeinsam auf und freuen uns gleich auf Dua Lipa hier auf SR1.
1: Und auf Purple Disco Machine und ein paar Beats zum Wachwerden. Wonderful Life.
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1: 6:30 ist es.
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1: Und hier ist Ute Mühlbauer.
4: Guten Morgen. Spanien ist Fußball-Weltmeister. Die Mannschaft gewann das Finale gegen Argentinien 1:0 nach Verlängerung. Damit ist Spanien zum zweiten Mal nach 2010 Weltmeister. In der 27-minütigen Halbzeitshow traten zahlreiche Superstars auf, unter ihnen Madonna, Justin Bieber und Shakira. Wieder Angriffe im Iran-Krieg. Nach US-Angaben wurden etwa Kommandozentralen sowie Vorrichtungen für Raketenabschüsse und Drohnenstarts ins Visier genommen. Das Wall Street Journal berichtete, dass die USA mehr Kampfjets in den Nahen Osten schicken, darunter auch solche vom Typ F-16 vom US-Flugplatz Spangdahlem in der Eifel. Unionsberatungen über Spahn-Nachfolge. Nach dem Rücktritt von Unionsfraktionschef Spahn beraten am Vormittag die Spitzen von CDU und CSU, wer dessen Posten übernehmen soll. Als neuer Fraktionschef sind unter anderem Kanzleramtschef Frei und CDU-Generalsekretär Linnemann im Gespräch. Technischer Defekt an Seilbahn. Deshalb musste die Feuerwehr gestern 18 Menschen aus den Gondeln im deutsch-französischen Garten in Saarbrücken befreien. Dazu seien Höhenretter und eine Drehleiter eingesetzt worden. 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
0: Schon so ein bisschen frisch heute Morgen gewesen.
1: Bisschen, ja.
0: So ein bisschen. Wo man
1: ich trage
0: so
1: eine lange Hose.
0: Was ist denn da los? Am 20. Ja. Juli, so, dass wir sowas noch erleben dürfen.
1: Wahnsinn.
0: Und man kann es aber später wieder abschneiden, ausziehen, wie du Lust hast. Es gibt nämlich 25 Grad, die Sonne bleibt. Es bleibt auch den ganzen Tag über trocken. Ein paar lockere Wolken kommen ganz entspannt mit dazu.
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1: 6.32 Uhr haben wir guten Morgen. Vorsicht auf der A1 Saarbrücken Richtung Trier. Zwischen Tholey und Tholey-Hasborn ist eine ungesicherte Unfallstelle. Die Polizei will blitzen. Heute irgendwann auf der A8 zwischen der Grenze zu Rheinland-Pfalz und Neunkirchen-Oberstadt. Auf der B269 zwischen Tholey und Dillingen und zwischen Peppenkuhm und der Landesgrenze zu Frankreich. 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
1: Moin, wir freuen uns auch immer, wenn ihr uns morgens zum Frühstück schon mal unter Saarbrücken 2131 ein paar Grüße da lasst.
0: Thomas hat geschrieben, guten Morgen, schön euch beide wieder am Morgen zu hören. Wir wünschen euch einen guten Start in die neue Woche und das können wir so an euch alle im Saarland jetzt auch wieder zurückgeben.
1: Moin zusammen, die vierte Ferienwoche in den großen Sommerferien startet heute, Halbzeit quasi.
0: Wow, einen wunderschönen guten Morgen. Und

0: Fein, dass ihr heute Morgen mit dabei seid in eurer SR1 Morning Show. Wir haben 20 vor 7. Guten Morgen.
1: Guten Morgen. Und ihr werdet es wahrscheinlich mitgekriegt haben, wenn ihr euer Handy schon so 5 Sekunden in der Hand gehabt habt heute Morgen. Spanien hat 1-0 gegen Argentinien gewonnen und ist Fußballweltmeister zum zweiten Mal.
0: Und es ist heute Morgen irgendwie wie beim Super Bowl normalerweise. Alle reden einfach nur über die Halbzeitshow.
1: Aber die haben auch wieder ganz schön dick aufgefahren, wirklich.
0: Ja, also es war das erste Mal, dass es sowas gab überhaupt. Madonna, die in einem Buggy von Ronaldo und Ronaldinho, den beiden brasilianischen Fußballlegenden und Weltmeistern, reingefahren wird ins Stadion.
1: Dann die Muppets nicht vergessen, auch großartig. Und dann kam so ein Videoeinspieler mit norwegischen Fußballfans mit diesem Ruder.
0: Und dann auf einmal, zack, BTS da.
1: Und die sind ausgerastet. Ja. Ey, ohne Witz, das war so, so krass. Shakira kam noch, hatte geile Outfits, ne? Übrigens komplett in Orange.
0: Sehr schick.
1: Sehr, sehr
0: tolle
1: schön.
0: Tolle Frau, tolle Frau.
1: Ehrlich gesagt, enttäuscht war ich von Justin Bieber.
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1: oh. Ey, richtiger Downer. Der hat so viele Hits, so viele tolle Hits, die nach vorne gehen, ja? Und sucht sich dann den hier aus.
0: Aber mal abgesehen von dem Auftritt von Justin Bieber, es war insgesamt, muss man sagen, bis auf die Leistung der deutschen Mannschaft, war es eine tolle WM von der Stimmung her. Also die Amis können es auf jeden Fall, können auch Show, das wissen. Ich freue mich aber ehrlich gesagt jetzt bald wieder auf Fußball zum Anfassen.
1: Fußball zum Anfassen?
0: Ja. Bundesliga Ende August, dann dritte Liga Anfang August. Das wird einfach wieder schön. So richtiger Fußball mit Stadion, Currywurst und einem guten frischen Bier dazu.
1: Bei Currywurst bin ich dabei.

0: 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Beide Male komplett ausverkauft.
1: Ah, und dann ist Hosenrente angesagt.
0: Was?
1: Kann ich mir gar nicht vorstellen.
0: Ach ja, stimmt. Ach Gott.
1: Kommt gut rein in euren Montagmorgen mit der SR1 Morning Show und eurem Lieblingszahnarzt aus den 90ern, Dr. Alban mit It's My Life.
0: Guten Morgen.

0: Guten Morgen und willkommen in der neuen, in der vierten Sommerferienwoche im Saarland mit eurer SR1 Morning Show.
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2: Oh, und das geht heute Morgen echt ein bisschen frischer los. 9 Grad sind es in Fremmersdorf, 10 in Burbach. Aber ganz ehrlich, wenn es nur das ist. Wir wurden viel verwöhnt von der Sonne und es hört auch nicht auf, sagt Peter Schwarz aus dem SR1-Wetterteam.
3: Die Sonne spielt heute auch die Hauptrolle. Bis zu 12, 13 Stunden haben wir sie am Himmel. So ein paar schöne Wetterwolken kommen im Laufe des Tages dazu. Aber da ist nichts zu befürchten in Sachen Niederschläge. Das bleibt auch die ganze Woche so. 20 bis 25 Grad werden es heute. Bei den Temperaturen geht es so ganz, ganz langsam so ein paar Schrittchen aufwärts. Nächte erstmal noch frisch, aber es bleibt bei dieser Mischung Temperaturen bis etwa 26 Grad. So gegen Ende der Woche wird es dann wärmer. Da geht es dann auch wieder rauf bis auf 29.
2: Ist es schön. Und dann haben wir zum Wochenende hin auch wieder alle was davon.
0: Das wird schön. Guten Morgen euch.

0: Guten Tag, schön, dass ihr mit uns aufsteht heute.
1: Guten Morgen, wir haben einen Frühstücksohrwurm. Der mogelt sich einfach mit ins Müsli mit dazu. Rosie und Bruno Mars mit Arte.
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2: Spanien feiert Fußball-Weltmeisterschaft. Sah Kritik an Plänen zum Unterhaltsvorschuss und das Wetter hierzulande sonnig mit lockeren Wolken. 7 Uhr. Spanien hat die Fußball-Weltmeisterschaft gewonnen. Die spanische Mannschaft gewann gestern Abend das Finale gegen Argentinien mit 1:0 nach Verlängerung. Für Spanien ist es der zweite WM-Titelgewinn nach 2010. Für SR Info Hendrik Lückhoff.
3: Ein hochverdienter Weltmeister Spanien, ein weinender Lionel Messi und eine XXL-Halbzeitpause mit Musikacts unter anderem von Shakira, Madonna und Justin Bieber. Das WM-Finale bot große Emotionen. Spanien dominierte die Partie, aber trotz bester Chancen gelang der Siegtreffer durch Ferran Torres erst in der 106. Minute. Da war Argentinien nach einer gelb-roten Karte schon in Unterzahl. US-Präsident Donald Trump übergab Spanien den goldenen Pokal. In Spaniens Hauptstadt Madrid werden nach Behördenangaben heute Nachmittag zum Empfang der Weltmeister bis zu 1 Million Menschen erwartet.
2: Die USA haben den Iran die 9. Nacht in Folge angegriffen. Dabei wurden nach US-Angaben militärische Einrichtungen wie Kommandozentralen sowie Vorrichtungen für Raketenabschüsse und Drohnenstarts ins Visier genommen. Der Iran griff erneut Kuwait und Bahrain an. Beide Länder wehrten nach eigenen Angaben Drohnen aus dem Iran ab. Das Wall Street Journal berichtete, dass die USA mehr Kampfflugzeuge in den Nahen Osten schicken. Das betreffe auch Kampfjets vom Typ F-16 vom US-Flugplatz Spang-Dahlem in der Eifel. Nach dem Rücktritt von Unionsfraktionschef Spahn berät heute die CDU-Spitze über das weitere Vorgehen. In Berlin kommt am späten Vormittag das Präsidium der Christdemokraten zusammen. Der Vorstand der Unionsfraktion im Bundestag berät ebenfalls. CDU-Chef und Bundeskanzler Merz hatte am Wochenende schon Gespräche mit CSU-Chef Söder geführt. Beide haben ein Vorschlagsrecht für den Posten des Unionsfraktionsvorsitzenden. Als neuer Fraktionschef sind unter anderem Kanzleramtschef Frei und CDU-Generalsekretär Linnemann im Gespräch. Der saarländische Sozialminister Jung hat die Pläne kritisiert, den staatlichen Unterhaltsvorschuss für Alleinerziehende zu kürzen. Der SPD-Politiker sagte dem SR, es sei unklar, wie betroffene Familien das fehlende Geld ausgleichen sollten. SR-Reporterin Isabel Schönfelder.
4: Jung warnt, dass eine Kürzung ohne Ersatz Kinderarmut weiter verschärfen könnte. Deutliche Kritik kommt daher auch vom Verband Alleinerziehender Mütter und Väter. Die Änderungen treffen vor allem die vielen alleinerziehenden Frauen und Jugendlichen, die ohnehin schon stärker von Armut gefährdet seien. Wenn ein Elternteil seinen Unterhalt nicht zahlt, springt der Staat mit einem Vorschuss ein. Laut Bundesfamilienministerin Prien von der CDU soll das Geld nur noch bis zum 16. Geburtstag gezahlt werden, statt wie bisher bis zum 18. Im Saarland beziehen laut Ministerium derzeit rund 11.000 Kinder den staatlichen Unterhaltsvorschuss. Nach den Plänen der Bundesregierung würden davon mindestens 1.300 Kinder künftig leer ausgehen.
2: Der Bund begründet die Pläne unter anderem mit den stark gestiegenen Kosten für Länder und Kommunen. Auf der A6 werden zwischen dem Autobahnkreuz Neunkirchen und der Abfahrt Homburg Baugrunduntersuchungen durchgeführt. Nach Angaben der Autobahn GmbH sind beide Richtungen betroffen. Die ersten Arbeiten sind demnach heute und morgen jeweils von 8.30 Uhr bis 13.30 Uhr geplant. Für die Untersuchung würden nacheinander der rechte und linke Fahrstreifen abschnittsweise gesperrt. Fußball-Zweitligist 1. FC Kaiserslautern verleiht seinen Angreifer Mahir Emreli nach Polen. Wie der FCK mitteilte, spielt er dort in der ersten Liga bei Rakow Częstochowa. Emreli kam im vergangenen Sommer vom 1. FC Nürnberg nach Kaiserslautern. Dort hat er in 13 Einsätzen 2 Tore für die Roten Teufel geschossen. Das waren die Nachrichten mit Ute Mühlbauer. 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
1: Also für viele ist heute der absolut perfekte Tag, weil die Sonne scheint, es bleibt trocken, ein paar lockere Wolken kommen mit dazu. Und dann absolute Wohlfühltemperatur gibt es heute am Nachmittag von bis zu 25 Grad.
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6: 4 Minuten nach 7 haben wir. Vorsicht, A1 Saarbrücken Richtung Trier. Zwischen Tholey und Tholey-Hasborn ist eine ungesicherte Unfallstelle. Dann Blitzer Nummer 1 für heute Morgen in Dörsdorf am Ortsausgang in Richtung Scheuern. 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
1: Guten Morgen, Hi. Wir haben zuerst die Giant Rooks, dann Dermot Kennedy und dann
6: schenken wir euch Tickets für Mark Forster, präsentiert von SR1, jetzt am Samstag in Dillingen, Open Air. Das wird toll und die Tickets gleich hier.
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0: Wunderschönen guten Morgen mit Dermot Kennedy um 7:12 in eurer S1 Morning Show.
1: Wenn Maren Besuch aus der Pfalz kriegt, dann ist es meistens ihre Schwester Lara.
0: Ja, aber jetzt am Samstag kriegt das ganze Saarland Pfalzbesuch. Komm, wir singen ein Lied
1: davon, dass es uns gibt. 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Und das Beste ist, dass wir euch jetzt Tickets für die Show schenken.
0: Wenn ihr eingeschaltet habt, als Mark Forster gar nicht so lange her in der SR1 Morning Show war, dann habt ihr jetzt schon einen kleinen Vorteil. Ihr könntet es aber natürlich auch so errätseln.
1: Mhm. Hier ist ein kleiner Ausschnitt aus dem Besuch bei uns in der Show, aber da fehlt ein Ausschnitt. Jetzt so mamamäßig mal von mir, nimm dir ruhig noch ein Stück von Marens Kuchen mit.
2: Das mache ich wirklich gerne. Ich bin zwar so Ü30, kennst du, sagt man, oh, der Kuchen ist gut, der ist nicht so süß.
0: Ja,
2: das finde ich völligen Bullshit. Also ich finde den geil, weil der ist richtig süß.
1: Was hat er dazwischen drin, wo was gefehlt hat, gesagt? War das A, du hast auch nicht am Zucker gespart, da ist ordentlich was drin? Oder B, Streuselkuchen ist mein absoluter Lieblingskuchen und der hier ist perfekt. Hört es euch nochmal an und guckt, ob es passt. Jetzt so mamamäßig mal von mir, nimm dir ruhig noch ein Stück von Marens Kuchen mit.
2: Das mache ich wirklich gerne. Ich bin zwar so Ü30, kennst du, sagt man, oh, der Kuchen ist gut, der ist nicht so süß.
0: Ja,
2: das finde ich völligen Bullshit. Also ich finde den geil, weil der ist richtig süß.
0: Also ich weiß noch genau, was er über meinen selbstgebackenen Kuchen gesagt hat. Aber ihr sagt es uns jetzt, Saarbrücken 2131. Entweder anrufen oder eine WhatsApp mit A, Zucker, oder B, Lieblingskuchen schicken.
1: So, aufstehen mit der besten Musik für Saarland. Das geht hier in der SR1 Morning Show. Erst Lady Gaga, dann Queen. Und in 7 Minuten wissen wir, was Mark Forster genau gesagt hat. Und jemand von euch wird sich dann über die Tickets fürs Konzert freuen.
0: Das ist ein guter Plan. Genauso machen wir das. Guten Morgen.
1: Morgen.

0: Wunderschönen guten Morgen.
1: Hallo.
0: Wir werden von der Sonne verwöhnt. Auch heute wieder. Ein paar lockere Wolken kommen später mit dazu bei maximal 25 Grad.
1: Wenn es heute Morgen bei euch nicht klappt mit den Mark Forster-Tickets in der SA1 Morning Show, wir haben noch welche in der ARD Sounds App, ne? Eine Zusatzchance für euch versteckt.
0: Ja, wir wollten von euch wissen, was hat Mark Forster da gesagt, wo jetzt gleich dieses Düdelüdelüdel kommt.
1: Jetzt so Mama-mäßig mal von mir, nimm dir ruhig noch ein Stück von Marens Kuchen mit.
2: Das mache ich wirklich gerne. Ich bin zwar so Ü30, kennst du, sagt man, oh, der Kuchen ist gut, der ist nicht so süß.
0: Ja,
2: das finde ich völligen Bullshit. Also ich finde den geil, weil der ist richtig süß.
0: War es A, du hast

0: auch nicht am Zucker gespart, da ist ordentlich was drin. Oder B, Streuselkuchen ist mein absoluter Lieblingskuchen und der hier ist perfekt.
1: Bianca Fittlutz aus Klarental ist extra früh aufgestanden. Bianca, guten Morgen.
0: Guten Morgen.
2: Ja, guten Morgen.
1: Hi.
2: Am Wochenende habe ich extra die Werbung gehört und dachte, ich muss mir heute Morgen den Wecker stellen, dass ich rechtzeitig dabei bin bei irgendeinem Spiel.
1: Okay, du bist ausgelost worden und jetzt du bist mit deiner Tochter zusammen hingehen am Samstag nach Dellingen.
2: Ja, meine Tochter hat am Samstag Geburtstag und die wird sich sehr freuen, wenn sie dahin dürfte.
1: Das heißt, wenn du jetzt die falsche Lösung hast, wird die dich nie wieder lieb haben.
2: Aber sie ist noch nicht wach.
0: Das ist sehr gut, egal was jetzt hier gleich passiert. Bianca,
2: genau.
0: Was hat er denn gesagt? A, du hast nicht am Zucker gespart, da ist ordentlich was drin. Oder B, Streuselkuchen ist mein absoluter Lieblingskuchen.
2: Antwort A, dass nicht am Zucker gespart wurde.
1: Hast du das Interview damals gehört oder hast du geraten?
2: Leider nicht, aber das ist eigentlich sehr logisch.
1: Würde besser passen. So, okay, wir hören uns nochmal die Lösung an.
3: Das mache ich wirklich gerne. Du hast auch nicht am Zucker gespart, ne? Da ist ordentlich was drin.
1: Yes! Ja!
2: Super!
0: Damit gehören dir die Tickets und du kannst deine Tochter später, wenn sie wach ist, dann überraschen. Und dann wünschen wir euch ganz viel Spaß am Samstag.
2: Dankeschön.

0: gleich in der S1 Morning Show. Ascha, Ascha.
1: Und Billy Eilish. Guten Morgen euch. Jetzt haben wir, also die kommen gleich erstmal. Also die Uhrzeit sage ich dann nach der Werbung in 20 Sekunden.
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1: Jetzt habe ich Uhrzeit, ne?
0: Richtig, ja.
1: Hallo, es ist gleich 7:30.
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1: Und hier ist Ute Mühlbauer.
4: Guten Morgen. Spanien feiert Fußball-Weltmeisterschaft. Die Mannschaft besiegte gestern im Finale Argentinien mit 1:0 in der Verlängerung. Damit hat sich Spanien nach 2010 zum zweiten Mal den Titel gesichert. Nach Behördenangaben werden am Nachmittag in der Hauptstadt Madrid zum Empfang der Weltmeister 1 Million Menschen erwartet. USA schicken mehr Kampfjets in den Nahen Osten. Laut Wall Street Journal betrifft das auch solche vom Typ F-16. Diese sind am US-Flugplatz Spangdahlem in der Eifel stationiert. Die USA haben in der Nacht erneut den Iran angegriffen. Dabei wurden laut US-Armee vor allem militärische Einrichtungen ins Visier genommen. Kritik an Plänen zum Unterhaltsvorschuss. Der saarländische Sozialminister Jung sagte, es sei unklar, wie betroffene Familien das fehlende Geld ausgleichen sollten. Bundesfamilienministerin Prien plant, dass der Unterhaltsvorschuss nur noch bis zum 16. Geburtstag gezahlt wird. Baugrunduntersuchungen auf der A6. Die ersten Arbeiten beginnen heute um 8.30 Uhr und zwar zwischen dem Autobahnkreuz Neunkirchen und der Abfahrt Homburg. Für die Untersuchung werden laut Autobahn GmbH nacheinander der rechte und linke Fahrstreifen abschnittsweise gesperrt. 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
0: Es geht bis Freitag wieder nach oben mit der Temperatur. Da stehen dann schon wieder 29 Grad drauf. Heute ist es noch ganz entspannt und easy mit Sonne und bis zu 25 Grad.
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1: 7:31 auf der L260 zwischen Riegelsberg und Duttweiler. Vorsicht, nur ungesicherte Unfallstelle ist da neu. Und zwei Blitzer von euch gemeldet unter 0800 700 8000. Danke dafür. Am Ortsausgang Dörsdorf Richtung Scheuern und einer steht in Fürstenhausen auf der Kurt-Schumacher-Straße. 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
0: Guten Morgen und einen schönen Start in den Montag.

0: Thank you, DJ.
1: Wunderschönen guten Morgen. Spanien ist jetzt nicht nur Fußball-Europameister, sondern auch Weltmeister.
2: Ja, und dieser Moment, wenn die Spieler dann die goldene WM-Trophy in die Luft reißen und der Knopf fürs goldene Konfetti gezündet wird, da war dann leider auch noch Donald Trump ein bisschen länger mit im Bild als geplant. Das hat er ja schon mal bei der Club-WM sehr erfolgreich gemacht.
1: Guten Morgen nach New York zur SR1-Reporterin Ann-Kathrin Rose.
3: Guten Morgen.
2: Ich hatte das Gefühl, dass irgendjemand zu Gianni Infantino gesagt hat, Gianni, bitte bring den Alten ganz schnell wieder runter von der Bühne, was dann nicht so wirklich geklappt hat.
3: Es war auf jeden Fall ein finaler Fiebertraum. Vielleicht kann man das mal so zusammenfassen. Ich hatte überhaupt keine Augen für die Spanier, denen eigentlich ja dieser Moment gehörte. Ich habe immer nur gedacht, was passiert denn da jetzt als nächstes? Und du hast es gesagt, Gianni Infantino hatte ausnahmsweise mal eine gute Idee. Der FIFA-Präsident hat nämlich versucht, Donald Trump irgendwie von dieser Bühne zu kriegen, als die Spanier schon den Pokal hatten. Und der hat sich gedacht, ich rede sonst nicht so gern mit den Spaniern, aber heute ist ein guter Tag zum Reden. Ja. Und hat mit einzelnen Spielern geredet. Und Infantino so, komm nach rechts, komm nach links. Und er ging immer in die andere Richtung. Und irgendwann hat sich jemand in dieser Stadionregie gedacht, ich drücke jetzt den Konfetti-Knopf, ich kann das nicht mehr aushalten. Und dann stand er in diesem goldenen Konfetti-Regen. Es war schon ein bisschen surreal, das muss ich sagen.
1: Er hätte einfach die Arme nach oben heben sollen, einfach mitjubeln sollen, so in dem Moment. Das wär schöner
3: das
1: gewesen.
3: Hat er aber diesen Tanzmove hat er gemacht, den hat er tatsächlich gemacht. Das hat keiner so richtig gesehen, weil er den mit dem Rücken zur Kamera gemacht hat. Aber den klassischen Tanzmove, wenn man das unter Tanzen verbuchen will, den hat er auch gemacht.
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0: Moin, das ist euer Soundtrack zum Wachwerden heute. Toto Africa in der SR1 Morning Show. Kommt gut raus um 13 Minuten vor 8.
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2: Oh ja, so ein bisschen Abkühlung tut auch mal gut. Also heute Morgen kann die Lieblingsstrickjacke mal ganz kurz herhalten. Dann kann man sich so schön noch ein bisschen einkuscheln. Wir starten mit 12 Grad, die sind es in Tholey, 9 Grad sind es in Wellesweiler. Später geht es dann nochmal hoch mit der Temperatur und wir lassen uns verwöhnen, Peter Schwarz aus dem SR1 Wetterteam.
3: Die Sonne spielt heute auch die Hauptrolle. Bis zu 12, 13 Stunden haben wir sie am Himmel. So ein paar schöne Wetterwolken kommen im Laufe des Tages dazu. Aber da ist nichts zu befürchten in Sachen Niederschläge. Das bleibt auch die ganze Woche so. 20 bis 25 Grad werden es heute. Bei den Temperaturen geht es so ganz, ganz langsam so ein paar Schrittchen aufwärts. Nächte erstmal noch frisch, aber es bleibt bei dieser Mischung Temperaturen bis etwa 26 Grad. So gegen Ende der Woche wird es dann wärmer. Da geht es dann auch wieder rauf bis auf 29.
2: Es ist gerade nicht so heiß für einen Klettergarten und es ist auch nicht so kalt für Stand-Up-Paddeln, zum Beispiel auf dem Bostalsee oder Losheimer Stausee. Also so darf Sommer im Saarland aussehen und so darf er auch gerne bleiben.
0: So dürfen Sommerferien im Saarland aussehen.
2: Ja, natürlich.
0: Die vierte Woche geht heute los. Wir haben genau Halbzeit und es gibt keine Verlängerung. Das wollen wir schon mal sagen.
4: Es ist so viel.

0: Ich liebe ja diesen Beat, dieses Woman von Tame Impala und Dracula.
1: Wir freuen uns aber auf mehr Musik. Sophie and the Giants haben wir noch, Shut Up and Dance und nach 8 freuen wir uns auf Benson Boone.
0: Und das hier ist der nächste Track auf der SR1 Playlist.
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0: packen wir das hier noch vor Nachrichten?
1: Jo, packen wir.
0: Vorsicht auf der A8 Saarlouis Richtung Luxemburg. Da ist, liegen Metallteile in der Einfahrt Dillingen Süd. So, jetzt wisst ihr Bescheid, kommt ihr sicher an und durch euren Montagmorgen mit SR1.
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4: Spanien feiert Fußball-Weltmeisterschaft. Teilhabezuschuss kommt bei Kindern im Saarland kaum an und das Wetter hierzulande sonnig mit lockeren Wolken. 8 Uhr. Spanien hat zum zweiten Mal die Fußball-Weltmeisterschaft gewonnen. Die spanische Mannschaft siegte gestern Abend im Finale gegen Argentinien mit 1:0 nach Verlängerung. Über den Auftritt der argentinischen Mannschaft Stefanie Bajic.
5: Null Torschüsse nach 90 Minuten. Harmlos, ideenlos, glanzlos. Das war Titelverteidiger Argentinien im Endspiel der Fußball-Weltmeisterschaft. Vor über 80.000 Fans im MetLife Stadium in New Jersey wirkte La Albiceleste platt. Auch Kapitän Lionel Messi, in diesem Turnier oft der entscheidende Mann bei den Südamerikanern, legte eine enttäuschende Vorstellung hin. Er konnte sein Team zu keiner Zeit wirklich mitziehen. Die Argentinier kamen oft nur mit Foulspielen hinterher. Enzo Fernandes im Halbfinale gegen England, noch Torschütze, flog in der Nachspielzeit der zweiten Hälfte mit Gelb Rot vom Platz.
4: Den Siegtreffer für die Spanier schoss dann Torres in der 106. Minute. In der 27-minütigen Halbzeitshow traten unter anderem Shakira, Madonna und Justin Bieber auf. Außenminister Wadephul beginnt heute seine Reise nach Mauretanien, Nigeria und Südafrika. Der CDU-Politiker sicherte Mauretanien, seinem ersten Reiseziel, Unterstützung zu. Das Land in der Sahelzone mit 5 Millionen Einwohnern hat mindestens 320.000 Flüchtlinge aus dem Nachbarland Mali aufgenommen. Wadephuls weiteres Ziel, Nigeria, ist stark vom Krieg zwischen den USA, Israel und dem Iran betroffen. Laut dem UN-Kinderhilfswerk UNICEF haben steigende Spritpreise und eine hohe Inflation dazu geführt, dass deutlich mehr Kinder in Nigeria an Unterernährung leiden. Russland hat in der Nacht die Stadt Saporischschja im Südosten der Ukraine mit Lenkbomben angegriffen. Laut dem ukrainischen Rettungsdienst wurden mindestens 2 Menschen getötet und mindestens 42 weitere verletzt, unter ihnen auch Kinder. Saporischschja liegt nur etwas über 20 Kilometer von der Frontlinie entfernt. Auch Russland meldet Angriffe aus der Ukraine. So seien mehr als 400 Drohnen auf die Hauptstadt Moskau zugeflogen. Die meisten seien in größerer Entfernung unschädlich gemacht worden. Nach dem Rücktritt von Unionsfraktionschef Spahn berät heute die CDU-Spitze über das weitere Vorgehen. In Berlin kommt am späten Vormittag das Präsidium der Christdemokraten zusammen. Der Vorstand der Unionsfraktion im Bundestag berät ebenfalls. CDU-Chef und Bundeskanzler Merz hatte am Wochenende schon Gespräche mit CSU-Chef Söder geführt. Beide haben ein Vorschlagsrecht für den Posten des Unionsfraktionsvorsitzenden. Im Saarland erhalten nur wenige Kinder und Jugendliche, deren Familien Grundsicherung beziehen, den sogenannten Teilhabebetrag. Das geht aus einer Analyse der Bertelsmann Stiftung hervor. Für SR Info Dominik Holl.
6: 15 Euro pro Monat für soziale und kulturelle Teilhabe stehen antragsberechtigten Kindern und Jugendlichen theoretisch zur Verfügung. Diese Leistung wird aber nur von wenigen Menschen im Saarland überhaupt beantragt. Bei den 6- bis 15-Jährigen erhält nicht einmal jeder Siebte den Zuschuss, bei Jugendlichen bis 18 Jahren ist es sogar nur jeder 15. Damit liegt das Saarland deutlich unter dem Bundesdurchschnitt. Die Macher der Studie sehen als Ursache dafür unter anderem komplexe Formulare und umfangreiche Nachweispflichten. So informiert das Jobcenter im Regionalverband Saarbrücken auf seiner Homepage beispielsweise, dass der Zuschuss für konkrete Aktivitäten beantragt werden muss und die Abrechnung dann mit den Anbietern direkt erfolgt.
4: Der sogenannte Teilhabebetrag wurde 2011 von der schwarz-gelben Koalition eingeführt. Die aktuelle Bundesregierung unter Kanzler Merz will die Leistung laut Koalitionsvertrag von 15 auf 20 Euro im Monat anheben. An der Seilbahn im Deutsch-Französischen Garten in Saarbrücken hat es gestern Abend einen technischen Defekt gegeben. Nach Angaben der Feuerwehr waren insgesamt 18 Erwachsene und Kinder mit den Gondeln in der Höhe stehen geblieben. Um sie zu befreien, seien Höhenretter und eine Drehleiter eingesetzt worden. Der Einsatz dauerte rund 1,5 Stunden. Das waren die Nachrichten mit Ute Mühlbauer. 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
3: Boah, strahlend blauer Himmel. So schön ist das. Obwohl man schon bei Losheim sieht, dass da so ein paar Wolken mit sich ins Bild mogeln. Es kommen noch im Laufe des Tages.
0: So wie Trump auf der Bühne bei der Siegerehrung gestern Abend.
3: Konfettikanone über Losheim, zack. Schönes gedoppeltes Bild. Ach man, bis zu 25 Grad kriegen wir heute. Und in den nächsten Tagen geht es dann auch schon wieder ein bisschen höher mit der Temperatur. Also am Freitag sind wir dann wieder bei 29 Grad.
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0: 8.04 Uhr Hammer und Vorsicht auf der A8 Saarlouis Richtung Luxemburg, Metallteile in der Einfahrt Dillingen Süd. Die neuesten Blitzer von euch gemeldet am Ortsausgang Dörsdorf in Richtung Scheuern, in Fürstenhausen auf der Kurt-Schumacher Straße und am Ortseingang Ensdorf, wenn ihr aus Schwalbach kommt. 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
0: Hallo, ich freue mich auf Max Giesinger mit 80 Millionen, der kommt
3: Hallo,
0: gleich.
3: Guten Morgen, ich freue mich auf Benson Boone mit Sorry, I'm here for someone else, der kommt jetzt.
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0: 80 Millionen.
1: Guten Morgen, wir wissen, es sind Sommerferien, aber holt mal bitte einen Stift raus, den braucht ihr nicht.
2: Ach Gott.
1: Wir machen was Handgeschriebenes.
2: Nee, oder?
1: Doch.
2: Nee, nicht das.
1: Doch.
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4: Es ist stressiger, eine Urlaubskarte zu verschicken als eine WhatsApp. Ein kleiner Crashkurs, Schritt 1, Auswahl. Die Karte muss ja originell sein, typisch für den Urlaubsort und darf auch nicht billig aussehen. Schritt 2, frankieren. Ja, wo gibt's denn heute noch Briefmarken? Schritt 3, adressieren. Eigentlich warst du dir sicher, die Adresse dabei zu haben, findest sie aber nicht. Fragst dann halt den Adressaten nochmal per WhatsApp.
5: Kannst du mir bitte nochmal deine Adresse schicken?
4: Damit war's das dann auch mit der Überraschung. Und jetzt Schritt 4. Karte beschreiben. Und zwar mit einem sogenannten Stift. Mit der Hand kennen einige wenige noch aus der Schule. Wer es dann auch noch schafft, Schritt 5, die Karte in einen Briefkasten zu werfen, gibt's auch noch ein paar, hat vielen eine Freude gemacht und ist selbst endgültig urlaubsreif.
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0: Willkommen in der SR1 Morning Show und ihr dürft euch jetzt so ein bisschen fühlen wie ganz erlauchtes Wissenschaftsjournalistenpublikum. Maren und ich sind nämlich, haben geforscht.
1: Ja, wir haben geforscht und wir sind auf den Entschluss gekommen, keine Kosmetikprodukte im Auto liegen zu lassen bei gefühlt 150 Grad.
0: Also ich habe, glaube ich, in den letzten Wochen mindestens 3 oder 4 so Lippenstifte, also jetzt nicht rote, sondern halt so, ne, so normale, ja genau sowas halt, im Auto liegen lassen. Und die sind dann halt, also der eine war letztens, da habe ich das halt gesehen, erst war der so fest nochmal geworden, war dann so pilzförmig, weil, das habe ich gesehen, bei dem nächsten, der war komplett flüssig, als ich ihn aufgemacht habe.
1: Hättest du auch trinken können.
0: Hätte ich auch trinken können. Der war komplett flüssig geschmolzen und ist dann halt unten nochmal so fest
1: das
0: geworden.
1: Das geht ja noch. Ich habe meinen, es gibt ja so einen Duo-Stick, ne, da hat man Bronzer und so einen Blush
0: wer kennt's
1: in
0: nicht.
1: Einem Stick. Den habe ich liegen gelassen.
0: Ja.
1: Der ist komplett ausgelaufen. Da war nichts mehr drin.
0: Wie teuer ist sowas normalerweise? 10 Euro? 15 Euro?
1: 38 Euro.
0: 38 Euro? Können wir was sammeln für dich vielleicht? Ich lege raus einen Hut in die Redaktion.
1: Also seid schlau, lasst nicht eure Kosmetiksachen im Auto liegen.
0: Jetzt ja schon wieder. Jetzt geht's ja wieder.
1: 25 Grad heute.
0: Ja,
1: geht.
0: Das ist wunderbar.
1: Kann man sich währenddessen auch schminken.
0: Ach, herrlich.

0: Willkommen in eurer SR1 Morning Show.
1: Wunderschönen Start in die neue Woche. Der Montag ist da. Mike Patrick Kelly und eure SR1 Morning Show. Guten Morgen.
0: Moin. 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
0: Es ist 8:30.
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0: Und hier ist Ute Mühlbauer.
11: Guten Morgen. Spanien feiert Fußball-Weltmeisterschaft. Die Mannschaft besiegte gestern im Finale Argentinien mit 1:0 in der Verlängerung. Damit hat sich Spanien nach 2010 zum zweiten Mal den Titel gesichert. Am Nachmittag werden in Madrid zum Empfang der Weltmeister 1 Million Menschen erwartet. Angriffe in der Ukraine. Die Stadt Saporischschja wurde von russischen Lenkbomben getroffen. Mindestens 2 Menschen wurden getötet und über 40 weitere verletzt. Auch die russische Hauptstadt Moskau meldet ukrainische Drohnenangriffe. Ob es hier Opfer gegeben hat, ist unklar. Wenig soziale Teilhabe. Eine Bertelsmann-Studie zeigt, dass im Saarland nur wenige Kinder und Jugendliche, deren Familien Grundsicherung beziehen, den sogenannten Teilhabebetrag erhalten. Das sind 15 Euro im Monat. Die Autoren der Studie sehen die Gründe in komplexen Formularen und umfangreichen Nachweispflichten. Technischer Defekt an Seilbahn. Deshalb musste die Feuerwehr gestern 18 Menschen aus den Gondeln im Deutsch-Französischen Garten in Saarbrücken befreien. Höhenretter und eine Drehleiter waren im Einsatz. 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
12: Also am Freitag, da haben wir schon wieder 29 Grad auf dem Thermometer stehen. Da wird es nochmal ordentlich warm. Wir genießen das die Woche so über ein bisschen mit einer Wohlfühltemperatur. Heute bis zu 25 Grad. Die Sonne bleibt.
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0: 8:32 haben wir. Hier sind von euch gemeldet die neuesten Blitzer. In Dörsdorf am Ortsausgang Richtung Scheuern, dann in Fürstenhausen auf der Kurt-Schumacher-Straße und am Ortseingang Ensdorf, wenn ihr aus Schwalbach kommt. 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
12: Guten Morgen. Guten Tag. Voll schön, dass ihr uns reinlasst. Wir sind sehr, sehr gerne eure Frühstücks-Buddies und setzen uns einfach mal mit dazu.
0: Großartige Musik haben wir auch mit dabei. Temper City, Self-Aware kommt gleich nach Dua Lipa, Break My Heart. Das bringen wir mit. So, und ich hoffe, ihr habt einen Kaffee aufgestellt, oder?
12: Und einen Toast.
0: Ja.

0: Wunderschönen guten Morgen mit Morgen. Tampa City in der SA1 Morning Show.
1: 2006 in Deutschland, da hat auf Schalke was auch noch Lionel Messi sein allererstes WM-Spiel für Argentinien gemacht. Da war er 19 Jahre jung.
0: Jetzt ist er 39, eine Legende sowieso. Und SA1 WM-Reporterin Stefanie Batschek, gut möglich, dass er nicht mehr für Argentinien spielen wird.
2: Na, zumindest bei einer WM werden wir ihn wohl nicht mehr sehen. Lionel Messi hatte ja schon vor dem Spiel eine emotionale Nachricht auf Instagram veröffentlicht und sich da bei seiner Mannschaft ganz ausführlich für die Reise der letzten Jahre bedankt. Und nach dem Schlusspfiff, da gab es diesen Moment vor der Fankurve mit den tausenden argentinischen Fans. Er hat sie angeschaut und es war, als hätte er da gemerkt, das war's.
0: Ich glaube, man muss kein Argentinien-Fan oder Supporter von Messis Verein sein, um den Mann einfach toll zu finden, oder?
1: Ja, das ist, also ohne Umschweife, der beste Fußballspieler, den wir in den letzten 30 Jahren, ich würde sagen, seit Diego Armando Maradona auf diesem Planeten haben spielen sehen dürfen.
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1: 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Open Air in Dillingen.
0: Ja, das wird aber toll am Samstag. 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Das ist geil, wenn dann im Hintergrund Züge vorbeifahren.
1: Ja,
0: mega
1: wir
0: gut,
1: schenken
0: wirklich.
1: Euch die Tickets, beziehungsweise schenken nicht so ganz, wir zocken drum die ganze Woche über hier in der SR1 Morning Show.
0: Und heute Morgen hat Bianca Fit Lutz aus Klarental uns erzählt.
2: Meine Tochter hat am Samstag Geburtstag und die wird sich sehr freuen, wenn sie dahin dürfte.
0: Das heißt, wenn du jetzt die falsche Lösung hast, wird die dich nie wieder lieb haben.
2: aber sie ist noch nicht wach.
1: Hey, Gott sei Dank hatte Bianca dann richtig gelöst und ist am Samstag bei Marky Boy in Dillingen mit dabei.
0: Also, seit die Bianca macht es einfach auch so. Wir haben ein Date um 10 nach 8 morgen in der SR1 Morning Show. 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

0: wäre kurz nach 9 gleich gerne eigentlich noch hier.
1: Ich auch, aber ich finde das hier auch so schön schon. Maroon 5, This Love in der SR1 Morning Show. Und
0: aber
1: dann
0: um kurz nach 9 kommt Sabrina Carpenter.
1: Ja, die ist cool, ja, wissen wir. Aber ja, können wir auch so
0: Max
1: ein bisschen
0: Muske
1: mit
0: vielleicht vorher.
1: Ihnen, Welt hinter Glas, freuen wir uns sehr.
0: Und die kommen auch.
1: Jawohl, die K-Pop Demon Hunters.
0: Ich glaube trotzdem, dass Sabrina auf jeden Fall.
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0: Wow, was ein schöner Montag, oder? Was
1: war
0: ein
1: perfekter. Schön, ne?
0: War schön, das war so schön, dass wir gesagt haben, wir machen morgen nochmal.
1: Genau, morgen haben wir das einfach nochmal. Oh, guck mal, hier ist was Neues. Wichtig. 4 Minuten vor 9, SA1 Verkehrsservice Update. Vorsicht, A1 Saarbrücken Richtung Trier zwischen Tholey und Tholey-Hasborn ist ein Reifen auf der linken Spur.
0: Oh nein, oh nein. Wir wünschen euch einen wunderschönen Montag. Hören uns, wie gesagt, morgen wieder. Ab 5, die SA1 Morning Show, wünschen euch gleich viel Spaß mit Frank Schnurtale.

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2: Union berät über Spahn-Nachfolge. Saarkritik an Plänen zum Unterhaltsvorschuss und das Wetter im Saarland sonnig mit lockeren Wolken. 9 Uhr. Nach dem Rücktritt des Unionsfraktionsvorsitzenden Spahn berät die CDU-Spitze heute über das weitere Vorgehen. Neben dem Präsidium der Christdemokraten kommt auch der Vorstand der Unions-Bundestagsfraktion zusammen. Aus Berlin Jan Zimmermann.
3: Es soll schnell gehen. Darin sind sich in der Union alle einig. CSU-Chef und Bundeskanzler Merz will die Spahn-Nachfolge bald entscheiden, betonte er im ZDF-Sommerinterview. Er habe am Wochenende schon Gespräche mit CSU-Chef Söder geführt. Die beiden haben das Vorschlagsrecht für den Posten. Merz deutete im ZDF auch eine Umbildung des Kabinetts an. Der Spahn-Rücktritt könnte eine Gelegenheit sein, nochmal über die Aufstellung der Bundesregierung nachzudenken, sagte der Kanzler. Ob er das tatsächlich macht, ließ er aber offen.
2: Der saarländische Sozialminister Jung hat die Pläne kritisiert, den staatlichen Unterhaltsvorschuss für Alleinerziehende zu kürzen. Der SPD-Politiker sagte dem SR, es sei unklar, wie betroffene Familien das fehlende Geld ausgleichen sollten. Die geplanten Kürzungen könnten die Kinderarmut weiter verschärfen. Wenn ein Elternteil seinen Unterhalt nicht zahlt, springt der Staat mit einem Vorschuss ein. Laut Bundesfamilienministerin Prien soll das Geld nur noch bis zum 16. Geburtstag gezahlt werden, statt wie bisher bis zum 18. Im Saarland beziehen laut Ministerium derzeit rund 11.000 Kinder den Unterhaltsvorschuss. Nach den Plänen der Bundesregierung würden davon mindestens 1.300 Kinder künftig leer ausgehen. Das Durchschnittsgehalt der Saarländer ist im vergangenen Jahr weniger stark gestiegen als im Bundesschnitt. Das durchschnittliche Bruttomonatsgehalt eines versicherungspflichtigen Vollzeitbeschäftigten in Deutschland lag bei 4.217 Euro. Das ist ein Plus von 204 Euro im Vergleich zum Vorjahr. Aus der SR-Nachrichtenredaktion Dominik Holl.
4: Im Saarland fiel das durchschnittliche Gehaltsplus deutlich geringer aus als in Gesamtdeutschland. Die Saarländer verdienten 2025 im Schnitt lediglich 174 Euro mehr als im Vorjahr. Allerdings gab es bei Männern und Frauen deutliche Unterschiede. Während der Schnitt der Männer im Saarland mit plus 137 Euro klar unter dem Bundesdurchschnitt von plus 190 Euro lag, sah dies bei den Frauen anders aus. Sie verdienten 223 Euro mehr als noch im Jahr zuvor und liegen damit nur 3 Euro unter dem durchschnittlichen Gehaltszuwachs der Frauen in Deutschland. Bei den einzelnen Berufsgruppen im Saarland gab es das größte Gehaltsplus bei Ärzten und Zahnmedizinern. Sie verdienten im Schnitt 500 Euro mehr. Auch Lehrer und Ausbilder konnten deutlich zulegen.
2: Der britische König Charles wird den regierenden Chef der Labour-Partei Burnham zum neuen Premierminister ernennen. Seine Partei hatte Burnham am Freitag als Nachfolger von Premierminister Starmer als Parteichef bestätigt. In Großbritannien ist das Amt des Premiers traditionell an den Vorsitz der Regierungspartei gekoppelt. Starmer hatte angesichts niedriger Umfragewerte und einer Niederlage bei den Regional- und Kommunalwahlen seinen Rücktritt angekündigt. In seiner Antrittsrede versprach Burnham einen neuen Weg, um große Aufgaben anzupacken. In der spanischen Hauptstadt Madrid werden am Nachmittag rund 1 Million Menschen zur Feier des WM-Titels erwartet. Sie wollen die Mannschaft empfangen, die gestern Abend mit einem 1:0 gegen Argentinien das Finale der Fußball-Weltmeisterschaft gewann. Schon in der Nacht hatten in Madrid tausende Menschen gefeiert. Dabei kam es zu einem tödlichen Unfall. Nach Angaben der Stadtverwaltung kam ein 13-jähriger Jugendlicher ums Leben, als ein Brunnen einstürzte, auf den mehrere Menschen geklettert waren. Die Triathleten des Hülo-Team Saar haben ihre Führung in der Bundesliga ausgebaut. Die Mannschaft feierte gestern beim Sprint-Triathlon in Tübingen den Tagessieg. Die Triathlon-Bundesliga ist am kommenden Wochenende im Rahmen der Finals 2026 am Steinhuder Meer bei Hannover zu Gast. Das waren die Nachrichten mit Ute Mühlbauer. 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
1: Was ein Wetterchen, das da vor uns liegt heute. 20 bis 25 Grad, so ein bisschen spanisches Wetter. Herzlichen Glückwunsch nochmal zum WM-Titel auch von unserer Seite. 13 Stunden Sonnenschein heute den gesamten Tag, kein Regen, es bleibt trocken. Heute in den Morgenstunden ist es zwar noch ein bisschen frisch, aber wie gesagt, das wird dann ganz schön. Morgen am Dienstag auch recht viel Sonne, die da über uns drüber zieht. Es bleibt weiterhin trocken. 22 bis 26 Grad, also wirklich freundliches Wetter.
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1: Meldet uns, was ihr auf den Straßen seht. 0800 700 8000. Vorsicht auf der A1er Brücken Richtung Trier zwischen Tholey und Tholey-Hasborn. Gefahr durch Reifenteile auf der Straße. Und die neuesten Blitzer am Ortsausgang Dörsdorf in Richtung Scheuern steht einer. In Fürstenhausen in der Kurt-Schumacher-Straße. Und am Ortseingang Ensdorf aus Schwalbach kommend. 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
1: Frank Schnatale hier, schön, dass ihr mit dabei seid. Vielleicht auch ein bisschen unausgeschlafen. Gestern ging das ja doch ganz schön lang, das Finale, das WM-Finale, gekrönt mit dem Sieg der Spanier 1:0. Traurig für Messi, aber hey, Kopf hoch. Ich meine, immerhin ist das ja schon gewesen, ne?
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Zwischengehen, Achtung, Falschfahrer auf der A620 Saarlouis-Saarbrücken. Zwischen Dreieck Saarlouis und Völklingen, da kommt euch ein Falschfahrer entgegen. Fahrt äußerst rechts und überholt nicht auf der A620 Saarlouis-Saarbrücken. Zwischen dem Dreieck Saarlouis und Völklingen, da ist aktuell ein Falschfahrer unterwegs. Vorsicht in beiden Richtungen. Wir melden, wenn die Gefahr vorüber ist, auf SR1. 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

Wir gucken gemeinsam auf die Straßen. Vorsicht bitte, da haben wir einen Falschfahrer auf der A620 Saarlouis-Saarbrücken zwischen dem Dreieck Saarlouis und Völklingen. Da kommt euch der Falschfahrer entgegen, fahrt dort äußerst rechts und überholt nicht auf der A620 Saarlouis-Saarbrücken zwischen dem Dreieck Saarlouis und Völklingen. Da ist der Falschfahrer momentan unterwegs. Vorsicht in beiden Richtungen und wir melden euch natürlich sofort, wenn die Gefahr vorüber ist. Künstler setzen sich manchmal an einen Tisch und man denkt eigentlich, die passen null zusammen und gleichzeitig bringen sie am Ende einen Riesenhit raus. Also die beiden sind auch eher erstmal gewöhnungsbedürftig, wenn man sie aufeinander folgen lässt. Martin Garrix. Ja, geht ordentlich nach vorne und Ed Sheeran, die haben sich zusammengetan. 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

gute Nachrichten von den Straßen. Der Falschfahrer ist weg. A620 Saarlouis-Saarbrücken zwischen Dreieck Saarlouis und Völklingen in beiden Richtungen. Da kein Falschfahrer mehr unterwegs. Sehr gut, so darf es sein. Trink mal drauf einen Espresso. Sabrina Carpenter auf SR1. Schönen Vormittag.

0: Einen wunderschönen Vormittag in Saarland. SR1 ist dran. Wir gehen gleich gemeinsam auf Geisterjagd mit Ray Parker Jr. und Ghostbusters. Außerdem Olivia Rodrigo mit dabei. Drop That und Luis Capaldi. Jetzt ist es aber erstmal 9:30.
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2: Guten Morgen. Union berät über Spahn-Nachfolge. Neben dem Präsidium der Christdemokraten kommt heute auch der Vorstand der Unions-Bundestagsfraktion zusammen. Kanzler Merz will sich mit CSU-Chef Söder abstimmen und zeitnah einen Vorschlag für den Fraktionsvorsitz machen. Kritik an Plänen zum Unterhaltsvorschuss. Der saarländische Sozialminister Jung sagte, es sei unklar, wie betroffene Familien das fehlende Geld ausgleichen sollten. Bundesfamilienministerin Prien plant, dass der Unterhaltsvorschuss nur noch bis zum 16. Geburtstag gezahlt wird. WM-Weltmeisterfeier in Madrid. Dazu werden am Nachmittag rund 1 Million Menschen erwartet. Schon in der Nacht hatten in Madrid tausende Menschen den WM-Titel ihres Landes gefeiert. Hydo-Team Saar baut Führung aus. Die Triathleten feierten gestern beim Sprint-Triathlon in Tübingen den Tagessieg. Die Triathlon-Bundesliga ist am kommenden Wochenende im Rahmen der Finals 2026 am Steinhuder Meer bei Hannover zu Gast. 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
0: Die Sonne scheint und das bleibt auch so. Ein paar lockere Wolken sind am Himmel zu sehen und es steigt temperaturtechnisch in Richtung 20 bis 25 Grad heute bei 13 Stunden Sonnenschein. Also wirklich fantastisch. Und morgen legen wir auch nochmal die Sonne nach. 22 bis 26 Grad. Es bleibt trocken.
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0: Wir schauen nach Saarbrücken zwischen dem Ludwigskreisel und der Westspange. Behinderung nach einem Unfall. Aktuell 1 Kilometer Stau. Tendenz steigend. Ihr braucht momentan 10 Minuten länger. Jetzt noch die neuesten Blitzer. Am Ortsausgang Dörsdorf in Richtung Scheuern steht einer. In Fürstenhausen in der Kurt-Schumacher-Straße. Und am Ortseingang Ensdorf aus Schwalbach kommend. 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
0: Frank Stadthalle hier. Hallo. Ja, was für eine Meldung zum Start der Sommerpause in der Politik. Unionsfraktionschef Jens Spahn ist zurückgetreten. Wer könnte denn da wohl Nachfolger werden? Da wollen wir gleich mal hingucken. Wir schauen ins Hauptstadtstudio nach Berlin in den nächsten 10 Minuten.
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0: wenn ein Baby einen Politiker zu Fall bringt. Unions-Fraktionschef Jens Spahn ist zurückgetreten. Der Shitstorm, auch in seiner eigenen Partei, war offenbar zu heftig, nachdem er bekannt gegeben hat, dass er mit seinem Partner durch eine Leihmutterschaft in den USA Papa geworden ist. In Deutschland ist das ja verboten. Max Ulrich aus unserem Hauptstadtstudio. Wer wird denn jetzt möglicherweise Spahns Nachfolger?
1: Das ist noch nicht klar. Die Union will jetzt aber schnell die Nachfolge klären. Gerade kursieren hier so 5 Namen in Berlin. 4 Männer, eine Frau. Das ist Nina Wagen, die ist gerade Gesundheitsministerin und auch die Chefin der Frauenunion. Und vor allem die Frauen in der Union haben Spahn heftig für die Leihmutterschaft kritisiert. Nina Wagen wäre nach Angela Merkel auch erst die 2. Frau als Unionsfraktionschefin. Wer es am Ende wirklich wird, darüber soll heute zum ersten Mal bei einem Treffen gesprochen werden.
0: Wie wichtig ist denn der Job des Fraktionsvorsitzenden eigentlich?
1: Fraktionsvorsitzende sind im Prinzip so wie Mannschaftskapitäne beim Fußball. Die halten das ganze Team so zusammen. Also ob ein Gesetz nämlich wirklich kommt in Deutschland, das entscheidet gar nicht der Bundeskanzler, sondern das entscheidet die Mehrheit der Fraktionen im Bundestag. Und diese Mehrheiten zu organisieren, Themen zu setzen, Absprachen zu treffen, ist die wirklich wichtige Aufgabe von den Fraktionsvorsitzenden.
0: Also aktuell wird ein Mannschaftskapitän für die Union gesucht. Wer es wird, ist noch unklar. Von Mannschaftskapitänen jetzt zu den Geisterjägern. Die Ghostbusters auf SR1. 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

0: So einen chilligen Montagmorgen, den können wir doch gebrauchen. SR1 ist dran, gleich mit Clock Clock. Damit machen wir weiter. Alice Merton ist am Start und Christa Sarandi. Das ist euer Sonnensound. Bleibt einfach dabei.
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Eine Frau mit einer großartigen Stimme. Alice Merton, Why So Serious auf SR1 an einem wunderschönen sonnigen Tag, den wir heute wirklich in vollen Zügen genießen können. 20 bis 25 Grad. Ich meine, klar, heute Morgen, da war es erstmal noch einen Moment ganz schön frisch zugegeben. Aber so langsam heizt es sich auf und wir haben die richtige Musik dazu. Jetzt Clock Clock aus Mannheim mit Adore You auf SR1.

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2: Unionsspitzen beraten über Spahn-Nachfolge. Teilhabezuschuss kommt im Saarland kaum an und das Wetter hierzulande sonnig mit lockeren Wolken. 10 Uhr. Nach dem Rücktritt von Unionsfraktionschef Spahn berät heute die CDU-Spitze darüber, wer sein Nachfolger werden soll. In Berlin kommt am späten Vormittag das Präsidium der Christdemokraten zusammen. Der Vorstand der Unionsfraktion im Bundestag berät ebenfalls. Die Grünen-Fraktionsvorsitzende Britta Hasselmann sagte im Morgenmagazin von ARD und ZDF, Bundeskanzler Merz solle nun auch den politischen Kurs seiner Partei ändern. Über Spahn sagte sie:
3: Es ist ja eine Folge von Situationen, in denen Jens Spahn immer wieder massiv in der Kritik stand. Denken wir an die Verantwortung für die Maskendeals oder an die Netzwerke rund um Peter Thiel, das Spendendinner und viele andere Fragen, wo auch die Führungsverantwortung von Jens Spahn massiver Kritik ausgesetzt war, zu Recht, wenn ich an die Wahlen zum Bundesverfassungsgericht und den Umgang im letzten Sommer mit Frau Brosius-Gersdorf denke.
2: Bundeskanzler Merz hat angekündigt, dass er nach Absprache mit CSU-Chef Söder relativ bald einen Kandidaten für den Unionsfraktionsvorsitz vorschlagen werde. Der Großbrand im Müritz-Nationalpark in Mecklenburg-Vorpommern ist gelöscht. Eine komplette Entwarnung konnte das Umweltministerium in Schwerin jedoch nicht geben. Das Gebiet werde überwacht, um Glutnester aufzuspüren. In dem Nationalpark befinden sich ein ehemaliger Truppenübungsplatz sowie Munitionsreste aus dem Zweiten Weltkrieg. Deswegen ist es während des Feuers immer wieder zu schweren Detonationen gekommen. Die Feuerwehr konnte den Brand nur aus der Distanz löschen. Insgesamt standen 400 Hektar Fläche in Flammen. Der saarländische Sozialminister Jung hat die Pläne kritisiert, den staatlichen Unterhaltsvorschuss für Alleinerziehende zu kürzen. Der SPD-Politiker sagte dem SR, es sei unklar, wie betroffene Familien das fehlende Geld ausgleichen sollten. SR-Reporterin Isabel Schönfelder.
4: 15 Euro pro Monat für soziale und kulturelle Teilhabe stehen an.
2: Entschuldigung, das ist leider die falsche Einspielung. Das Thema soziale Teilhabe haben wir auch nochmal extra als Meldung. Und zwar geht es darum, der Zuschuss für soziale und kulturelle Teilhabe wird im Saarland nur selten beantragt. Das geht aus einer Analyse der Bertelsmann Stiftung hervor. Die Leistung ist für Kinder und Jugendliche vorgesehen, deren Familien Grundsicherung beziehen. Sie können 15 Euro pro Monat erhalten, um beispielsweise Musik- oder Sportvereine zu besuchen oder an Freizeitaktivitäten teilzunehmen. Bei den 6- bis 15-Jährigen erhielt im letzten Jahr jedoch nicht einmal jeder Siebte den Zuschuss. Bei Jugendlichen bis 18 war es sogar nur jeder 15. Damit liegt das Saarland deutlich unter dem Bundesdurchschnitt. Die Macher der Studie sehen als Ursache dafür unter anderem komplexe Formulare und umfangreiche Nachweispflichten. Frauen haben im vergangenen Jahr im Saarland durchschnittlich ein größeres Gehaltsplus als Männer bekommen. Das geht aus Zahlen der Bundesagentur für Arbeit hervor. Demnach haben Frauen im vergangenen Jahr im Vergleich zu 2024 durchschnittlich 223 Euro brutto mehr verdient. Männer dagegen haben nur ein Plus von 137 Euro im Schnitt erhalten. Insgesamt verdienen Männer aber weiterhin mehr als Frauen. Der sogenannte Gender Gap lag im letzten Jahr bei 323 Euro brutto im Saarland. Das waren die Nachrichten mit Ute Mühlbauer. 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
1: Heute Morgen sehr, sehr angenehm. Bei 12 Grad in Saarlouis momentan. Pellnernich haben wir 12 Grad. In St. Wendel ebenfalls 12. Und am Bostalsee sogar noch ein bisschen frischer. Aktuell 10 Grad. Hoch geht's allerdings auf 20 bis 25 Grad heute im Saarland. Und wir werden zwar ein paar schöne Wetterwölkchen haben, aber ansonsten nichts. Es bleibt trocken. Morgen genauso 22 bis 26 Grad. Sehr freundlich und entspanntes Wetter.
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1: Ihr kommt momentan bestens durch und ihr könnt uns Blitzer melden unter 0800 700 8000, davon die neuesten aktuell am Ortsausgang Dörsdorf in Richtung Scheuern, in Fürstenhausen in der Kurt-Schumacher-Straße und am Ortseingang Ensdorf aus Schwalbach kommend. Alle anderen, natürlich was sonst auf den Straßen los ist, könnt ihr nachlesen, nachhören und auch gerne zurückspulen. Und zwar bei SR1 in der ARD Sounds App.
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1: Frank Schnatale hier. Einen wunderschönen Tag wünsche ich euch. Das ist nicht zu fassen, was ich gerade hier noch lese. Von der Polizei reingekommen, Lebersteinbach. Und zwar wird da eine griechische Landschildkröte in Lebersteinbach am Sonnenhang vermisst. Das Alter 20 Jahre, Gewicht etwa 1 Kilo, Geschlecht männlich. Also wer da eine Landschildkröte gerade durch die Gegend laufen sieht, dann gerne bei der Polizeiinspektion Lebach melden. Ja, so schnell ist er ja nicht, so eine Schildkröte. Könnte man vielleicht dann auch fangen.
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Guten Morgen am Montag. 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

gerade im Kalender in der Zeile verrutscht. Tse. 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Jetzt ist aber richtig.

0: Christine Berg von der Evangelischen Kirche.
1: Ich heiße Christine. Seit fast 30 Jahren trage ich diesen Namen. Fast wäre ich keine Christine geworden. Meine Mutter hatte in der Schwangerschaft eigentlich einen anderen Namen für mich ausgesucht: Marilou. Mein Vater riss der Name nicht vom Hocker. Und so einigten sich meine Eltern schließlich auf Christine. Ich mag meinen Namen und habe mir nie Gedanken darüber gemacht, wie es wohl gewesen wäre, anders zu heißen. Bis ich vor kurzem das Buch »Die Namen« las. Die Autorin Florence Knapp erzählt die Geschichte derselben Familie dreimal. Abhängig davon, welchen Namen die Mutter ihrem Sohn gibt, entwickeln sich die Leben aller Familienmitglieder unterschiedlich. Seitdem stelle ich mir die Frage, wie wäre das in meinem Fall gewesen? Wer wäre Marilou heute? Wäre mein Leben mit einem anderen Namen dasselbe? Eigentlich ist ein Name ja nur so etwas wie ein Platzhalter. Ein Wort, das einen Menschen ansprechbar oder identifizierbar macht und nicht bestimmt, wer wir letztendlich sind. Und dennoch halte ich es für möglich, dass die Entscheidung für einen bestimmten Namen einen Menschen für immer prägen kann. Als Marilou wäre ich dieselbe? Hätten meine Eltern mich anders erzogen, wenn meine Mutter ihren Wunsch durchgesetzt hätte? Wären mir Menschen im Verlauf meines Lebens anders begegnet? Ich weiß, ich werde auf diese Fragen keine Antwort finden. Aber seit mir bewusst ist, dass unsere Namen, so selbstverständlich sie für uns sind, vielleicht den Verlauf unseres Lebens ändern oder sogar vorherbestimmen können, macht mich das demütig.
0: Das war der Zwischenruf der Evangelischen Kirche.

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8: Und jetzt ist es kurz vor 11:30.
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9: Unionsspitzen beraten über Spahn-Nachfolge. Kanzler Merz will sich mit CSU-Chef Söder abstimmen und zeitnah einen Vorschlag für den Fraktionsvorsitz machen. Die Grünen-Fraktionsvorsitzende Britta Hasselmann sagte, Merz solle außerdem den politischen Kurs seiner Partei ändern. Burnham wird von König Charles III. Zum Premier ernannt. Er übernimmt damit das Amt offiziell von seinem Vorgänger Keir Starmer. Gegen Mittag wird Burnham dann von König Charles mit der Regierungsbildung beauftragt. Burnhams Labour-Partei hatte ihn bereits am Freitag zu ihrem neuen Vorsitzenden ernannt. Waldbrand im Müritz-Nationalpark gelöscht. Das Gebiet wird jedoch weiter überwacht, um Glutnester aufzuspüren. Die Feuerwehr konnte den Brand nur aus der Distanz löschen, weil sich in dem Nationalpark in Mecklenburg-Vorpommern ein ehemaliger Truppenübungsplatz sowie Munitionsreste aus dem Zweiten Weltkrieg befinden. Teilhabezuschuss im Saarland kommt nicht an. Die Leistung ist für Kinder und Jugendliche vorgesehen, deren Familien Grundsicherung beziehen. Sie können 15 Euro pro Monat erhalten, um etwa Sportvereine zu besuchen. Bei den 6- bis 15-Jährigen erhielt im letzten Jahr jedoch nicht einmal jeder Siebte den Zuschuss. Alles Wichtige gibt's für euch auch auf srinfo.de.
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8: Momentan ist es noch ein bisschen frisch in Saarlouis zum Beispiel. Da haben wir um die 14 Grad. In Palennig da schon ein bisschen wärmer, 17 Grad. Am Bostalsee auch noch 13 Grad momentan. Im Tagesverlauf, da bekommen wir so 20 bis 25 Grad. Die Sonne bleibt uns heute den ganzen Tag erhalten. Ein paar ganz wenige Wolken. Und genauso ist das auch die nächsten Tage. Morgen sogar noch ein bisschen wärmer, 22 bis 26 Grad. Richtig schön entspannt.
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8: Es sind Ferien und ihr kommt ganz entspannt durch. Momentan sind die Straßen frei, die neuesten Blitzer noch. Am Ortsausgang Dörsdorf in Richtung Scheuern steht einer. In Fürstenhausen in der Kurt-Schumacher-Straße und am Ortseingang Ensdorf aus Schwalbach kommend. Ihr könnt alles nachlesen, was wir gemeldet haben. Ihr könnt es auch nachhören. Ihr könnt auch zurückspulen, wenn ihr wollt. Das gibt's alles bei uns auf SR1 in der ARD Sounds App.
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8: Frank Schnottale hier, einen schönen Vormittag wünsche ich euch. Vielleicht seid ihr ein bisschen unausgeschlafen. Gestern Abend WM geguckt, das Finale. Argentinien hat den Kürzeren gezogen. In der 106. Minute gab es das Tor für Spanien. Und wie in Spanien gefeiert wurde, das schauen wir uns gleich mal ganz genau an in den nächsten 10 Minuten.
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0: In der 106. Minute ist es endlich passiert.
1: Das ist meine Tor!
0: Spanien hat die WM gewonnen, 1:0 gegen die Argentinier rund um Messi. SR1-Korrespondentin Anna Mund, was war denn in Spanien los nach dem Abpfiff?
2: Spanien hat den Sieg der Nationalmannschaft euphorisch gefeiert. Madrids Innenstadt war in der Nacht ein einziger Autokorso mit lauten Hupen und ausgelassenen Fans. Wer das Spiel nicht sowieso schon mit Zehntausenden auf den Großleinwänden Madrids geguckt hat, der wollte spätestens jetzt dabei sein und auf den Straßen den lang ersehnten Titel feiern. Besonders nach diesem zermürbenden Finale. Bis in die Verlängerung mussten Spaniens Fußballfans auf das erlösende 1:0 warten. Dann gab es aber wirklich kein Halten mehr. Überwältigt lagen sich die Menschen in den Armen, hüpften auf und ab, viele sprachlos vor Glück. Spanien ist Weltmeister und bekommt endlich den zweiten Stern aufs Trikot.
0: Wirklich eine tolle Leistung der Mannschaft oder wie es in Spanien heißt.
3: Super, super emocionante. Cuando ha marcado estaba justo rezando y he dicho que me caiga toda la cerveza encima, me da igual. Justo ha marcado y me ha caído todo encima.
0: Sag ich doch.
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0: Sonnenbrille auf und durch die Gegend cruisen, dabei Nick Kershaw hören. Das ist doch völlig in Ordnung, oder? Die beste Musik für das Saarland auf SR1, gleich mit Rihanna. Samu Haber ist am Start. Und das hier ist die neue Zusammenarbeit zwischen Jennifer Lopez und David Guetta. Save Me Tonight. Gibt's gleich auf SR1.
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0: Die Sommerferien im Saarland. Es ist 10:56 Uhr und die Sonne scheint uns heute 13 Stunden an. Das ist doch der absolute Oberhammer. Einfach wunderschönes Wetter. Und wunderschönes Wetter gibt es für gewöhnlich auch auf Barbados. Und da entführe ich euch jetzt so ein kleines Stückchen hin, denn da kommt Rihanna her. Große Künstlerin, und sie gibt es jetzt hier bei uns auf SR1. 3, 2, 1, los!
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2: Offenbar neuer Vermittlervorschlag im Iran-Konflikt. Einkommen im Saarland gestiegen und das Wetter Sonne mit ein paar Quellwolken, 20 bis 25 Grad. 11 Uhr. Der Iran hat offenbar neue Vorschläge von Vermittlern für eine Wiederaufnahme von Verhandlungen mit den USA erhalten. Das berichtet die staatliche Nachrichtenagentur IRNA. Ob das Regime in Teheran darauf eingehen wird, ist nicht bekannt. Ein Sprecher betonte allerdings, dass sich der Iran weiter entschlossen verteidigen werde. Anfang des Monats war der Krieg im Streit um die Kontrolle über die Straße von Hormuz wieder aufgeflammt. Großbritannien bekommt heute einen neuen Regierungschef. Gegen Mittag will König Charles Andy Burnham offiziell zum Premier ernennen. Aus London für SR Info Lisa Marie Röhling.
3: Bereits am Freitag hatte die Labour-Partei Burnham zu ihrem neuen Vorsitzenden ernannt. Er folgt auf Keir Starmer, der nach 2 Jahren im Amt im Juni seinen Rücktritt angekündigt hatte. Andy Burnham hat große Pläne für Großbritannien. Der ehemalige Bürgermeister von Manchester plant Reformen für den Wohnungsbau, eine Rekommunalisierung von Versorgungsunternehmen und er will ein Regionalbüro des Regierungssitzes im nordenglischen Manchester aufbauen. Kritiker finden seine Politik zu links. Außerdem bezweifeln sie, ob ihm mit seinen Plänen tatsächlich ein Wirtschaftsaufschwung in Großbritannien gelingt. Nach seiner Ernennung wird Burnham seine erste Rede vor der Downing Street Nummer 10 halten und im Anschluss erste Kabinettsmitglieder vorstellen.
2: In Deutschland werden Wohnungen wieder teurer vermietet. Das zeigt nach Angaben des Instituts der deutschen Wirtschaft ein Vergleich der Angebote zwischen Anfang April und Ende Juni. Im Schnitt waren die verlangten Mieten 4% höher als im gleichen Zeitraum des letzten Jahres. Dabei gibt es große Unterschiede zwischen den Ballungsräumen. Besonders stark sind die Mieten in Köln gestiegen, in Stuttgart und Berlin dagegen nur gering. Laut Experten ist vielerorts auch das Angebot an Mietwohnungen deutlich geschrumpft. Das ist vor allem so in Frankfurt und in Hamburg. Die Stadt Saarlouis baut den Kinderschutz in ihren Kindertagesstätten aus. Wie die Stadt mitteilte, sollen in Zukunft speziell qualifizierte Fachkräfte die Kitas in Fragen des Kinderschutzes beraten und bei Verdachtsfällen unterstützen. Außerdem helfen die Fachkräfte mit, Schutzkonzepte zu entwickeln und umzusetzen. Ziel ist, die Saarlouis Kitas für Kinder noch sicherer zu machen und den Kinderschutz dauerhaft im Alltag der Einrichtungen zu verankern. Die Einkommen im Saarland sind im letzten Jahr weniger stark gestiegen als im Bundesschnitt. Das geht aus Daten der Bundesagentur für Arbeit hervor. Deutschlandweit lag das mittlere Einkommen bei 4.217 Euro brutto monatlich. Das sind gut 200 Euro mehr als im Vorjahr. Für SR Info Carina Debes.
4: Im Saarland stieg das mittlere Monatseinkommen um 174 Euro. Dabei zeigen sich deutliche Unterschiede zwischen Männern und Frauen. Während die Einkommen der Männer im Saarland deutlich schwächer zulegten als im Bund, lagen die Frauen fast auf Bundesniveau. Besonders stark stiegen die Einkommen von Ärzten, Zahnmedizinern und Lehrkräften. Grundlage ist der Medianwert, also das Einkommen der Beschäftigten in der Mitte der Verteilung. Es wird nicht durch besonders hohe oder niedrige Gehälter verzerrt.
2: Im Saarland liegt das mittlere Einkommen bei knapp 4.150 Euro im Monat. Im Kreis Kusel ist am Wochenende ein Segelflugzeug abgestürzt. Nach Angaben der Polizei verlor die Maschine im Landeanflug aus etwa 10 Metern Höhe plötzlich an Auftrieb und schlug auf der Landebahn auf. Der 44-jährige Pilot und sein 29 Jahre alter Mitflieger hatten Glück im Unglück. Beide wurden nur leicht verletzt. An dem Segelflieger entstand nach ersten Schätzungen ein Schaden von mehreren 10.000 Euro. Wie genau es zu dem Unfall kommen konnte, wird noch untersucht. Und das waren die Nachrichten mit Christian Koch. 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
1: Entspannung zum Wochenanfang können wir gebrauchen, kriegen wir wettertechnisch. 20 bis 25 Grad sind heute drin, 13 Stunden Sonnenschein und es gibt keinen Regen. Das ist doch wirklich sehr, sehr entspannt. Morgen dann 22 bis 26 Grad. Also ihr merkt schon, Tendenz ist wieder steigend.
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1: Staus, Blitzer melden, das geht unter 0800 700 8000 und die neuesten Blitzer stehen am Ortsausgang Dörsdorf in Richtung Scheuern, in Fürstenhausen in der Kurt-Schumacher-Straße und am Ortseingang Enzdorf aus Schwalbach kommend. Ansonsten sind die Straßen frei und ihr könnt jederzeit alles nachlesen und nachhören bei uns auf SR1 in der ARD Sounds App.
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1: Frank Schnatale hier. Hi zusammen. Und die coole Typen-Connection, die jetzt am Start ist. Gleich Ed Sheeran mit dabei, Nico Santos. Und jetzt am Anfang direkt erstmal der liebe Ray Garvey.
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0: Girls just wanna have fun. SR1 ist dran und gleichzeitig sind alle möglichen Menschen bei uns im Saarland, weil sie in den Urlaub zu uns fahren oder wir fahren gerade in den Urlaub. Es ist halt eben Ferienzeit und da schreibt der ein oder andere ja immer noch ganz gerne eine Postkarte. Ist aber heute auch gar nicht mehr so einfach.
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2: Es ist stressiger, eine Urlaubskarte zu verschicken als eine WhatsApp. Ein kleiner Crashkurs, Schritt 1, Auswahl. Die Karte muss ja originell sein, typisch für den Urlaubsort und darf auch nicht billig aussehen. Schritt 2, frankieren. Ja, wo gibt's denn heute noch Briefmarken? Schritt 3, adressieren. Eigentlich warst du dir sicher, die Adresse dabei zu haben, findest sie aber nicht. Fragst dann halt den Adressaten nochmal per WhatsApp.
3: Kannst du mir bitte nochmal deine Adresse schicken?
2: Damit war's das dann auch mit der Überraschung. Und jetzt Schritt 4. Karte beschreiben. Und zwar mit einem sogenannten Stift. Mit der Hand kennen einige wenige noch aus der Schule. Wer es dann auch noch schafft, Schritt 5, die Karte in einen Briefkasten zu werfen, gibt's auch noch ein paar, hat vielen eine Freude gemacht und ist selbst endgültig urlaubsreif.
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0: Deswegen schreibe ich nur meinen Eltern, da kenne ich die Adresse. Ed Sheeran. Overpass Graffiti jetzt.

0: gleich nimmt euch Roxette mit auf ein Joyride. Jetzt aber erstmal das hier.
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1: Zwei tolle Frauen warten auf euch. Gleich Taylor Swift mit dabei und Katy Perry. Hi. Band-Aids, das ist die beste Musik für das Saarland. Bei uns auf SR1 direkt nach halb.
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1: Es ist 11:30.
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11: Entscheidung über Spahn-Nachfolge. Die Unionsfraktion will dazu am 29. Juli zu einer Sondersitzung zusammenkommen. Das hat Bundeskanzler Merz in Abstimmung mit CSU-Chef Markus Söder angekündigt. Der bisherige Unionsfraktionschef Spahn war am Samstag zurückgetreten. Mieten in Deutschland weiter gestiegen. Nach Angaben des Instituts der deutschen Wirtschaft lagen sie im zweiten Quartal um 4% höher als im Vorjahreszeitraum. Besonders stark sind die Mieten demnach in Köln gestiegen. In Stuttgart und Berlin dagegen nur geringfügig. Großbritannien bekommt neuen Regierungschef. Andy Burnham wird am Mittag von König Charles zum Premier ernannt. Er übernimmt damit das Amt von seinem Vorgänger Keir Starmer. Bereits am Freitag hatte Burnham Starmer als Chef der Regierungspartei Labour abgelöst. Besserer Schutz für Kinder. In St. Louis sollen künftig speziell ausgebildete Fachkräfte die Kitas in Fragen des Kinderschutzes beraten und bei Verdachtsfällen unterstützen. Außerdem sollen Schutzkonzepte entwickelt und umgesetzt werden. Alles Wichtige gibt's für euch wie immer auch auf srinfo.de.
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1: 15 Grad in St. Louis, in Völklingen haben wir 17 und in Homburg aktuell 16 Grad. Es sind heute zwischen 20 und 25 drin. Viel Sonnenschein, ein paar wenige Wolken, aber ein wirklich sehr angenehmer Tag mit 13 Sonnenstunden. Morgen 22 bis 26 Grad, alles andere genau gleich.
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1: Die Straßen sind frei, die Blitzer meldet ihr uns unter 0800 700 8000. Und da die neuesten drei am Ortsausgang Dörsdorf in Richtung Scheuern. In Fürstenhausen in der Kurt-Schumacher-Straße steht einer. Und am Ortseingang Ensdorf aus Schwalbach kommend. Ihr könnt gerne nochmal alles nachlesen und nachhören, was wir in Sachen Staus und Blitzer und Co. und auch Dauermeldungen haben. Jederzeit auf SR1 in der ARD Sounds App.
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1: Habt ihr das auch schon angezeigt bekommen bei WhatsApp, dass ihr bald einen Benutzernamen wählen könnt? Was soll denn das? Warum brauchen wir jetzt auf einmal einen Benutzernamen? Und was ist denn dann mit der Telefonnummer? Und ist das gut oder ist das schlecht? Wir versuchen das rauszufinden und zwar in 6 Minuten nach Taylor Swift und jetzt Katy Perry. Mein Name ist Frank Schnurtale. Hi.
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0: Drei von vier Menschen bei uns in Deutschland und damit auch bei uns im Saarland nutzen WhatsApp. Mit der Familie, mit Freunden in Kontakt bleiben, damit ist es ganz einfach. Und schon seit ein paar Wochen macht WhatsApp Werbung dafür, sich einen Benutzernamen zu reservieren. Wann das bei uns in Deutschland genau freigeschaltet wird, ist zwar noch nicht bekannt. Viele sind aber schon überlegen, sollte ich das machen oder sollte ich es lieber lassen? Jutta Kaiser aus der ARD-Verbraucherredaktion. Was spricht denn dafür, sich einen WhatsApp-Benutzernamen zu reservieren?
1: Momentan ist es ja so, man ist Mitglied in einer WhatsApp-Gruppe, zum Beispiel vom Sportverein, und will einfach nur wichtige Infos kriegen, wie das Training fällt heute aus oder so. Aber sobald man Mitglied ist, können ja alle anderen das eigene Profil anklicken und sehen auch die Handynummer. Finden viele nicht toll. Toll, aber ist im Moment einfach so. Und das soll sich mit einem WhatsApp-Benutzernamen ändern. In Zukunft soll dieser selbstgewählte Name in der Gruppe neben dem Profilbild angezeigt werden und die eigene Nummer sollen nur noch die Leute sehen, die sie sowieso schon gespeichert haben. Sobald die Funktion freigeschaltet ist und genutzt wird, können auch keine Betrüger mehr Handynummern aus WhatsApp-Kanälen abgreifen.
0: Das klingt ja erstmal nach einem starken Argument, die Funktion in Zukunft dann auch irgendwie zu nutzen. Wo ist denn der Haken bei der ganzen Benutzernamensache?
1: Meta betreibt ja noch andere Dienste wie Instagram oder Facebook. Viele Leute haben auch da Benutzerkonten und Spitznamen und ich vermute, viele hätten gern überall denselben Namen. Das Problem ist, wer das will, muss die bestehenden Meta-Konten miteinander verknüpfen und so kann der Konzern die Daten verschiedener Apps zusammenführen. Die Verbraucherzentrale sagt, so können wir plattformübergreifend getrackt werden.
0: Okay, also wer nicht noch ein bisschen gläserner werden möchte, der sollte diese Konten dann wohl besser nicht verknüpfen.
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0: Es ist Leonie für Saarland. Simple Life auf SR1 und gleich mit dabei Chapel Round, Good Luck Babe. Außerdem die beste Band der Welt, die Ärzte, Westerland und Harry Styles. American Girls. In einer Minute auf SR1.
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0: Was dem einen sei Freude, ist dem anderen sei Leid. So ungefähr ist es auf jeden Fall auch bei der Fußball-Weltmeisterschaft. Man muss ja ganz klar sagen, die Argentinier, schon sehr gebeutelt vom Platz gegangen. Messis letzte WM, leider hat es da nicht geklappt. Im Gegensatz dazu allerdings hat Spanien richtig ordentlich gefeiert und haben ja auch großen Grund dazu. Die 106. Minute hat es gebraucht, damit sie das 1:0 erzielen. Und da war natürlich in Spanien einiges los in dem Moment. Im Radio hat es zum Beispiel so geklungen.
1: Lamine Yamal, arrancando Lamine, toca atrás, va al centro, Nico, de cabeza, ahí está.
0: Komplett ohne Worte, da ist ja wirklich einfach nur noch jeder ausgeflippt. Ganz Spanien hat gefeiert und natürlich gratulieren wir von unserer Seite auch. Herzlichen Glückwunsch zum Weltmeistertitel. Wir fahren ja auch ganz gerne im Urlaub nach Spanien, oder? Also passt es schon irgendwie. Ihr hört SR1, jetzt mit Chaperone. Good luck, Babe. Einen schönen Vormittag euch.

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2: Spahn-Nachfolge wird nächsten Mittwoch geklärt. Zigtausend Spanier erwarten ihre WM-Helden in Madrid. Das Wetter im Saarland: Sonne mit Wolken bis 25 Grad. 12 Uhr. Wer wird Nachfolger von Jens Spahn an der Spitze der Unionsfraktion? Die Entscheidung darüber soll nächste Woche Mittwoch bei einer Sondersitzung fallen. Das hat Bundeskanzler und CDU-Chef Merz im Präsidium seiner Partei angekündigt. Und er hat sich mit CSU-Chef Söder darüber abgestimmt. Birte Sönnigsen.
3: Zumindest der Zeitplan scheint festzustehen. Wer Nachfolger von Jens Spahn werden soll, allerdings noch nicht. Sven Schulze, CDU-Ministerpräsident von Sachsen-Anhalt, sagte vor der Sitzung: Es sei gut, dass das Thema jetzt gelöst wird, damit bundespolitische Themen nicht den Wahlkampf überlagern. Im September stehen Landtagswahlen in 3 Bundesländern an. Als möglicher Nachfolger von Jens Spahn ist unter anderem Kanzleramtschef Thorsten Frey im Gespräch. Sollte er den Fraktionsvorsitz übernehmen, bräuchte Merz einen neuen Kanzleramtschef. Dass es zu einer Kabinettsumbildung kommen könnte, wollte der Bundeskanzler im ZDF-Interview zumindest nicht ausschließen.
2: Großbritannien bekommt heute einen neuen Regierungschef. Voraussichtlich jetzt gegen Mittag will König Charles in London den neuen Chef der Labour-Partei Andy Burnham zum Premierminister ernennen. Er folgt auf Keir Starmer, der unter anderem wegen schlechter Umfragewerte zurückgetreten war. Burnham ist der 7. britische Premier innerhalb von 10 Jahren. Nach seiner Ernennung wird er vor dem Regierungssitz in der Downing Street seine erste Rede halten. Die Jury des Günter Rohrbach Filmpreises in Neunkirchen hat einen neuen Vorsitzenden. Es ist Regisseur Sönke Wortmann. Das hat die Stadt mitgeteilt. Wortmann folgt auf Dominik Graf und wird gemeinsam mit den weiteren Jurymitgliedern über die Preisträger entscheiden. Einem großen Publikum bekannt wurde der 66-Jährige mit Filmen wie Der bewegte Mann oder Kleine Haie. Der Günter Rohrbach Filmpreis wird am 6. November in Neunkirchen verliehen. Ausgezeichnet werden deutschsprachige Spielfilme zu Themenbereich Arbeitswelt und Gesellschaft. Filme können noch bis Ende Juli eingereicht werden. Nach dem gewaltsamen Tod eines Studenten aus Landstuhl haben sich die Eltern des Getöteten zu Wort gemeldet. Der 22-Jährige war letzte Woche in Trier auf offener Straße erstochen worden. Für SR Info Felicitas Reichhold.
4: Der Vater des Getöteten forderte von der Politik, die Menschen in Deutschland besser zu schützen. Die Mutter betonte den großen Schmerz darüber, dass ihr Sohn so plötzlich und auf schreckliche Weise aus dem Leben gerissen wurde. Laut Bild haben die Eltern den Tatort besucht und dort Blumen und Kerzen abgelegt. In Trier und Landstuhl nehmen viele Menschen Anteil an dem gewaltsamen Tod des Studenten. Die frühere Schule des 22-Jährigen in Landstuhl gedenkt ihrem ehemaligen Schüler auf ihrer Webseite.
2: Der tatverdächtige Afghane, ebenfalls 22 Jahre alt, wurde mittlerweile in eine forensische Klinik eingewiesen. Täter und Opfer sollen sich nicht gekannt haben. Der Zuschuss für Freizeitangebote für Kinder und Jugendliche wird im Saarland selten beantragt. Das zeigt eine Analyse der Bertelsmann Stiftung. Den Zuschuss können Familien mit wenig Geld erhalten. Monatlich sind 15 Euro möglich, beispielsweise für einen Sportverein, Musikunterricht oder andere Freizeitangebote. Bei den 6- bis 15-Jährigen wurde der Zuschuss im letzten Jahr nicht einmal vom jeden Siebten genutzt. Bei den älteren Jugendlichen war es sogar nur etwa jeder 15. Die Studienautoren sehen einen Grund darin, dass die Anträge kompliziert sind und viele Nachweise verlangt werden. In der spanischen Hauptstadt Madrid werden heute Nachmittag etwa 1 Million Menschen zur Feier des WM-Titels erwartet. Sie wollen die Mannschaft empfangen, die mit einem 1-0 gegen Argentinien das Finale der Fußball-Weltmeisterschaft gewonnen hat. Schon in der Nacht hatten in Madrid tausende Menschen gefeiert. Die spanische Mannschaft bekommt eine Rekordsiegprämie von 50 Millionen Dollar. An den Verlierer Argentinien zahlt die FIFA immerhin 33 Millionen aus. Und das waren die Nachrichten mit Christian Koch. 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
1: Herrliches Wetter, Sonne satt den gesamten Tag, 20 bis 25 Grad. Einfach schön, vor allem bei den Temperaturen. Nicht zu warm, sondern einfach mal so zum Durchatmen die Sonne. Und das bleibt auch morgen so, da wird es schon ein bisschen wärmer. 22 bis 26 Grad dann.
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1: Vorsicht, auf der A8 Pirmasens Richtung Saarlouis in Höhe Friedrichsthal-Bildstock Gefahr durch Gegenstände auf der Fahrbahn. Und jetzt noch die neuesten Blitzer. In der Ortsdurchfahrt Bübingen in Richtung Güdingen steht einer, am Ortsausgang Dörsdorf in Richtung Scheuern und in Fürstenhausen in der Kurt-Schumacher-Straße. 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
1: Einen schönen Montag, einen schönen Start in die Woche. Mein Name ist Frank Schnottale. Den richtigen Soundtrack zum Starten in die Woche haben wir auch mit dabei. Gleich DJ Goya, außerdem Madness und den Anfang macht jetzt Joe.
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Oh Gott, da bin ich jetzt über was gestolpert, das muss ich erzählen. Ja, Stickerhefte oder so Trolle, erinnert ihr euch noch dran? Diese Schnuller aus Plastik, alles so Dinge, die wir früher als Kinder in der Schule gesammelt haben. Und wie es eben so ist, irgendwie wiederholt sich irgendwann alles. Also ich habe jetzt gerade hier rausgefunden, dass es wohl das große Diddle-Comeback geben soll. Ab heute gibt es wieder Sachen von Diddle in den Geschäften. Also Notizblöcke, Tassen, Kuscheltiere, alles was da so in den 90ern und 2000ern Kult war. Da glaube ich, die Marketing-Experten so ein bisschen dran, dass die Millennials, also die zwischen 1981 und 1996, aus Nostalgiegründen zuschlagen könnten oder würden. Haben sich bei mir aber geschnitten. Nee. Ich fand die Maus komisch früher. Gut, aber es gibt mit Sicherheit den einen oder anderen, der vielleicht ja dann doch den Faible noch dafür hat. DJ Goja jetzt.

0: Miss Britney gibt's gleich auf SR1, aber vorher das hier.
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0: Die Sonne ist im Saarland und die Temperaturen sind sehr angenehm. Mal gucken, ob das auch in nächster Zeit so bleibt. Peter Schweiz aus dem SR1 Wetterteam grüßt dich erstmal.
2: Na, hallo.
0: Na, wie ist es denn? Bleibt das so, wie es jetzt momentan ist? Also recht eigentlich erfrischend?
2: Viel mehr wird sich nicht ändern, so im Laufe der Woche. Es wird zwar dann zum Ende der Woche wieder ein bisschen wärmer, aber bis dahin haben wir eigentlich jeden Tag so fast dasselbe Programm. Wir haben viel Sonnenschein, wir haben ein paar lockere Quellwolken, so wie wir es jetzt schon sehen, die am Nachmittag dann, sage ich mal, so ihre größte Ausdehnung erfahren, am Abend wieder zusammenfallen. Niederschläge mache ich nicht zu befürchten. 20 bis 25 Grad ist das, was wir am Nachmittag erwarten können. Heute ist der Nordwind noch so ein bisschen böig unterwegs, das wird sich in den nächsten Tagen legen. Es wird dann so noch einen Grad drauf geben, 22 bis 26 Grad. Der Mittwoch wird wahrscheinlich der bewölkteste Tag der Woche. Ansonsten viel Sonnenschein.
0: Also ruhiges Fahrwasser für uns.
2: Genau.
0: Und jetzt sonnige Musik von Britney Spears. Stronger, das ist die beste Musik für das Saarland. Auf SR1.

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2: Es ist 12:30.
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3: Entscheidung über Spahn-Nachfolge. Die Unionsfraktion will dazu am 29. Juli zu einer Sondersitzung zusammenkommen. Das hat Bundeskanzler Merz in Abstimmung mit CSU-Chef Markus Söder angekündigt. Der bisherige Unionsfraktionschef Spahn war am Samstag zurückgetreten. Großbritannien bekommt neuen Regierungschef. Andy Burnham wird am Mittag von König Charles zum Premierminister ernannt. Er übernimmt das Amt vom bisherigen Regierungschef Keir Starmer. Bereits am Freitag hatte Burnham Starmer als Chef der Regierungspartei Labour abgelöst. Teilhabezuschuss im Saarland kommt nicht an. Die Leistung ist für Kinder und Jugendliche vorgesehen, deren Familien Grundsicherung beziehen. Sie können 15 Euro pro Monat erhalten, um etwa Sportvereine zu besuchen. Bei den 6- bis 15-Jährigen erhielt im vergangenen Jahr jedoch nicht einmal jeder Siebte den Zuschuss. Günter Rohrbach Filmpreis mit neuem Juryvorsitzenden. Wie die Stadt Neunkirchen mitteilte, folgt der Filmemacher Sönke Wortmann dem Regisseur Dominik Graf. Gemeinsam mit weiteren Jurymitgliedern wird Wortmann über die künftigen Preisträger entscheiden. Der nächste Günter Rohrbach Filmpreis wird am 6. November verliehen. 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
2: Neunkirchen, 18 Grad, St. Wendel 16 und am Bostalsee, da ist es gerade noch recht frisch mit 14 Grad. Heute 20 bis 25 Grad, die wir so erreichen werden im Saarland. Dabei ein paar wenige Wolken, aber die bringen auf jeden Fall mal keinen Regen. Und morgen ist es genau das Gleiche, bloß die Temperaturen, die steigen um 1 Grad auf bis maximal 26 Grad.
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2: Tja, in den Sommerferien ist es dann doch ein bisschen ruhiger auf den Straßen. Aktuell ist alles frei. Die neuesten Blitzer, die stehen in der Ortsdurchfahrt von Bübingen in Richtung Güdingen, am Ortsausgang Dörsdorf in Richtung Scheuern und in Fürstenhausen in der Kurt-Schumacher-Straße. Und wenn ihr das jetzt nochmal zurückspulen wollt, dann ist das kein Thema und ihr könnt natürlich Verkehr, Wetter und alles jederzeit nachlesen. Und zwar auf SR1 in der ARD Sounds App.
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2: Die Augen noch ein bisschen klein? Ja, kein Wunder. Gestern Abend recht lange Fußball geschaut. Die Fußball-Weltmeisterschaft und Spanien hat's gepackt. Hat die Argentinier mit 1:0 besiegt, allerdings sehr, sehr spät. Das Tor ist ja erst in der 106. Minute gefallen. Aber die Freude ist natürlich groß und deshalb spielen wir jetzt auch noch musikalisch Shakira mit Die Die. Und übrigens, dass das ein toller Abend war, das heißt auf Spanisch das hier.
4: Super, super emocionante. Cuando ha marcado, estaba justo rezando y he dicho, que me caiga toda la cerveza encima, me da igual. Y justo ha marcado y me ha caído todo encima.
2: Sag ich doch, jawohl.

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0: wie machen wir das jetzt? Jetzt haben wir noch 5 Künstler, die wir noch spielen wollen vor 1 Uhr. Das sind einmal David Guetta, Teddy Swims, Tones and I, John Mayer und Coldplay. Machen wir es einfach so. David Guetta, Teddy Swims und Tones and I, lassen wir einen Song zusammen machen. John Mayer macht auch einen und Coldplay. Die dürfen als allererstes ran. 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
2: Spahn-Nachfolge gesucht. Saarsozialminister Jung kritisiert Kürzung des Unterhaltsvorschusses. Seilbahn im deutsch-französischen Garten stecken geblieben und das Wetter im Saarland trocken bis 25 Grad.
1: Da gibt es irgendein technisches Problem. Es fährt nicht ab. Was auch immer da ist. Nichts zu hören. Wir haben ein Problem. Ich würde sagen, ich spiele jetzt mal einen Song und dann versuchen wir das hinzukriegen und sind dann mit dem Update ein paar Minuten später. Ich drücke auf Knöpfe. Eigentlich sollte was kommen. Es kommt aber nichts.

0: So, ein Song gelaufen, SR-Info-Update, 13:04:35. Maureen Welter, wir starten nochmal.
1: Wer wird der neue Unionsfraktionschef? Das will die Unionsfraktion nächste Woche Mittwoch klären. Die Union sucht einen neuen Fraktionschef, nachdem Jan Spahn am Samstag zurückgetreten ist. Der Grund? Die Kritik wurde immer lauter, weil Spahn mit Hilfe einer Leihmutter in den USA Vater wurde. Gleichzeitig hat er sich dafür eingesetzt, dass Leihmutterschaften in Deutschland verboten sind. Dafür wurde er auch von der CDU kritisiert, zum Beispiel vom Schweriner Spitzenkandidaten Daniel Peters.
2: Es ist nicht akzeptabel, wenn ein Politiker selbstgeschaffenes, selbstverantwortetes Recht so umgeht. Das ist eine Frage der Glaubwürdigkeit.
1: Max Ulrich aus Berlin. Spahn hat das alles auch ziemlich unglücklich kommuniziert, oder?
3: Am Mittwoch erst hat er seine Vaterschaft öffentlich gemacht und ein Bild von sich mit einem Kinderwagen gepostet. Erst 5 Tage vorher hat er es seinem Chef, dem Bundeskanzler Friedrich Merz, gesagt. Und der war nicht gerade happy darüber. Denn Spahn wurde erst vor 2 Monaten als Fraktionschef wiedergewählt. Und das wäre vielleicht ein Zeitpunkt gewesen zu sagen, Leute, da ist übrigens ein Baby per Leihmutterschaft in den USA unterwegs. Das hat Spahn nicht gemacht und deswegen sind jetzt ziemlich viele seiner Parteifreunde sauer gewesen.
1: Grünen-Fraktionschefin Britta Hasselmann sagte:
4: Es ist jetzt Zeit, dass Friedrich Merz und seine Koalition mit Lars Klingbeil endlich liefern und das Land nach vorn bringen.
1: Für die Nachfolge von Spahn sind etliche Namen im Gespräch, von Kanzleramtschef Thorsten Frey bis zur Gesundheitsministerin Nina Wagen. Die Bundesregierung will den Unterhaltsvorschuss für Alleinerziehende kürzen. Saarsozialminister Jung warnt, dass dadurch mehr Kinderarmut, dass es dadurch mehr Kinderarmut geben kann. Der SPD-Politiker sagte dem SR, es sei nicht geklärt, wie betroffene Familien das fehlende Geld ausgleichen sollten. Isabel Schönfelder.
5: Deutliche Kritik kommt auch vom Verband Alleinerziehender Mütter und Väter. Die Änderungen treffen vor allem die vielen alleinerziehenden Frauen und Jugendlichen, die ohnehin schon stärker von Armut gefährdet seien. Laut Bundesfamilienministerin Prien von der CDU soll das Geld nur noch bis zum 16. Geburtstag gezahlt werden, statt wie bisher bis zum 18. Im Saarland beziehen laut Ministerium derzeit rund 11.000 Kinder den staatlichen Unterhaltsvorschuss. Nach den Plänen der Bundesregierung würden davon mindestens 1.300 Kinder künftig leer ausgehen.
1: Berlin-Korrespondent Max Ulrich ordnet ein, was genau der Unterhaltsvorschuss ist.
3: Wenn die Eltern sich trennen, muss ja einer Unterhalt zahlen. Und zwar derjenige, der weniger Zeit mit dem Kind verbringt. Meist sind das die Väter. Manche Väter zahlen aber keinen Unterhalt, was dann die Mütter in Geldnot bringt. Und alleinerziehende Mütter oder auch Väter können beim Staat Unterhaltsvorschuss beantragen. Dann springt der Staat praktisch ein. Bei Kleinkindern kriegt man bis zu 227 Euro im Monat, bei Teenagern sogar fast 400 Euro im Monat. Und im Moment kriegt man diesen Unterhaltsvorschuss bis zum 18. Geburtstag des Kindes.
1: Außerdem sollten Eltern, die keinen Unterhalt zahlen, bestraft werden können. Zum Beispiel, indem man ihnen den Führerschein wegnimmt, wenn sie tricksen, also falsche Angaben machen oder nicht auf Anfragen reagieren. Der deutsch-französische Garten in Saarbrücken ist ein beliebtes Ausflugsziel, vor allem für Familien. Für 18 Besuchende wurde es gestern aber eine unfreiwillige Kletteraktion samt Rettung aus luftiger Höhe. Denn die Seilbahn ist stecken geblieben. Die Besuchenden der Seilbahn im DFG mussten evakuiert werden. Ein Antriebsseil ist wohl vom Antrieb gesprungen. Die Seilbahn wurde aber erst neu gemacht. Reporter René Henken, wie konnte das passieren?
6: Ja, das konnte mir bis jetzt auch noch keiner wirklich erklären, aber ja, die Bahn, die stand ja über mehrere Jahre still, wurde saniert. Unter anderem wurde auch ein neues Seil eingesetzt, weil es da bei der Seilbahn vor mehreren Jahren auch gebrannt hat. Die Seilbahn bekam einen neuen TÜV. Eigentlich müsste die ganze Technik ja auch ziemlich neu sein. Aktuell, nach dem Vorfall gestern, steht die Bahn wieder und wann sie wieder fährt, das ist noch unklar.
1: Die Seilbahn im DFG läuft seit vergangenem Sommer. In diesen Minuten ernennt der britische König den neuen Premierminister. Andy Burnham von der Labour-Partei bekommt damit offiziell den Auftrag, eine neue Regierung zu bilden. Er übernimmt das Amt vom bisherigen Regierungschef Keir Starmer. Burnham wird der bereits 7. Regierungschef Großbritanniens innerhalb der letzten 10 Jahre. In der spanischen Hauptstadt Madrid werden heute Nachmittag etwa 1 Million Menschen zur Feier des WM-Titels erwartet. Sie wollen die Mannschaft empfangen, die mit einem 1:0 gegen Argentinien das Finale der Fußball-Weltmeisterschaft der Männer gewonnen hat. Schon in der Nacht hatten in Madrid tausende Menschen gefeiert. Die spanische Mannschaft bekommt eine Rekord-Siegprämie von 50 Millionen Dollar. An den Verlierer Argentinien zahlt der Weltverband FIFA 33 Millionen aus. Das war das SR-Info-Update mit Maureen Welter. 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
0: Heute Nachmittag einige lockere Wolken, die Sonne bleibt uns aber auch erhalten und es wird nicht regnen. Angenehme 20 bis 25 Grad. In der Nacht oft sternenklar, Tiefstwerte 13 bis 18 Grad. Und morgen erst sonnig, später wieder ein paar Wolken. Hauchwärmer als heute, 22 bis 26 Grad. Das ist wieder falsch. Was ist los heute? Was macht ihr mit mir hier, dieser Computer? Das kann ja wohl alles nicht wahr sein. So, das ist richtig.
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0: Keine akuten Meldungen. Ansonsten gute und sichere Fahrt, aber nicht zu schnell und nicht zu forsch. Die neuesten Blitzer habt ihr uns genannt in der Ortsdurchfahrt Bübingen in Richtung Güdingen, am Ortsausgang Dörsdorf nach Scheuern und in Fürstenhausen in der Kurt-Schumacher-Straße. Kommt gut an.
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0: Joachim Meyer hier im Studio und ein Computer, der einfach nicht das macht, was ich will. Was habe ich nur gemacht mit dem Ding? Ich werde ihn jetzt gleich mal streicheln und ich hoffe, er spielt jetzt ab, Peter Fox und Ines, mit Zukunft Pink. Denn das steht so hier und das sollte er auch so machen. Daumen drücken. Er tut es.

Die 80er bei S1, Klassiker von Billy Idol, White Wedding. Schönen Montagmittag für euch. Another ist ein Musikduo aus Amsterdam. Das erste Besondere an den beiden ist, dass sie sich ein bisschen anders schreiben, als sie sich aussprechen, nämlich A-N-O-T-R, also das H und E von Another einfach weggelassen. Die Ideen für ihr aktuelles Album sind auf ihrer Welttournee als DJs entstanden, ist also sehr Dancefloor geprägt, das Album, aber doch mit richtigen Songs, die einem auch als Songs im Ohr bleiben und nicht nur als so ein Dance-Groove. Und noch was Besonderes, die beiden arbeiten im Studio sehr spontan. Jeder, der da ist, ist eingeladen, mit Melodien, Texten und Gesangsideen zu experimentieren. Die Mikros sind dabei offen. Cooles Konzept, vor allem, weil da so coole Songs entstehen und in der Tat auch sehr tanzbare. Another mit der aktuellen Single Talk to Me.

0: Die Pet Shop Boys und Sea Vida, ey. Und gleich Dasha.
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0: Sascha bei SA1 und Austin. Und das ist Summer mit Undressed, läuft gleich nach den Infos um halb.
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0: Es ist 13.31 Uhr.
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3: Neuer Premierminister in Großbritannien. Andy Burnham ist am Mittag von König Charles zum neuen britischen Regierungschef ernannt worden. Er tritt die Nachfolge von Keir Starmer an, der im Juni seinen Rücktritt erklärt hatte. Union verschiebt Entscheidung über Spahn-Nachfolge. Wie CDU-Chef Merz mitteilte, soll die Entscheidung nun auf einer Sondersitzung der CDU-CSU-Bundestagsfraktion nächste Woche Mittwoch fallen. Nach wie vor sind für die Spahn-Nachfolge mehrere Kandidaten im Gespräch, unter anderem Kanzleramtschef Frei. Keine neue Staatshilfe wegen hoher Spritpreise. Ein Regierungssprecher sagte in Berlin, man plane trotz der wieder gestiegenen Benzin- und Dieselpreise keine neuen Entlastungsmaßnahmen. Nach Zahlen des ADAC sind die Spritpreise seit Monatsbeginn wieder deutlich gestiegen. Kein Wassermangel im Saarland. Der Verband der saarländischen Energie- und Wasserwirtschaft erklärte, trotz der jüngsten Hitzewelle gebe es keine Engpässe. Auch die Grundwasserstände bewegten sich im Bereich der üblichen Schwankungen. Alle Infos gibt's für euch auch auf srinfo.de.
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0: Heute Nachmittag einige lockere Wolken, die Sonne bleibt uns aber auch erhalten und es wird nicht regnen, 20 bis 25 Grad. Heute Nacht dann oft sternenklar, es geht runter auf 13 bis 8 Grad, also ähnlich kühl wie letzte Nacht. Und morgen dann, wie heute, erst sonnig, später ein paar Wolken und Temperaturen auch fast so wie heute, ein Hauch wärmer, 22 bis 26 Grad.
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0: Keine Meldungen, gute Fahrt für euch. Und wenn noch was ist, 0800 700 8000, die kostenfreie Hotline direkt in die SR1 Verkehrsredaktion. Die neuesten Blitzer in der Ortsdurchfahrt Bübingen nach Güdingen, am Ortsausgang Dörsdorf nach Scheuern und in Fürstenhausen in der Kurt-Schumacher-Straße. 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
0: Es soll der schönste Tag im Leben sein für jeden. Die Hochzeit. Kann aber auch leicht sein, dass daraus der teuerste Tag des Lebens wird. Wie teuer heiraten heute wirklich ist und was man vielleicht tun kann, um ein paar Euro zu sparen, gleich in zwei Hits. Ich bin Joachim Meyer, schön, dass ihr da seid.
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0: Schönen Montagnachmittag, hier ist Hallo Saarland bei SR1. Sommersaison ist ja Hochzeitssaison. Die meisten Hochzeiten finden tatsächlich statt zwischen Mai und September. Ist ja auch das Wetter zum draußen Feiern am schönsten. Aber Hochzeiten, wo wir gerade beim Feiern sind, sind richtig teuer geworden. Manche nehmen für ihre Hochzeitsfeier ja tatsächlich einen Kredit auf. Wiebke Nielsen aus der ARD Verbraucherredaktion. Wie viel muss ich denn heutzutage für so eine Hochzeit einplanen?
1: Ja, Schätzung zufolge ist die gesamte deutsche Hochzeitsindustrie rund 6 Milliarden Euro schwer. Und runtergebrochen auf so eine einzelne Hochzeit, die kostete im Jahr 2024, das sind die aktuellsten Zahlen, laut dem Online-Hochzeitsplaner Weddyplace 15.452,50 €. Die Hälfte, rund 8.000 Euro, geht dabei für Catering und Location drauf. Ja, und dann kommen noch die Kosten für Anzug und Brautkleid hinzu, für Ringe, für Deko und Blumen sowie Papeterie, also Einladungskarten oder auch Dankeskarten. Und wie alles werden auch hier die einzelnen Posten immer teurer.
0: Wahnsinn! 15.000 Euro und mehr für eine Hochzeitsfeier. Ist echt irre. Kann man denn sparen, indem man einfach weniger Leute einlädt, oder ist das eine Milchmädchenrechnung?
1: Ja, genau dahin geht auch der Trend, sagte mir der Bund Deutscher Hochzeitsplaner. Weniger Gäste, ja, und somit mehr Budget pro Kopf. Bei der letzten Erhebung von 2024 waren im Schnitt 66 Gäste pro Hochzeit eingeladen. Und auf der anderen Seite gibt es aber auch den Trend zu einem ganzen Hochzeitswochenende. Ja, für die Fraktion, bei der Geld weniger eine Rolle zu spielen scheint, hat mir eine Weddingplanerin erzählt. Das beginnt dann mit einem Get-Together-Pre-Evening am Freitag, so nannte sie es. Dann der Hochzeitstag am Samstag und Sonntag dann zum Beispiel noch ein Brunch. Ja, so hat man natürlich zeitlich mehr von den Gästen, beziehungsweise die mehr vom Paar. Aber natürlich auch wieder dann höhere Kosten.
0: Wahrscheinlich reichen dann die 15.000 Euro am Ende noch gar nicht. Echt krass. Das wäre ja dann fast so wie in der türkischen oder indischen Kultur, wo man richtig opulent und groß und über mehrere Tage feiert.

0: die 80er bei SR1, Madonna und Holiday. Gleich geht's in die 90er, Liquido Narcotic. Wiz the MC kommt und Martin Garrix und Ed Sheeran. Interessantes Duo. Läuft ganz ausgespielt gleich hier bei SR1, so in anderthalb Minuten hier nach.
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3: Burnham zum britischen Premier ernannt. Bahnmitarbeiter nach Sturz außer Lebensgefahr. Das Wetter im Saarland freundlich mit ein paar Wolken bis 25 Grad. 14 Uhr. Andy Burnham ist neuer britischer Regierungschef. In London hat König Charles den neuen Chef der regierenden Labour-Partei zum Premierminister ernannt. Sein Vorgänger Keir Starmer hatte vorher offiziell seinen Rücktritt eingereicht. Er hatte sein Amt unter anderem wegen schlechter Umfragewerte aufgegeben. Burnham ist der 7. britische Premier innerhalb von 10 Jahren. Noch heute will er vor seinem Amtssitz in der Londoner Downing Street seine erste Rede als Premier halten. Der chinesische Online-Händler AliExpress muss der EU 550 Millionen Euro zahlen. Diese Strafe hat die Kommission in Brüssel gegen den Konzern verhängt. Hintergrund ist der Handel mit gefährlichen und gefälschten Produkten über die Plattform. Für SR Info Katrin Schmidt.
4: Die Plattform verstoße dabei in vielerlei Hinsicht gegen europäische Digitalregeln, heißt es von der EU-Kommission zur Begründung der 550 Millionen Euro Strafe. Es ist auch die höchste bisher nach dem Digital Services Act der EU verhängte Strafe. AliExpress hat laut den Analysen der Kommission keine ausreichende Risikobewertung vorgenommen. Es gäbe viel zu wenig Personal, um die Überprüfung von illegalen Produkten sicherzustellen. So funktioniere das gesamte System zur Erkennung und Entfernung dieser Produkte nicht ausreichend. Zuletzt blieben etwa laut Kommission rund 7 Millionen Produkte von Fälschungen über unsicheres Spielzeug bis hin zu gefährlichen Kosmetika weiterhin online verfügbar, obwohl sie bereits als illegal gemeldet wurden.
3: Die Nachfolge von Jens Spahn an der Spitze der Unionsfraktion soll nächste Woche Mittwoch geklärt werden. Das hat Kanzler und CDU-Chef Merz im Präsidium seiner Partei angekündigt. Merz will gemeinsam mit CSU-Chef Söder einen Kandidaten benennen. Gewählt wird der Vorsitzende dann von den Fraktionsmitgliedern. Im Gespräch sind unter anderem Kanzleramtsminister Frey und Bundesgesundheitsministerin Wagen. Der Kanzler selbst hatte mögliche Veränderungen in seinem Regierungskabinett angedeutet. Der bei Ettlingen aus einem Zug gestürzte Bahnmitarbeiter ist außer Lebensgefahr. Das hat die Staatsanwaltschaft Karlsruhe mitgeteilt. Der 26-jährige Sicherheitsmann war Freitagabend nach einer Auseinandersetzung mit einem betrunkenen Fahrgast bei Tempo 120 aus einer Regionalbahn gestürzt und dabei lebensgefährlich verletzt worden. Für SR Info Eckhard Jaime.
5: Bei dem Vorfall soll ein alkoholisierter 36-jähriger Fahrgast den Sicherheitsmitarbeiter körperlich angegriffen haben. Dabei soll sich aus noch ungeklärter Ursache eine Zugtür geöffnet haben. Das Amtsgericht Karlsruhe lehnte den Erlass eines Haftbefehls ab. Unter anderem deswegen, weil ein Überwachungsvideo seiner Ansicht nach weitere Fragen aufwirft. Die Staatsanwaltschaft prüft derzeit, ob sie dagegen Beschwerde einlegt. Weitere Einzelheiten zu den Untersuchungen des Vorfalls wollte die Staatsanwaltschaft heute aus ermittlungstaktischen Gründen nicht mitteilen.
3: Vor dem Saarbrücker Landgericht muss sich seit heute ein 36-Jähriger aus Käßhofen verantworten. Die Staatsanwaltschaft wirft ihm vor, im Dezember des letzten Jahres mehrere Freunde und Bekannte zu einem Parkplatz in Homburg-Kirberg gelotst zu haben. Dort habe er sich mit einer Handgranate töten wollen und dabei in Kauf genommen, dass auch andere Menschen verletzt werden. In seinem Auto wurde ein sprengfähiger Gegenstand gefunden. 19 weitere funktionsfähige Sprengsätze entdeckte die Polizei später in seiner Wohnung. Der Angeklagte bestreitet die Tat. Die Sprengsätze seien Teil seines Hobbys gewesen. Er baue Treibladungen für Modellraketen und filme Explosionen. Die Zukunft der Theaterschule in Forbach ist in Gefahr. Die Stadt hat allen 5 Beschäftigten gekündigt. Deshalb ruft die Gewerkschaft Force Ouvrière heute für heute Nachmittag zu einer Kundgebung auf. Rund 230 Menschen besuchen die Theaterschule, darunter auch Senioren. Die Gewerkschaft vermutet, dass der Forbacher Bürgermeister Cassaro die Schule unter städtische Führung bringen will. Dagegen sagte Cassaro der Zeitung Républicain, die Schule könne auch eigenständig oder als Verein weitergeführt werden. Und das waren die Nachrichten mit Christian Koch. 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
2: Viel Sonne heute Nachmittag, so ein paar lockere Wolken, die sind aber nur Deko, regnen wird es nicht. 20 bis 25 Grad. Morgen, ähnlich wie heute, erst sonnig, später ein paar Wolken, kein Regen, Hauch wärmer als heute, 22 bis 26 Grad. Und die Nacht dazwischen, sternenklar, 13 bis 8 Grad.
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2: Keine Meldungen, gute Fahrt, falls doch was ist, 0800 700 8000. Die kostenfreie Hotline direkt in die SR1 Verkehrsredaktion. Die aktuellsten Blitzer von euch durchgegeben in der Ortsdurchfahrt Bübingen Richtung Güdingen am Ortsausgang Dörsdorf nach Scheuern, in Fürstenhausen in der Kurt-Schumacher-Straße und am Ortseingang Ensdorf aus Schwalbach kommend.
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2: Joachim Meyer hier im Studio und ich habe den Soundtrack für euren Montag-Feriennachmittag aus Norwegen, The Bowser und Magnetic, toller Song zum so ein bisschen rhythmisch mitgehen. Vorher was zum Durchatmen, Sam Brown, 80er Ballade, Stop. Und den Anfang machen die Purple Disco Machine und Benjamin Ingrosso mit Honey Boy.
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0: Das ist doch wieder so ein Rhythmus, wo man mit muss. Macht echt Spaß, der Song Magnetic von The Bowser aus Norwegen. Stellt euch vor, ihr wollt am Sonntagnachmittag einen schönen Ausflug machen, zum Beispiel in einen Park wie in Saarbrücken in den Deutsch-Französischen Garten. Da gibt es ja diese Seilbahn, mit der man da entspannt über den Garten gondeln kann und eine tolle Aussicht hat. Müssen wir jetzt drüber reden hier bei SR1, denn gestern ist so ein schöner Sonntagsausflug mit Gondel über den DFG für 18 Menschen nicht so lustig geendet. Die Seilbahn ist nämlich stehen geblieben, weil ein Seil von der Führung gesprungen war. SR1-Reporter René Henken, du konntest mit einer SR1-Hörerin sprechen, die gestern vor Ort war.
1: Sie sagt, dass alles wirklich sehr ruhig war. Sie war davon schon fast überrascht. Also keiner ist in Panik geraten. Auch nicht diejenigen, die dann von der Feuerwehr wirklich aus den Gondeln abgeseilt werden mussten. Also der Einsatz lief zumindest laut ihrer Beschreibung sehr gut. Und das hat mir auch Holger Neubert von der Feuerwehr so bestätigt.
2: Ganz elementare Maßnahme war natürlich auch die Betreuung der Personen, die noch in den Gondeln auf ihre Rettung warten mussten. Und es lief sehr, sehr geordnet und sehr, sehr ruhig vor Ort ab.
1: Und trotzdem war unsere Hörerin sehr froh, dass sie nicht mit der Seilbahn mitgefahren ist. Ihr Sohn wollte unbedingt eine Runde mitfahren, sie hat aber gezögert und war dann am Ende sehr glücklich darüber, dass sie eben nicht mitgefahren sind.
0: Gegen 7:30 gestern Abend waren alle Menschen dann aus den Gondeln befreit und wieder sicher am Boden. Verletzt wurde niemand.

Alex Warren, kein Newcomer mehr, echt ein Topstar. Sein aktueller Hit Fever Dream hier bei SR1. Gleich Rosalind und Snap. Und jetzt moven und grooven wir ein bisschen mit Eagle Eye Cherry. You're safe tonight. Einen wunderbaren Montagnachmittag für euch.

0: Jetzt Snap.
1: Nach Rosalind bei SR1 gleich Kamrat.
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1: 14.30 Uhr.
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1: Mit Maureen Welter.
7: Neuer Premierminister in Großbritannien. Andy Burnham ist am Mittag von König Charles zum neuen britischen Regierungschef ernannt worden. Er tritt die Nachfolge von Keir Starmer an, der im Juni seinen Rücktritt erklärt hatte. Rekordstrafe für AliExpress. Der chinesische Online-Händler muss 550 Millionen Euro zahlen. Nach Angaben der EU-Kommission hat er zu wenig gegen den Verkauf illegaler, unsicherer und gefälschter Produkte unternommen. Union vertagt Spahn-Nachfolge. Wie CDU-Chef Merz mitteilte, soll die Entscheidung nun bei einer Sondersitzung der CDU-CSU-Bundestagsfraktion nächste Woche Mittwoch fallen. Nach wie vor sind für die Spahn-Nachfolge mehrere Kandidaten im Gespräch, unter anderem Kanzleramtschef frei. Bahnmitarbeiter außer Lebensgefahr. Der 26-jährige Sicherheitsmann war bei einer Auseinandersetzung mit einem betrunkenen Fahrgast bei Tempo 120 aus einer Regionalbahn gestürzt. Der Vorfall hatte sich am Freitagabend bei Ettlingen ereignet. Die Ermittlungen dauern an. 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
1: Heute Nachmittag einige lockere Wolken am Himmel, gerade vorm SR1-Studiofenster. Ja gut, da hinten rechts in der Ecke sind ein paar, aber die Sonne bleibt uns ja eh den ganzen Tag erhalten, bis sie denn dann untergeht. Kein Regen, 20 bis 25 Grad. Heute Nacht oft sternenklar, 13 bis 8 Grad und morgen ähnliches Spiel wie heute. Erst ein bisschen mehr Sonne, später ein paar Wolken, 22 bis 26 Grad. Ein Hauch wärmer als heute, aber immer noch sehr angenehm.
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1: Keine Meldungen, gute und sichere Fahrt für euch. Blitzer stehen, die ihr uns genannt habt, in der Ortsdurchfahrt Bübingen nach Güdingen, am Ortsausgang Dörsdorf nach Scheuern, in Fürstenhausen in der Kurt-Schumacher-Straße und am Ortseingang Ensdorf aus Schwalbach kommend. 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
1: Joachim Meyer hier. Flüge buchen machen die allermeisten ja jetzt online, weil es da angeblich immer billiger ist als im Reisebüro. Da können aber online bei den einzelnen Portalen auch Fallen warten, in die viele gerne reintappen und dann hohe Extragebühren zahlen. Wir klären euch auf, hier bei SR1 gleich nach dem aktuellen Riesenhit Self-Aware von Tampa City und Kamrat, wie versprochen, mit Friends. Ich bin Joachim Meyer. Hallo!
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0: SR1 ist hier. Schönen Montagnachmittag. Viele von euch fliegen in der nächsten Zeit bestimmt noch in Urlaub oder waren gerade. Wenn ein Flug sucht, der stößt schnell auf Vermittlungsportale im Internet wie flüge.de, Opodo und so weiter und so fort. Aber wer auf diesen Portalen nicht richtig aufpasst, zahlt am Ende mehr als nötig. Zum Beispiel immer wieder hohe Extragebühren und Servicepauschalen, die man so aufs erste Gucken nicht sieht. Michael Westerhoff aus der ARD Verbraucherredaktion, du hast für uns ein paar Testbuchungen gemacht. Was ist denn dabei rausgekommen?
1: Ehrlich gesagt war ich richtig erschrocken über die Ergebnisse. Ich habe testweise nach einem Flug von Deutschland nach Mallorca und nach einem Flug nach New York gesucht. Bei der günstigsten Fluggesellschaft hätte mich der Flug nach Mallorca etwa so 270 Euro gekostet. Bei zwei Vermittlungsportalen hätte ich 40 bzw. sogar 100 Euro mehr für den Flug bezahlen müssen. Bei den New York-Flügen ganz ähnliches Bild. Wobei ich bei diesen beiden Seiten wenigstens bis zum Endpreis gekommen bin. Bei vielen anderen hätte ich erst alle Daten vom Namen bis zur Adresse eingeben müssen, bevor ich überhaupt den richtigen Preis gesehen hätte.
0: Kann schon kompliziert kann das werden. Was rätst du uns denn jetzt, wenn wir online einen Flug buchen wollen?
1: Man muss aufpassen. Es gibt Vermittlungsportale, die mir Flüge vermitteln. Über die haben wir gerade gesprochen. Dann gibt es aber auch noch Vergleichsportale, die dich nur gegen Provisionen an Fluggesellschaften weiterleiten. Bei diesen Vergleichsportalen bekommt man einen guten Überblick, wer fliegt überhaupt vom Flughafen in meiner Gegend nach Mallorca, Gran Canaria, New York oder wo immer ich auch hin will. Da siehst du auch schon mal, welche Fluggesellschaft eine preiswerte Verbindung anbietet. Dann würde ich zur Seite der Fluggesellschaft wechseln, die die beste oder preiswerteste Verbindung anbietet und dort mal schauen, was der Flug kostet. Also auch direkt bei der Airline schauen, statt über das erstbeste Vermittlungsportal zu buchen.
0: Danke für die guten Tipps. Oder man geht einfach mal im Reisebüro vorbei oder ruft an. Die machen einem nämlich echt oft richtig gute Preise.
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Cher bei SR1, If I Could Turn Back Time. Hier ist eine wichtige Meldung für euch aus der SR1 Verkehrsredaktion. Betrifft die A620 Saarlouis Richtung Saarbrücken. Zwischen Völklingen und Völklingen Ost bitte vorsichtig sein. Da ist ein Auto liegen geblieben.

0: Maroon 5 und Christina Aguilera und gleich. Die Sporties, Sportfreunde Stiller, ohne dich gehe ich kaputt, Klammer auf, gehst du mit, Fragezeichen, Klammer zu. Außerdem Mr. Props und Lady Gaga mit Bruno Mars. Drei Hits am Stück, gleich hier bei SR1.
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2: Burnham zum neuen britischen Premier ernannt. Steigende Mieten in Deutschland und das Wetter im Saarland freundlich. Nur ein paar Wolken bis 25 Grad. 15 Uhr. Die Briten haben einen neuen Regierungschef. Heute Nachmittag ist Andy Burnham von King Charles zum Premierminister ernannt worden. Seine Ziele hatte er schon vorher genannt. Aus London Lisa Maria Röhling.
3: Der Chef der Labour-Partei will unter anderem die Verwaltung dezentralisieren und einen Regierungssitz im Norden Englands einrichten. Außerdem hat er in Aussicht gestellt, die Wirtschaft neu anzukurbeln, mehr Wohnungen zu bauen und die Lebenshaltungskosten zu senken. Er wolle den Menschen wieder Hoffnung schenken, erklärte Burnham. Kritiker bezweifeln, ob er diese Versprechen speziell in Bezug auf die Wirtschaft einlösen kann. Zudem halten sie seinen politischen Kurs für zu links. Andy Burnham war bereits von 2000 bis 2017 Mitglied des britischen Parlaments und mit verschiedenen Regierungsposten betraut. Danach war er 10 Jahre der Bürgermeister von Greater Manchester. Er löst seinen Parteikollegen Keir Starmer ab, der am Vormittag offiziell von seinem Amt zurückgetreten ist.
2: Das Zugunternehmen Italo rüstet sich für den Einstieg in den deutschen Markt. Der italienische Konzern hat mit Siemens einen Vertrag geschlossen. Für 3 Milliarden Euro sollen 26 Hochgeschwindigkeitszüge geliefert werden. Mehr als eine halbe Milliarde Euro will Italo außerdem unter anderem in 2.500 neue Jobs und den Ausbau der IT-Infrastruktur stecken. Ab 2080 will das Unternehmen auf den Achsen München-Köln-Dortmund und München-Berlin-Hamburg aktiv werden. Gewerkschaften und Fahrgastverbände warnen vor einer Überlastung dieser Hauptfahrstrecken und vor negativen Folgen für abgelegenere Städte wie Saarbrücken. In Deutschland werden Wohnungen wieder teurer vermietet. Das zeigt nach Angaben des Instituts der Deutschen Wirtschaft ein Vergleich der Angebote von Anfang April bis Ende Juni. Im Schnitt waren die verlangten Mieten 4% höher als im gleichen Zeitraum des letzten Jahres. Dabei gibt's große Unterschiede zwischen den Ballungsräumen. Besonders stark sind die Mieten in Köln gestiegen, in Stuttgart und Berlin dagegen nur sehr gering. Laut Experten ist vielerorts auch das Angebot an Mietwohnungen deutlich geschrumpft, unter anderem in Frankfurt und Hamburg. Vor dem Saarbrücker Landgericht muss sich seit heute ein 36-Jähriger aus Käshofen verantworten. Die Staatsanwaltschaft wirft ihm vor, letzten Dezember mehrere Freunde und Bekannte zu einem Parkplatz in Homburg-Kirberg gelotst zu haben. Dort habe er sich mit einer Handgranate töten wollen und dabei in Kauf genommen, dass auch andere Menschen verletzt werden. SR-Reporter Patrick Wirmer.
4: Der entsprechende Sprengsatz wurde auf dem Beifahrersitz des Autos gefunden. Bei einer Hausdurchsuchung entdeckte die Polizei insgesamt 19 selbstgebaute und funktionsfähige Sprengsätze, diverse Zünder, 100 Stück Munition aus Weltkriegsbeständen und 2 Signalgeschosse der Bundeswehr. Der Angeklagte räumte den Besitz der Sprengsätze ein, bestritt aber die Tat. Er habe keine Suizidabsichten gehabt, wollte lediglich mit einem Freund über seine familiären Probleme nach der Trennung von seiner Frau reden. Die Sprengsätze seien im Zusammenhang mit einem besonderen Hobby entstanden. Er baue Treibladungen für Modellraketen und drehe Zeitlupenvideos von Explosionen. Der Drehort für die Filme befinde sich in der Nähe des Tatorts, in einem alten Weltkriegsbunker.
2: Die Linke hat ihren Ortsverband in Illingen wiederbelebt. Wie die Partei mitteilte, wurde bei einer Mitgliederversammlung ein neuer Vorstand gewählt. Zum Vorsitzenden wurde Jonas Hellbrück bestimmt. Der Illinger Ortsverband will künftig wieder stärker vor Ort präsent sein. Geplant sind unter anderem Infostände und regelmäßige Haustürbesuche. Die Linke möchte sich dabei vor allem für soziale Gerechtigkeit und eine bezahlbare Grundversorgung einsetzen. Zwischen Luxemburg und dem lothringischen Thionville fahren bis zum 23. August keine Züge. Wie die luxemburgische Eisenbahngesellschaft CFL mitgeteilt hat, fahren Busse als Ersatz. Fahrgäste müssen mit bis zu 45 Minuten längeren Fahrzeiten rechnen. Mit 24.000 Reisenden täglich ist die Strecke Nancy-Metz-Thionville-Luxemburg eine der meistbefahrenen Eisenbahnachsen in Frankreich. Luxemburg will für Pendler aus Lothringen bis 2027 eine zweite Strecke fertigstellen. Und das waren die Nachrichten mit Christian Koch. 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
1: Einige lockere Wolken heute Nachmittag, aber auch viel Sonne. Kein Regen, 20 bis 25 Grad in der Nacht, sternenklar, 13 bis 8 Grad. Und morgen ähnliches Spiel wie heute, erst ein bisschen mehr Sonne, später wieder ein paar Wolken. Kein Regen, 22 bis 26 Grad.
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1: keine Meldungen. Gute und sichere Fahrt für euch und die neuesten Blitzer, die ihr uns genannt habt. A8 Pirmasens-Saarlouis, Höhe Dreieck Friedrichsthal in beiden Richtungen. In der Ortsdurchfahrt Bübingen Richtung Güdingen und am Ortsausgang Dörsdorf nach Scheuern. 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
1: Milo gleich bei uns zu seinem neuesten Hit Forever Young, den er ja mit einem belgischen DJ zusammen gemacht hat. Milo als Singer-Songwriter und ein DJ ist ja erstmal eine sehr ungewöhnliche Paarung, aber die beiden haben sich über ein gemeinsames Thema in ihren Songs gefunden. Gleich mehr in drei Hits. Ich bin Joachim Meyer, schönen Montag.
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0: Hallo Saarland bei SR1. Für seinen aktuellen Hit Forever Young hat sich Milo mit einem anderen top erfolgreichen belgischen Musiker zusammengetan, mit DJ-licious. Beide haben sich über ein gemeinsames Thema gefunden, das beide eben gerne in ihren Songs für sich verarbeiten, und zwar die Familie. DJ-licious erzählt, dass der Song für ihn aber auch einen ganz konkreten Anlass hat.
1: My mom got really, really sick.
2: She's okay now. Meiner Mutter ging es in der Zeit wirklich schlecht. Ihr geht es zum Glück inzwischen wieder gut. Aber zu der Zeit musste ich oft über die tolle Kindheit nachdenken, die mir meine Mutter gegeben hat. Und darum geht's in dem Song.
1: And that is what the song is about, basically.
0: Und für Milo ist für immer jung sein, also Forever Young, ein ganz normaler Wunsch.
3: An image like forever young.
2: Ein Bild wie Forever Young, also immer jung zu bleiben, heißt für jeden etwas anderes. Es bedeutet etwas für jemanden, der oder die 20 Jahre alt ist. Es kann aber auch etwas für einen 60-Jährigen bedeuten. Das ist einfach so ein klassisches Bild, also ein Wunsch, der uns daran erinnert, immer unser inneres Kind zu bewahren.
0: Klingt als Song dann so. Milo und DJ-licious mit Forever Young hier bei SR1.

Joris, hier ist SR1. In einer Viertelstunde ist es wieder soweit. Wir spielen Gib 8, unser Kultspiel. Mit 8 Fragen, 8 richtigen Antworten von euch. Aber die Antworten immer um 1 versetzt. Also wenn ich eine Frage stelle, will ich an der Stelle die Antwort auf die Frage davor hören. Macht's ein bisschen kniffliger, aber nur ein bisschen. 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Telefone frei, Saarbrücken 2131, anmelden für Gib 8. 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Saarbrücken 2131.

0: Simons. We can do better. Hier bei SR1 und gleich Olivia Rodrigo. Drop Dead nach den Infos um 3:30.
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0: 15.31 Uhr.
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0: Mit Maureen Welter.
5: Neuer Premierminister in Großbritannien. Andy Burnham ist ab Mittag von König Charles zum neuen britischen Regierungschef ernannt worden. Er tritt die Nachfolge von Keir Starmer an, der im Juni seinen Rücktritt erklärt hatte. Großauftrag für Siemens. Das italienische Zugunternehmen Italo hat beim deutschen Technologiekonzern 26 Hochgeschwindigkeitszüge bestellt für rund 3 Milliarden Euro. Italo will ab 2028 auf den Bahnachsen München-Köln-Dortmund und München-Berlin-Hamburg aktiv werden. Prozessauftakt in Saarbrücken. Vor dem Landgericht muss sich seit heute ein 26-Jähriger aus Keeshofen in der Südwestpfalz verantworten. Laut Staatsanwaltschaft wollte er sich im vergangenen Dezember auf einem Parkplatz in Homburg-Kirberg mit einer Handgranate töten. Dabei habe er in Kauf genommen, dass auch andere Menschen verletzt werden. Kein Trinkwassermangel im Saarland. Der Verband der saarländischen Energie- und Wasserwirtschaft erklärte, trotz der jüngsten Hitzewelle gebe es keine Engpässe. Auch die Grundwasserstände bewegten sich im Bereich der üblichen Schwankungen. Alles Wichtige gibt's für euch auch auf srinfo.de.
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0: Einige lockere Wolken, die Sonne bleibt uns aber bis zum Abend auch erhalten. Kein Regen, 20 bis 25 Grad. Morgen ein Hauch wärmer als heute, 22 bis 26, auch wieder erst mehr Sonne, später ein paar Wolken. Und die Nacht dazwischen sternenklar und ähnlich kühl wie gestern Nacht, 13 bis 8 Grad.
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0: Keine akuten Meldungen, gute und sichere Fahrt für euch. Wenn noch was ist, 0800 700 8000. Die kostenfreie Hotline direkt in die SR1 Verkehrsredaktion. Die Nummer gilt auch, wenn ihr Blitzer seht. Und zwar stehen die aktuellsten, die ihr uns genannt habt, auf der A8 Saarlouis Pirmasens in Höhe Dreieck Friedrichsthal in beiden Richtungen, in der Ortsdurchfahrt Bübingen Richtung Güdingen und am Ortsausgang Dörsdorf Richtung Scheuern. Und da ist gerade ganz frisch noch eine Gefahrenmeldung reingekommen, möchte ich euch nicht vorenthalten. Vorsicht, A8 Saarlouis Richtung Luxemburg. Zwischen Merzig und Merzig-Schwemlingen liegt ein Plastikteil auf der Fahrbahn.
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0: Zwei Hits noch, dann spielen wir Gib Acht miteinander. Leitungen sind noch offen. Meldet euch an und vielleicht spielen wir beiden ja dann genau gleich in zwei Hits nach Calvin Harris und Olivia Rodrigo zusammen. 150 Euro Einkaufsgutschein, darum geht's. Saarbrücken 2131, die Nummer. Ich bin Joachim Meyer. Hallo.
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0: Calvin Harris und My Way.
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0: Es gibt einen Einkaufsgutschein im Wert von 150 Euro für vielleicht Margret Schmidt in Namborn. Hallo Margret.
3: Hallo Joachim, guten Tag.
0: Du spielst nicht alleine, dein Mann Ludger ist da und hilft dir ein bisschen.
3: Ja, ich hoffe es.
0: Was habt ihr denn so für Spezialgebiete jeweils?
3: Musik, Saarland,
0: Bisschen SR1 gehört, ja, ne?
3: Ja, immer.
0: Dann wird da nicht viel schief gehen. Ich bin sehr gespannt. 150 Euro Einkaufsgutschein, darum geht's, wie gesagt. 8 Fragen, 8 Antworten. Die Antworten bitte richtig, aber immer eins versetzt. Also wenn ich eine Frage stelle, möchte ich an der Stelle die Antwort auf die Frage davor. Und die erste Antwort ist immer SR1.
3: Ja.
0: Können wir loslegen?
3: Ja, können wir loslegen.
0: Ludger auch bereit?
4: Voll, hier bin ich. Ich mache mit.
0: Super, dann geht's jetzt los. Was gab's denn bei euch heute zu Mittag?
3: SR1.
0: Geografiefrage. Was liegt südlicher, Madrid oder Saarbrücken?
3: Hähnchen.
0: Lecker. Gestern gab es eine technische Panne im deutsch-französischen Garten in Saarbrücken. Was war denn kaputt, die Seilbahn oder die Rutschbahn?
3: Madrid.
0: Richtig. Apropos Madrid, da feiern gerade die Spanier ihren Weltmeistertitel. Wer wurde denn gestern Vize-Weltmeister?
3: Argentinien, das Seilbahn.
0: Ach, Mensch!
3: Ja, schade.
0: Die erste Antwort zählt.
3: Hat man es auf, dann hatte ich ja.
0: Also du hast erst Argentinien gesagt und dann die Seilbahn. Die Seilbahn wäre richtig gewesen, Argentinien auch.
3: Argentinien, ja.
0: Ach, Mensch! Das war die Aufregung, Margret.
3: Genau, wir probieren es nochmal, ne?
0: Schenkt der Ludger jetzt? Nee, ne?
3: Nein, nein.
0: Sonst schenne ich mit ihm.
3: Ja, genau.
0: Super, nein. Ihr beiden. Schönen Nachmittag noch in Namborn.
3: Ja, danke. Ciao.
0: Ciao. Und morgen dann 200 Euro im Jackpot hier bei Gib 8 bei SR1.

0: 1 ist hier Wichtiges von der Straße. Vorsicht auf der Landstraße zwischen der Auffahrt A6 St. Ingbert West und Rentrisch. Hier ist ein Auto liegen geblieben. Und Vorsicht weiter, A8 Saarlouis Richtung Luxemburg zwischen Merzig und Merzig-Schwemlingen liegt ein Plastikteil auf der Fahrbahn. Gleich Taylor Swift. I knew it, I love you. Das sowieso. Taylor Swift in 2 Minuten hier bei SR1.
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2: Siemens baut Züge für italienischen Bahnkonzern. Keine Trinkwasserprobleme nach jüngster Hitzewelle. Das Wetter im Saarland: Sonne und Wolken bis 25 Grad heute. 16 Uhr. Das italienische Zugunternehmen Italo rüstet sich für den Einstieg in den deutschen Markt. Der Konzern hat jetzt bei Siemens 26 Hochgeschwindigkeitszüge bestellt. Für SR Info Anna Giordano.
3: Insgesamt investiert der italienische Konzern 3,6 Milliarden Euro in Deutschland. Darin eingerechnet ist neben den Zügen und deren Wartung die Einstellung und Ausbildung von 2500 Mitarbeitern, zudem Investitionen in Bahnhöfe und IT-Infrastruktur. Italo gibt auch schon bekannt, wo seine Züge ab 2028 verkehren sollen, nämlich auf den Hauptkorridoren München-Köln-Dortmund sowie München-Berlin-Hamburg. Möglich macht den Einstieg von Italo eine neue Quotenregelung der Bundesnetzagentur zur Stärkung des Bahnwettbewerbs, gegen die Deutsche Bahn allerdings rechtliche Schritte prüft.
2: Andy Burnham ist neuer britischer Regierungschef. In London hat König Charles den Chef der regierenden Labour-Partei zum Premierminister ernannt. Vorher hatte sein Vorgänger Keir Starmer offiziell den Rücktritt eingereicht. Er hatte sein Amt unter anderem wegen der schlechten Kommunalwahlergebnisse der Labour-Partei aufgegeben. E-Autos und Verbrenner gleichen sich beim Preis immer mehr an. Das zeigt eine Studie von Forschern, die mehr als 100.000 Daten einer ADAC-Datenbank ausgewertet haben. Till Bücker.
4: Während Elektroautos zwischen 2020 und 2025 inflationsbereinigt rund 18% günstiger geworden sind, wurden Verbrenner im gleichen Zeitraum leicht teurer. Gleichzeitig bieten E-Autos heute im Schnitt mehr Leistung und größere Reichweiten, was die Kosten pro Kilometer deutlich zugunsten der Elektromobilität verschiebt. Und die Preise dürften sich bis 2030 sogar komplett angleichen, erwarten die Experten. Die Gründe? Gesunkene Batteriepreise, steigende Stückzahlen und die CO2-Vorgaben für Hersteller. Zusätzlich zu den gesunkenen Listenpreisen profitieren Verbraucherinnen und Verbraucher auch noch von den neuen staatlichen Kaufprämien für Elektroautos.
2: Im Saarland ist die Trinkwasserversorgung trotz der jüngsten Hitzewelle gesichert. Das hat der Verband der Energie- und Wasserwirtschaft des Saarlands nach einer Abfrage bei mehreren Versorgern mitgeteilt. Obwohl in den letzten Wochen deutlich mehr Wasser verbraucht worden sei als üblich, habe es keine Engpässe gegeben. Man verfüge über ausreichend Reserven. Auch die Grundwasserstände seien trotz Trockenheit und Hitze weitgehend unauffällig. Filmschaffende können ab sofort ihre Werke für das nächste Saarbrücker Filmfestival Max-Ophüls-Preis einreichen. Das hat Festivalleiterin Svenja Böttger mitgeteilt. Gesucht werden Werke von Nachwuchsregisseuren aus Deutschland, Österreich, der Schweiz und Luxemburg. Beiträge für die Wettbewerbe können noch bis Ende Oktober eingereicht werden. Das Max-Ophüls-Festival findet vom 25. bis 31. Januar statt und zählt zu den wichtigsten Treffpunkten für den deutschsprachigen Filmnachwuchs. Die Saarbrückerin, die am Wochenende vermutlich von ihrem Ehemann angegriffen worden ist, ist notoperiert worden. Das hat die Staatsanwaltschaft mitgeteilt. Der 31-jährige Tatverdächtige sitzt weiter in Untersuchungshaft. Gegen ihn wird wegen des Verdachts versuchter Totschlags und gefährlicher Körperverletzung ermittelt. Nach bisherigen Erkenntnissen soll der Mann die Frau am Samstag mit einem Stichwerkzeug attackiert haben. Die 30-Jährige flüchtete zunächst auf ein Vordach und stürzte dann aus dem zweiten Stock des Mehrfamilienhauses in Mahlstadt auf den Gehweg. Mit der Übertragung des WM-Finals zwischen Spanien und Argentinien hat das ZDF gestern Abend noch einmal eine Top-Quote erzielt. Wie der Sender mitteilte, wurde das Spiel von knapp 17,4 Millionen Zuschauern verfolgt. Der Marktanteil lag bei etwa 65%. Den Quotenrekord des gesamten Turniers hält allerdings die ARD. Das Gruppenspiel der deutschen Mannschaft gegen Curaçao sahen fast 24 Millionen Menschen im ersten. Und das waren die Nachrichten mit Christian Koch. 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
1: Bis zum Abend noch viel Sonne, aber auch so ein paar Deko-Wolken bei 20 bis 25 Grad. In der Nacht oft sternenklar, Tiefstwerte 13 bis 18 Grad. Und morgen erst sonnig, später wieder ein paar Wolken, auch die harmlos, 22 bis 26 Grad.
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1: Gefahrenmeldungen vorneweg, die ist auch frisch. Vorsicht von der A1 Trier Richtung Saarbrücken. Zwischen Hermeskeil und Nonnweiler Bierfeld liegen Reifenteile auf der Autobahn. Vorsicht auf der Landstraße zwischen der Auffahrt zur A6 St. Ingbert West und Rentrisch. Hier ein Auto liegen geblieben. Und die neuesten Blitzer stehen auf der A8 Pirmasens-Saarlouis in Höhe Dreieck Friedrichsthal in beiden Richtungen. Am Ortsausgang Dörsdorf Richtung Scheuern und in Fürstenhausen in der Kurt-Schumacher-Straße. 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
1: Klassiker von Michael Jackson habe ich für euch. Billie Jean aus seinem ersten Riesenalbum Thriller. Das ist echt Wahnsinn und ist 44 Jahre her. Wow. Jennifer Lopez und David Guetta, der ist ganz frisch. Save Me Tonight und den Anfang machen Fastboy und Raff mit Wave. Ich bin Joachim Meyer. Schön, dass ihr da seid.
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1: Heute so 20 bis 25 Grad, morgen auch wieder so schön viel Sonne wie heute mit ein paar Deko-Wolken bei 22 bis 26 Grad. Joachim Pütz aus dem SR1-Wetterteam. Geht's denn so schön weiter?
2: Ja, Joachim, es geht wirklich angenehm weiter. Fast mein Lieblingswetter, so 22 bis 25 oder 26 Grad.
1: Meins auch.
2: Dazu mal ein bisschen Gewölks. Der Regen fehlt halt. Aber ansonsten wunderbares Wetter, auch in der Nacht. Abkühlung, dass man angenehm schlafen kann, so 14 bis 10 Grad. Das ist top. So Richtung Wochenende, da könnten mal vielleicht ein paar Schauer oder Gewitter dabei sein, aber das noch ein bisschen unsicher. Also bis Freitag Sonne, Wolken, angenehm warm.
1: Danke, Joachim. Nehmen wir so.
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1: Nach Regavion Picture This gleich. Tiffany Harris und Vertigo nach den Halbnachrichten.
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1: 16.32 Uhr.
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6: Großauftrag für Siemens. Das italienische Zugunternehmen Italo hat beim deutschen Technologiekonzern 26 Hochgeschwindigkeitszüge bestellt für rund 3 Milliarden Euro. Italo will 2028 in den deutschen Fernverkehr einsteigen. Neuer Premierminister in Großbritannien, Andy Burnham, ist am Mittag von König Charles zum neuen britischen Regierungschef ernannt worden. Er tritt die Nachfolge von Keir Starmer an, der im Juni seinen Rücktritt erklärt hatte. WM-Finale erzielt Topquote. Das Spiel zwischen Spanien und Argentinien haben gestern Abend im ZDF knapp 17,4 Millionen Zuschauer verfolgt. Den Quotenrekord des Turniers registrierte allerdings die ARD. Die Partie der deutschen Mannschaft gegen Curaçao sahen fast 24 Millionen Menschen im Ersten. Filme für Max-Ophüls-Festival gesucht. Nachwuchsregisseure aus Deutschland, Österreich, der Schweiz und Luxemburg können ihre Werke ab sofort einreichen. Die nächste Ausgabe des Saarbrücker Filmfestivals findet Ende Januar statt. 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
1: Bis zum Abend schön sonnig, einige lockere Wolken, die sind aber nur Deko, 20 bis 25 Grad. Heute Nacht oft sternenklar, Tiefstwerte 13 bis 8 Grad und morgen erst sonnig, später wieder diese Deko-Wolken, die wir von heute schon kennen. Hauch wärmer als heute, 22 bis 26 Grad.
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1: Eine frische Gefahrenmeldung vorneweg. Vorsicht, A620 Saarbrücken Richtung Saarlouis. In Höhe Messegelände eine ungesicherte Unfallstelle. Und die neuesten Blitzer meldet ihr auf der A8 Pirmasens-Saarlouis in Höhe Dreieck Friedrichsthal. Hier in beiden Richtungen, am Ortsausgang Dörsdorf in Richtung Scheuern und in Fürstenhausen in der Kurt-Schumacher-Straße. 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
1: Ich hatte gerade kurz hier das SR1-Studiofenster auf. Ich musste wieder zumachen. Da kam irgendwie so ein lautes, freudiges Gejohle und Musik an und ich habe mich schon gefragt, sind das die spanischen Fans in Madrid, die man bis hierher feiern hört? Könnte sein. Wir fragen nach bei unserem Korrespondenten Nicolas Buschlüter. Gleich in 2 Hits. Ich bin Joachim Meyer. Hallo.
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0: Michael Schulte, SR1, hallo Saarland an diesem Montag. Gestern Abend, gleich nach Ende des Spiels, haben die Spanier ja schon angefangen, ihren WM-Titel zu feiern. Und manche in Madrid haben bis heute Morgen Vormittag nicht mehr damit aufgehört. Jetzt kommt die Mannschaft gerade zurück nach Spanien, wird dann dort in Madrid empfangen. Nicolas Buschlüter für SR1. Wie wird denn da jetzt weiter gefeiert? Wild?
1: Auf jeden Fall wild. Also die Mannschaft ist ja um 14.30 Uhr angekommen am Flughafen von Barajas. Jetzt hat sie sich erstmal zurückgezogen, ein bisschen in ein Hotel, vermutlich um sich frisch zu machen, weil man hat ihnen das schon angemerkt, als sie aus dem Flugzeug stiegen. Die Augenringe waren sehr dick, die Beine waren sehr schwer. Kann auch am langen Flug liegen oder daran, dass es einfach gestern sehr anstrengend war mit dem Feiern. Auf jeden Fall um 17.30 Uhr der nächste offizielle Termin im königlichen Zarzuela-Palast. Da wartet die Königsfamilie. Danach der Ministerpräsident, der Spanische im Regierungspalast, und ab 19 Uhr wird es richtig fett. Da beginnt dann der Triumphzug durch die Madrider Innenstadt im offenen Doppeldeckerbus, gekrönt von einer Megaparty am Cibelesbrunnen.
0: Super, hört sich echt spannend und echt wild an. Für alle, die jetzt nach Spanien in den Urlaub wollen, wie lange ist denn da jetzt noch Feiern hoch 10 wegen des WM-Titels? Oder kriegen die sich doch innerhalb von Tagen wieder ein?
1: Also die kriegen sich ein, glaube ich mal, weil sie müssen irgendwann ja auch mal wieder Geld verdienen, um wieder feiern zu können. Ne? Also beides. Feiern ohne Geld macht dann auch nicht so viel Spaß. Also sind die Touristen aus Deutschland und anderswo natürlich weiterhin viel sehr willkommen. Und ich glaube, das wird sich in den nächsten 2-3 Tagen wieder legen, die Feierlaune.
0: Na dann, allen Urlaubern schönen Urlaub in Spanien und den Fußballfans irre wildes Feiern heute.

0: Ein Klassiker aus den 80ern, schöne Gitarrenballade von Tracy Chapman, Talking About a Revolution. Gleich die Sporties für euch, New York, Rio, Rosenheim. Dann habe ich Stromae und Pom mit My Major Enemy und Teddy Swims. Der Song gleich in gut 2 Minuten hier bei SR1 für euch.
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Teddy Swims hier bei SR1 gleich nach 17 Uhr. Isabel Tentrop für euch mit dem SR-Info-Update. Alles, was wichtig war und ist heute an diesem Montag, den 20. Juli. Ich bin Joachim Meyer, wünsche euch noch einen schönen, angenehmen Abend und in der nächsten Stunde sehr informativen Abend hier bei SR1.

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2: EU-Strafe gegen Online-Portal AliExpress. Helfer für Regionalverbandswahl gesucht. Das Wetter freundlich. In der Nacht kühlt's ab auf zwischen 13 und 8 Grad. 17 Uhr. Der chinesische Online-Händler AliExpress muss der Europäischen Union 550 Millionen Euro zahlen. Diese Strafe hat die Kommission in Brüssel gegen den Konzern verhängt. Hintergrund ist der Handel mit gefälschten und gefährlichen Produkten. Katrin Schmidt aus Brüssel.
3: Die Plattform verstoße dabei in vielerlei Hinsicht gegen europäische Digitalregeln, heißt es von der EU-Kommission zur Begründung der 550 Millionen Euro Strafe. Es ist auch die höchste bisher nach dem Digital Services Act der EU verhängte Strafe. AliExpress hat laut den Analysen der Kommission keine ausreichende Risikobewertung vorgenommen. Es gäbe viel zu wenig Personal, um die Überprüfung von illegalen Produkten sicherzustellen. So funktioniere das gesamte System zur Erkennung und Entfernung dieser Produkte nicht ausreichend. Zuletzt blieben etwa laut Kommission rund 7 Millionen Produkte von Fälschungen über unsicheres Spielzeug bis hin zu gefährlichen Kosmetika weiterhin online verfügbar, obwohl sie bereits als illegal gemeldet wurden.
2: Das Zugunternehmen Italo rüstet sich für den Einstieg in den deutschen Markt. Der italienische Konzern hat bei Siemens für 3 Milliarden Euro 26 Hochgeschwindigkeitszüge bestellt. Mehr als 500 Millionen Euro will Italo außerdem unter anderem in 2.500 Jobs und den Ausbau der IT-Infrastruktur stecken. Ab 2028 will das Unternehmen auf den Achsen München-Köln-Dortmund und München-Berlin-Hamburg aktiv werden. Gewerkschaften warnen vor einer Überlastung dieser Hauptverkehrsfernstrecken und von negativen Folgen für abgelegenere Städte wie etwa Saarbrücken. Die Bundesregierung hat an die Ermordeten des Widerstands gegen das NS-Regime erinnert. Anlass der Gedenkfeier im Bändlerblock in Berlin ist der 82. Jahrestag des gescheiterten Stauffenberg-Attentats auf Adolf Hitler. Bildungsministerin Prien sagte in ihrer Rede, der Widerstand erinnere daran, dass Demokratie von Menschen lebe, die bereit seien, Verantwortung für das Gemeinwesen zu übernehmen. Bei der Veranstaltung kam es zu einem Handgemenge. Ein Verwandter des von den Nazis ermordeten Widerstandskämpfers, die Dietrich Bonhoeffer wollte ein Gebinde der AfD-Fraktion von der Gedenkstätte entfernen. Sicherheitsleute griffen ein. Sönke Wortmann übernimmt den Juryvorsitz des Günther Rohrbachs Filmfestivals der Stadt Neunkirchen. Der Film- und Fernsehregisseur folgt damit auf Dominik Graf, der den Vorsitz im letzten Jahr innehatte. SR-Reporter Felix Schneider.
4: Wortmann ist einer der renommiertesten Filmregisseure im Land und wurde bereits mehrfach ausgezeichnet, so der Vorsitzende der Günther Rohrbach Filmpreisstiftung Jürgen Fried. Er passe damit absolut in die Reihe der bisherigen Juryvorsitzenden des Filmpreises. Sönke Wortmann habe ein Händchen für intelligente Komödien. Mit Filmen wie Der bewegte Mann und dem Fußballdrama Das Wunder von Bern festigte er seinen Ruf als einer der erfolgreichsten deutschen Regisseure. Wortmann habe auch mit späteren Produktionen wie Contra oder Frau Müller muss weg seine Fähigkeit gezeigt, Unterhaltung mit gesellschaftlicher Beobachtung und Humor zu verbinden, so die Filmpreisstiftung.
2: Der Günther Rohrbach Filmpreis wird in diesem Jahr zum 16. Mal vergeben. Bis Ende Juli können auch Filme eingereicht werden. Für die Neuwahl der Regionalversammlung in Saarbrücken Ende August werden noch Wahlhelfer gesucht. Das hat die Landeshauptstadt mitgeteilt. Insgesamt werden rund 1.700 Ehrenamtliche gebraucht, die am 30. August in den Wahllokalen und bei der Briefwahl eingesetzt werden. Wer sich als Wahlhelfer melden möchte, muss mindestens 18 sein und die deutsche oder die Staatsgehörigkeit eines anderen EU-Landes haben. Als Aufwandsentschädigung gibt es je nach Aufgabe 25 oder 35 Euro. Interessiert können sich bei der Stadt Saarbrücken melden. In Trier ist eine Frau tot in ihrer Wohnung gefunden worden. Wie die Polizei mitteilte, wurde die 29-Jährige womöglich Opfer eines Tötungsdelikts. Darauf deuten die Verletzungen hin. Die Frau war gestern von ihrer Mutter als vermisst gemeldet worden. Nähere Angaben konnte die Polizei noch nicht machen. Und das waren die Nachrichten mit Christian Koch. 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
1: Morgen wieder viel Sonne, nur ein paar schöne Wetterwolken im Laufe des Tages. Es bleibt weiter trocken, bei morgen bis zu 26 Grad. Heute Nacht wird's frisch, 8 bis 13 Grad.
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1: Vorsicht auf der A620 Saarbrücken Richtung Saarlouis, Höhe Saarbrücken-Messegelände, Gefahr durch eine ungesicherte Unfallstelle. Die neuesten Blitzer im Saarland auf der A8, Pirmasens Richtung Saarlouis in Höhe Dreieck Friedrichsthal in beiden Richtungen, am Ortsausgang Dörsdorf in Richtung Scheuern und in Fürstenhausen in der Kurt-Schumacher-Straße. 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
1: Mit Isabel Tentrup. Guten Abend. Am Wochenende in Mahlstadt ist eine Frau von einem Vordach gestürzt. Die Staatsanwaltschaft hat sich jetzt dazu geäußert. Mehr dazu gleich.
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0: am Wochenende. In der Nacht von Samstag auf Sonntag, da ist im Saarbrücker Stadtteil Mahlstadt eine Frau von einem Vordach gestürzt. Davor soll es einen Streit gegeben haben zwischen ihr und ihrem Ehemann. Gegen den Mann wurde Haftbefehl erlassen. SR-Info-Reporter René Henken. Mittlerweile hat sich ja die Staatsanwaltschaft geäußert. Was ist denn über den Fall bekannt?
1: Ja, es gab einen Streit zwischen einer 30-jährigen Frau und ihrem ein Jahr älteren Ehemann, wie du auch gesagt hast, in Saarbrücken-Mahlstadt. Und dann ist sie auf das Vordach des Mehrfamilienhauses geflohen. Der Mann soll ihr laut Polizei dann hinterhergegangen sein. Und auf dem Dach hat der 31-jährige Tatverdächtige dann wohl auch die Ehefrau attackiert mit einem, so heißt es, Stichwerkzeug, also ein Messer oder ein anderer spitzer Gegenstand. Und dann ist die Frau mehrere Meter vom Vordach im zweiten Stock des Hauses auf den Gehweg gestürzt. Und da wurde sie auch direkt vom Rettungsdienst dann ins Krankenhaus gebracht. Sie wurde bei dem Sturz lebensgefährlich verletzt, musste laut Staatsanwaltschaft notoperiert werden. Wie es der Frau aktuell geht, ist unklar.
0: Was sagt denn die Staatsanwaltschaft, wie es jetzt weitergeht mit den Ermittlungen?
1: Gestern wurde Haftbefehl gegen den Tatverdächtigen erlassen. Ihm wird versuchter Totschlag mit gefährlicher Körperverletzung vorgeworfen. Deshalb sitzt er jetzt auch in U-Haft, hat mir die Staatsanwaltschaft heute bestätigt. Der 31-jährige Verdächtige ist aber nicht vorbestraft.
0: Die Ermittlungen laufen weiter nach dem lebensgefährlichen Sturz einer Frau von einem Vordach in Saarbrücken-Mahlstadt am Wochenende.
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1: Der Abgang von Jens Spahn als Unionsfraktionschef, seine Vaterschaft durch eine Leihmutter in den USA, das alles beschäftigt die Union sehr. Heute hat das CDU-Präsidium darüber beraten, wie es nun weitergehen soll. Frage an den Parteienforscher Uwe Juhn von der Uni Trier. Professor Juhn, was ist denn in dieser ganzen Sache Spahn eigentlich schiefgelaufen?
2: Man kann sagen, es hat Glaubwürdigkeit gekostet, der Union und auch Jens Spahn, weil eben Jens Spahn sein persönliches Vorhaben nicht mit seinen politischen Grundsätzen in Einklang gebracht hat. Das hat eine Glaubwürdigkeitslücke dann nach sich gezogen und das hat dann auch die Diskussion über Jens Spahn entfacht und überhaupt auch, wie glaubwürdig Politik, wie vertrauenswürdig Politik sein kann und muss. Und deswegen hat dann am Ende Jens Spahn die Konsequenzen gezogen, auch auf Drängen sicherlich von außen, aus der Fraktion in erster Linie, die eben darauf bestanden hat, dass hier mit Jens Spahn an dieser Stelle eine Zusammenarbeit nur noch schwer möglich ist.
1: Eigentlich hatte die Union ja wahrscheinlich auf eine halbwegs ruhige Sommerpause gehofft, nachdem sie die Reformen auch angeschoben hatte. Jetzt dieser Spahnwirbel, Sie sprechen von einem Glaubwürdigkeitsproblem wenige Wochen vor 3 Landtagswahlen. Was meinen Sie, was wird denn von dieser Causa Spahn hängen bleiben bei der Union? Kann sie sich davon erholen?
2: Sie muss das Problem schnell lösen und sie muss eben insgesamt auch erkennen, dass Glaubwürdigkeitslücken zuletzt ihr nicht gut getan haben. Das begann ja schon am Anfang der Legislaturperiode mit der Schuldenbremse oder der Frage um die Schuldenbremse. Auch der Bundeskanzler selbst und Parteivorsitzende Friedrich Merz hat ja Glaubwürdigkeitslücken hinterlassen, nach Ansicht vieler Wähler. Und die Union kann es sich jetzt kaum noch leisten, weitere Glaubwürdigkeitslücken entstehen zu lassen. Insofern muss sie nun eine Person finden, die relativ schnell hier eben wieder für Vertrauen steht.
1: Und wegen Spahns Rücktritt müssen die Abgeordneten von CDU und CSU ihre Sommerpause unterbrechen. Am 29. Juli soll die Unionsfraktion in Berlin zusammenkommen. In einer Sondersitzung soll dann ein neuer Fraktionschef gewählt werden.
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5: 17.30 Uhr, halb sechs.
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5: Mit Maureen Welter.
7: Gedenken an Widerstand gegen NS-Regime. In Berlin ist mit einer Feierstunde an das gescheiterte Stauffenberg-Attentat auf Hitler vor 82 Jahren erinnert worden. Bildungsministerin Prien sagte, Demokratie werde nicht allein durch Institutionen getragen. Jeder Einzelne trage Verantwortung. Rekordstrafe für AliExpress. Der chinesische Online-Händler muss 550 Millionen Euro zahlen. Nach Angaben der EU-Kommission hat er zu wenig gegen den Verkauf illegaler, unsicherer und gefälschter Produkte unternommen. Wahlhelfer gesucht. Für die Neuwahl der Regionalversammlung Ende August werden insgesamt rund 1.700 Ehrenamtliche in den Wahllokalen und bei der Briefwahl benötigt. Interessierte können sich bei der Stadt Saarbrücken melden. Kevin Keegan gestorben. Die englische Fußball-Ikone erlag im Alter von 75 Jahren an den Folgen einer Krebserkrankung. Als Spieler wurde Keegan 3-mal englischer Meister und einmal Europapokalsieger mit dem FC Liverpool. 1977 wechselte er zum HSV, für den er 3 Jahre lang spielte. 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
5: Morgen wieder viel Sonne, nur ein paar schöne Wetterwolken im Lauf des Tages. Es bleibt weiter trocken, bis zu 26 Grad morgen. Heute Nacht wird's frisch, höchstens 13 bis 8 Grad.
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5: A620 Saarbrücken Richtung Saarlouis. Zwischen der Mahlstatter Brücke und Gersweiler Behinderungen durch ein liegen gebliebenes Fahrzeug. Rückstau ab der Luisenbrücke dauert ungefähr 20 Minuten länger im Moment für euch da. Die neuesten Blitzer, die ihr uns gemeldet habt, stehen auf der A8 Pirmasens Richtung Saarlouis. In beiden Richtungen Höhe Dreieck Friedrichsthal. Ein Blitzer am Ortsausgang Dörsdorf in Richtung Scheuern und einer in Fürstenhausen in der Kurt-Schumacher-Straße. 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
5: Mit Isabel Tentrup. Hallo. Geld vom Staat für die Ferienfreizeit, für den Sport zum Beispiel, das können Kinder und Jugendliche bekommen aus Familien mit wenig Geld. Warum dieser Zuschuss im Saarland nur selten beantragt wird, darum geht's gleich.
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0: die Kinder in den Musikunterricht schicken oder in den Fußballverein, das können sich im Saarland nicht alle Familien leisten. Darum gibt es seit 15 Jahren Geld vom Staat für Freizeitaktivitäten, wenn eine Familie Grundsicherung bezieht. Theoretisch einen Zuschuss von 15 Euro pro Monat. Eine Studie der Bertelsmann Stiftung hat jetzt aber herausgefunden, praktisch kommt das Geld bei vielen berechtigten Familien nicht an. Besonders bei uns im Saarland nicht. Maureen Welter aus dem Info-Update-Team. Das Saarland liegt da ja unterm Bundesdurchschnitt.
1: Ja, nicht einmal jeder Siebte der 6- bis 15-Jährigen erhält den Zuschuss. Bei Jugendlichen bis 18 Jahren ist es sogar nur jeder 15. Und damit liegt das Saarland sogar deutlich unter dem Bundesdurchschnitt.
0: Woran könnte das denn liegen, dass so wenig Menschen das Geld beantragen?
1: Also die Sozialarbeiterin Lydia Fries von der Caritas vermutet:
2: Viele Leistungsberechtigte wissen gar nicht, dass sie den Anspruch für ihre Kinder auf diese Leistungen haben. Das ist ein Grund. Es liegt aber auch an der Bürokratie. Man muss so viele verschiedene Papiere ausfüllen, an verschiedene Behörden Anträge stellen, dass die Leute den Überblick verlieren.
1: Ja, und bei der Bertelsmann Stiftung heißt es, es liegt nicht daran, dass die Kinder das Geld nicht brauchen würden, sondern der Betrag ist mit 15 Euro recht klein und der Weg dorthin sehr aufwendig. Die Stiftung fordert darum auch, dass die Beantragung leichter werden soll. Das würde nicht nur den Familien helfen, sondern auch die Kommunen bei der Verwaltung entlasten.
0: Die Bundesregierung unter Kanzler Merz plant, den Zuschuss anzuheben, laut Koalitionsvertrag von 15 auf 20 Euro im Monat.
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0: Spaniens Traum ist gestern wahr geworden. Endlich wieder Fußball-Weltmeister. Die Fans, die spanischen Fans, sind überglücklich.
1: Das hier ist unbeschreiblich. Es gibt keine Gefühle, keine Worte für das, was wir gerade fühlen. Das bedeutet mir so viel. Es ist der erste WM-Sieg, den ich erleben kann, und ich bin so glücklich.
0: Die Fußball-WM in den USA und Mexiko gestern zu Ende gegangen. Was davon bleibt, darüber spreche ich mit dem SR-Sportchef Uli Haug. Uli, da gab es ja viel Neues bei den Spielen. Lange Halbzeitpause beim Finale, Hydration Break und so weiter. Wie sehr hat diese WM denn den Fußball verändert?
2: Also insbesondere diese Trinkpausen haben natürlich Einfluss auf das Spiel gehabt, weil das auch Möglichkeiten waren, nochmal zu coachen. Also die Trainer hatten die Möglichkeit, nochmal das Spielsystem umzustellen, und das hatte auch Folgen. Beispielsweise in der ersten Halbzeit sind nach diesen Hydration Breaks mehr Tore gefallen. Insgesamt muss man aber abwarten, ob die FIFA das aufrechterhalten wird. Das war jetzt vor allem auch dem US-amerikanischen Werbe- und Fernsehmarkt geschuldet, weil schlicht und einfach waren es ja auch Werbepausen.
0: Und dann gab es noch diese zurückgenommene rote Karte, wo Trump sich offenbar eingeschaltet hat. Sind bei dieser WM Fußball und Politik mehr zusammengewachsen?
2: Noch mehr als sonst, muss man sagen. Getrennt waren sie nie, aber es war schon auffällig, dass auf der einen Seite Donald Trump und FIFA-Boss Infantino sehr, sehr eng zusammen waren. Und es ist offensichtlich dazu gekommen, dass Trump auch versucht hat, Einfluss auf die FIFA bei dieser roten Karte auszuüben. Das hat für sehr, sehr viel Ärger gesorgt und könnte möglicherweise auch Folgen haben. Denn im nächsten Jahr wird der FIFA-Präsident Infantino, stellt er sich zur Wiederwahl. Vielleicht denken da einige Verbandschefs auch noch mal dran, ob sie da tatsächlich ihn noch mal wählen wollen.
0: Jedenfalls ist Spanien jetzt im Fußballfieber, zumal die nächste WM 2030 unter anderem auch in Spanien stattfindet.
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1: Mit René Jacqueline Möhler.
2: Neuer britischer Premier kündigt Reformen an. Kevin Keegan gestorben. Das Wetter nachts meist klar. 13 bis 8 Grad. 18 Uhr. Der neue britische Premierminister Burnham hat kurz nach seinem Amtsantritt Reformen angekündigt. Burnham will die ersten Maßnahmen morgen bekannt geben. Aus London Lisa Maria Röhling.
3: König Charles hatte Andy Burnham am Mittag offiziell mit der Regierungsbildung beauftragt. Direkt im Anschluss fuhr Burnham dann zu seinem neuen Regierungssitz in der Downing Street Nummer 10 und wurde von Wegbegleitern und Anhängern begrüßt. Bei seiner ersten Rede betonte er erneut, den Menschen Hoffnung zurückgeben zu wollen. Er kündigte einen 10-Jahres-Plan an, um die britische Politik und Wirtschaft grundlegend zu reformieren. Erste Vorhaben, um beispielsweise die Lebenshaltungskosten zu senken, will er bereits am Dienstag vorstellen. Andy Burnham war bereits von 2000 bis 2017 Mitglied des britischen Parlaments und mit verschiedenen Regierungsposten betraut. Danach war er 10 Jahre der Bürgermeister von Greater Manchester. Er löst Keir Starmer ab, der am Vormittag offiziell von seinem Amt zurückgetreten ist.
2: Die EU-Kommission hat gegen die chinesische Online-Handelsplattform AliExpress eine Strafe von 550 Millionen Euro verhängt. Zur Begründung hieß es, auf der Plattform würden illegale, unsichere und gefälschte Produkte verkauft. AliExpress habe es versäumt, wirksam dagegen vorzugehen. Das Unternehmen hat nun bis zum Oktober Zeit, die Mängel zu beheben. Andernfalls drohen weitere Strafen. Die EU-Kommission wirft der Online-Plattform unter anderem vor, nicht genügend Personal für die Überprüfung der Produkte einzusetzen. So hätten Kontrolleure teilweise nur 10 bis 20 Sekunden Zeit, um ein Produkt zu prüfen. Auf AliExpress werden Produkte chinesischer Unternehmen verkauft. Wichtigster Absatzmarkt ist die EU. Der Regionalverband Saarbrücken saniert in den Sommerferien 33 Schulen. Wie der Regionalverband mitteilte, werden dafür mehr als 7 Millionen Euro investiert. Ein Schwerpunkt der Arbeiten liegt demnach vor dem Hintergrund zunehmender Hitzewellen auf dem Sonnenschutz. Am Gymnasium am Rotenbühl und dem deutsch-französischen Gymnasium in Saarbrücken sollen unter anderem mehr schattenspendende Bäume gepflanzt und Böden entsiegelt werden. Ein weiterer Schwerpunkt sind nach Angaben des Regionalverbands ruhigere Klassenzimmer. In 4 Schulen werden demnach lärmdämpfende Akustikdecken für rund 450.000 Euro verbaut. Auf einem landwirtschaftlichen Anwesen in Steinbach bei Lebach ist heute Vormittag eine Scheune in Brand geraten. Nach Angaben der Feuerwehr wurde das Feuer inzwischen gelöscht. Verletzt wurde niemand. SR-Info-Reporter René Henken.
4: Die Anwohner hatten am Vormittag eine Erschütterung gespürt. Das hat die Feuerwehr Lebach dem SR bestätigt. Kurz danach, gegen 10.10 Uhr, ging der Notruf ein. Insgesamt waren rund 100 Einsatzkräfte vor Ort, um die Scheune eines Bauernhofs in Steinbach zu löschen. Nach rund einer Stunde hatten sie den Brand unter Kontrolle. Am Nachmittag war das Feuer vollständig gelöscht. Auch das technische Hilfswerk war beim Einsatz dabei, musste Teile der Halle für die Löscharbeiten abreißen. Die Feuerwehr musste außerdem schauen, dass das Feuer nicht auf ein angrenzendes Strohlager überschlägt. Die Polizei schätzt den Schaden auf einen niedrigen 6-stelligen Betrag. Ob der Brand schlussendlich durch eine Explosion ausgelöst wurde und wie es gegebenenfalls zur Explosion gekommen ist, ist noch unklar.
2: Der frühere britische Fußballnationalspieler Kevin Keegan ist tot. Wie seine Familie mitteilte, starb der frühere Fußballstar jetzt im Alter von 75 Jahren. Anfang des Jahres hatte Keegan mitgeteilt, dass er an Krebs erkrankt ist. Er wurde als Spieler 3-mal englischer Meister und 1-mal Europapokalsieger mit dem FC Liverpool. 1977 wechselte er zum Hamburger SV, für den er 3 Jahre lang spielte. Das waren die Nachrichten mit René Jacqueline Möhler. 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
1: Schön viel Abendsonne nehmen wir noch mit und strahlend blau gerade der Himmel. In der Nacht nur leichte Wolken, die stellenweise durchziehen. Oft funkeln die Sterne um die Wette bei kühlen 8 Grad. Endlich wieder durchlüften. Morgen kriegen wir einen Mix aus Sonne und Wolken bei bis zu 26 Grad. Schwacher bis mäßiger Wind zieht dazu durch.
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1: A620 Saarbrücken Richtung Saarlouis zwischen der Mahlstatter Brücke und Gersweiler. Hier Behinderungen durch ein liegengebliebenes Fahrzeug. Unsere neuesten Blitzer. Auf der A8 Pirmasens Richtung Saarlouis, in beiden Richtungen in Höhe Dreieck Friedrichsthal, am Ortsausgang von Dörsdorf in Richtung Scheuern und in Fürstenhausen in der Kurt-Schumacher-Straße. 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
1: WhatsApp wirbt seit einiger Zeit dafür, sich einen Benutzernamen zuzulegen. Ist das sinnvoll oder eher nicht? Sprechen wir gleich drüber nach 3 Songs. Naina singt es hier für euch im Studio. Schönen Abend.
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0: Euch einen schönen Feierabend mit Afterwork. Ohne WhatsApp geht bei vielen von euch im Alltag ja nichts mehr. Schnell mit der Family und den Freunden schreiben oder heute Abend auch die Einkaufsliste rüberschicken, GIFs senden oder in der Elterngruppe alles für die Kids regeln. Seit einigen Wochen wirbt WhatsApp damit, sich einen Benutzernamen zu reservieren. Wann das bei uns in Deutschland freigeschaltet wird, ist zwar noch nicht klar, aber in den Einstellungen könnt ihr euch euren Benutzernamen schon mal reservieren. Viele sind sich aber unsicher, ob sie das machen sollen oder besser nicht. Jutta Kaiser aus der ARD Verbraucherredaktion für SR1 sagt uns, was dafür spricht, sich einen WhatsApp-Benutzernamen zu reservieren.
1: Momentan ist es ja so, man ist Mitglied in einer WhatsApp-Gruppe, zum Beispiel vom Sportverein, und will einfach nur wichtige Infos kriegen, wie das Training fällt heute aus oder so. Aber sobald man Mitglied ist, können ja alle anderen das eigene Profil anklicken und sehen auch die Handynummer. Finden viele nicht toll, aber ist im Moment einfach so. Und das soll sich mit einem WhatsApp-Benutzernamen ändern. In Zukunft soll dieser selbstgewählte Name in der Gruppe neben dem Profilbild angezeigt werden und die eigene Nummer sollen nur noch die Leute sehen, die sie sowieso schon gespeichert haben. Sobald die Funktion freigeschaltet ist und genutzt wird, können auch keine Betrüger mehr Handynummern aus WhatsApp-Kanälen abgreifen.
0: Das klingt nach einem starken Argument, aber es gibt auch einen Haken.
1: Meta betreibt ja noch andere Dienste wie Instagram oder Facebook. Viele Leute haben auch da Benutzerkonten und Spitznamen und ich vermute, viele hätten gern überall denselben Namen. Das Problem ist, wer das will, muss die bestehenden Meta-Konten miteinander verknüpfen und so kann der Konzern die Daten verschiedener Apps zusammenführen. Die Verbraucherzentrale sagt, so können wir plattformübergreifend getrackt werden.
0: Okay, und wir lernen jetzt, die Konten also nicht miteinander zu verknüpfen, sonst sind wir noch ein Stück gläserner und vielleicht auch nicht so Hasi-Pupsi-123 als Name wählen, wenn dann der Chef mit in der Gruppe ist, dann könnte das ziemlich peinlich werden.

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0: Sam Smith mit Diamonds. An diesem Montagabend läuft's bei euch mit der besten Musik für Saarland. Gleich Almost Monday, No More Regrets. Und in der nächsten halben Stunde singt auch noch Tom Gregory für euch. Alles gleich hier in Afterwork.
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7: In Riegelsberg aktuell 22 Grad, in Perl auch 22. Morgen ziehen harmlose Schleierwolken durch. Die Sonne lacht uns weiterhin oft und lange an bei bis zu 26 Grad. Also die Gassi-Runde mit dem Hund eher wieder in die frühen Morgenstunden vorverlegen, denn es wird auch ziemlich stürmisch tagsüber.
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7: Saarpfalz-Kreis, die L118 ist in Höhe des Ortseingangs Jägersburg aus Reiskirchen kommend nach einem Unfall gesperrt. Geblitzt werdet ihr heute Abend auf der A8 Pirmasens Richtung Saarlouis in beiden Richtungen und in Höhe Dreieck Friedrichsthal. Am Ortsausgang von Dörsdorf in Richtung Scheuern stehen sie und in Fürstenhausen in der Kurt-Schumacher-Straße. Alles zum Verkehr hört und lest ihr bei SR1 in der ARD Sounds App. Und wenn ihr noch was habt, 0800 700 8000.
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7: Beim Grillen heute Abend begleiten wir euch jetzt mit neuer Musik. Almost Monday, No More Regrets. Naina Singh ist hier für euch im Studio. Aber passt beim Grillen auf, ne, dass da nichts wegfliegt, so die Glut. Es ist ja schon so ein bisschen windig. Euch einen schönen Abend, lasst es euch schmecken.
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0: Of Monsters and Men begleiten uns durch den Feierabend an diesem Montagabend. Einige waren schon im Urlaub, für viele geht's noch ab in den wohlverdienten Urlaub. Und Postkarten bringe ich ja ganz persönlich immer super gerne mit und hänge die mir dann an die Wand. Ja, ist ein bisschen nerdig, aber mache ich gerne. Und eine Postkarte zu verschicken an die Liebsten zu Hause, das ist manchmal gar nicht so leicht.
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2: Es ist stressiger, eine Urlaubskarte zu verschicken als eine WhatsApp. Ein kleiner Crashkurs, Schritt 1, Auswahl. Die Karte muss ja originell sein, typisch für den Urlaubsort und darf auch nicht billig aussehen. Schritt 2, frankieren. Ja, wo gibt's denn heute noch Briefmarken? Schritt 3, adressieren. Eigentlich warst du dir sicher, die Adresse dabei zu haben, findest sie aber nicht. Fragst dann halt den Adressaten nochmal per WhatsApp.
3: Kannst du mir bitte nochmal deine Adresse schicken?
2: Damit war's das dann auch mit der Überraschung. Und jetzt Schritt 4. Karte beschreiben. Und zwar mit einem sogenannten Stift. Mit der Hand kennen einige wenige noch aus der Schule. Wer es dann auch noch schafft, Schritt 5, die Karte in einen Briefkasten zu werfen, gibt es auch noch ein paar, hat vielen eine Freude gemacht und ist selbst endgültig urlaubsreif.
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0: So schön laut mitsingen können wir zu den Toten Hosen auch am 21. und 22. August. Da spielen sie live im Saarland. Open Air für euch am Boostalsee. Und das waren sie schon mal für uns alle als kleiner Vorgeschmack mit Nur nach vorn. Und gleich geht's hier weiter mit neuer Musik von Katy Perry. Illusion geht's auch noch und Michael Schulte mit Beautiful Reason. Katy Perry mit der neuen Single Watch It Burn. Ganz viel Power. Alles gleich für euren Montagabend hier auf SR1.
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0: Der Blick geht rüber auf die Straßen. Wichtige Meldung aus der SR1 Verkehrsredaktion. Vorsicht im Regionalverband Saarbrücken zwischen Riegelsberg und Altenkessel. Hier in beiden Richtungen Gefahr durch Pferde auf der Fahrbahn. Kommt gut an und wenn ihr noch was habt, 0800 700 8000.

0: Katy Perry schaut zu, wie alles bei ihr im Flammen aufgeht und sie setzt sich einfach selber mehr nach vorne. Watch It Burn, die ganz neue Single von ihr. Wir gucken jetzt mal rüber auf die Straßen. Vorsicht im Regionalverband Saarbrücken immer noch. Zwischen Riegelsberg und Altenkessel hier in beiden Richtungen Gefahr durch Pferde auf der Fahrbahn. Fahrt vorsichtig und kommt alle gut und sicher ans Ziel heute Abend.
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Wir sind bei euch, auch im Auto, wenn ihr gerade unterwegs seid, mit einer Meldung von den Straßen. Im Saar-Pfalz-Kreis, die L118 ist in Höhe des Ortseingangs Jägersburg aus Reiskirchen kommend, nach einem Unfall gesperrt. Also fahrt da vorsichtig und kommt gut und sicher ans Ziel. Und wisst ihr, wer wohl die glücklichste Frau ist von allen Musikern? So stelle ich mir das zumindest vor. Die Frau von Michael Schulte. Also er präsentiert ja ganz offen immer das Familienleben auf Instagram. Gut, das kann man finden, wie man will, ne, ob man die Kids da zeigen muss oder nicht. Aber er macht dir eine Liebeserklärung nach dem anderen. Jetzt auch in dem Song. Michael Schulte, Beautiful Reason. Jetzt hier auf SR1.

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2: Burnham kündigt Reformen an. VSU kritisiert Streckensperrung. Das Wetter nachts meist klar, 13 bis 8 Grad. 19 Uhr. Der neue britische Premier Andy Burnham hat kurz nach seinem Amtsantritt die größten Veränderungen der letzten 40 Jahre für das Land angekündigt. Nachdem er von König Charles mit der Regierungsbildung beauftragt worden war, sagte Burnham in der Downing Street, man werde in Großbritannien jetzt einen Wendepunkt einleiten. Als erstes werde er eine Anweisung erteilen, um die Obdachlosigkeit auf den Straßen im Land zu beenden. Burnham ist der Chef der sozialdemokratischen Labour-Partei. Der Ex-Bürgermeister von Manchester folgt auf seinen Parteikollegen Starmer, der im Juni seinen Rücktritt angekündigt hatte. Bei der Gedenkveranstaltung der Bundesregierung zum Jahrestag des gescheiterten Stauffenberg-Attentats auf Adolf Hitler ist es zu einem Zwischenfall gekommen. Ein Großneffe des evangelischen Theologen und NS-Widerstandskämpfers Dietrich Bonhoeffer versuchte, ein Gebinde der AfD-Bundestagsfraktion an der Gedenkstätte im Bendlerblock in Berlin zu entfernen. Isabel Karas berichtet.
3: Der Mann begründete sein Vorgehen gegenüber der deutschen Presseagentur damit, viele Nachkommen der Widerstandskämpferinnen und Kämpfer empfänden große Wut darüber, dass die AfD an diesem Ort Kränze niederlege. Götz Frömming, parlamentarischer Geschäftsführer der AfD-Fraktion, spricht gegenüber dem ARD-Hauptstadtstudio von einer unwürdigen Störung des Gedenkens und erklärte, die Partei lade den Herrn zu einem Gespräch über Programm und Ziele der AfD ein. Der heutige Tag erinnert an das gescheiterte Attentat von Klaus Schenk, Graf von Stauffenberg, und anderen Widerstandskämpfern auf Adolf Hitler am 20. Juli 1944. Nach dem Umsturzversuch wurden Stauffenberg und weitere Beteiligte im Bendlerblock erschossen.
2: Die Vereinigung der saarländischen Unternehmensverbände VSU warnt vor den Folgen der geplanten Bahnstreckensanierung zwischen Ludwigshafen und Forbach. Die damit einhergehende Sperrung der Strecke könne eine erhebliche Belastung für das Saarland sein. Für SR Info Felix Jakobs.
4: Das Saarland dürfe nicht zum infrastrukturellen Randstandort werden, mahnt VSU-Hauptgeschäftsführer Schlechter. Nach bisher bekannter Planung der Deutschen Bahn soll die Schienenverbindung über Homburg und Saarbrücken im Jahr 2028 für 2 Monate und 2029 für rund 5,5 Monate vollständig gesperrt werden. Die Bahnhöfe Mannheim und Kaiserslautern werden dann nicht mehr erreichbar sein. Besonders kritisch sei, dass die Sperrung der Bahnstrecke sich mit der aktuell laufenden Sanierung der A620 und dem geplanten Neubau der Fechinger Talbrücke im nächsten Jahr überschneide. Die VSU fordert vor diesem Hintergrund leistungsfähigen Ersatzverkehr und verlässliche Ausweichrouten für den Güterverkehr. Die Bahn rechtfertigt die Sperrung mit der Notwendigkeit der Sanierungsarbeiten.
2: Die Kassenärztliche Vereinigung im Saarland KVS ist nach eigenen Angaben nicht von finanziellen Verlusten durch Immobilieninvestitionen betroffen. Die KVS erklärte, bei ihr sei ein sorgsamer Umgang mit Finanzmitteln durch eine strenge Ausgabenrichtlinie gesichert. Die Strategie, auch in Niedrigzinsphasen nicht auf risikoreiche Anlagen zu setzen, habe sich langfristig als richtig erwiesen. Nach Medienberichten haben bundesweit Krankenkassen und kassenärztliche Vereinigungen millionenschwere Verluste, insbesondere mit Immobilieninvestments, gemacht. Mittelfeldspieler Carlo Sickinger verlässt den Fußball-Bundesliga-Aufsteiger SV Elversberg auf eigenen Wunsch. Wie der Verein mitteilte, wechselt er zurück in die zweite Bundesliga zum SV Darmstadt 98. Über die Transferdetails machten beide Clubs keine Angaben. Das waren die Nachrichten mit René Jacqueline Möhler. 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
1: 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Bei euch in Güdingen aktuell 22 Grad, in Dillingen auch 22. Endlich mal wieder durchlüften und gut schlafen heute Nacht. 8 Grad der Maxiwert, oft sternklar und weiter trocken. Morgen zeigt sich der Himmel von seiner schön blauen Seite, harmlose Schleierwolken ziehen durch und viel Sonne. Haben wir fast durchweg den ganzen Tag über bei 26 Grad als Höchstwert dabei morgen.
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1: Vorsicht bitte im Regionalverband Saarbrücken zwischen Riegelsberg und Altenkessel. Hier in beiden Richtungen Gefahr durch Pferde auf der Fahrbahn. Saarpfalz-Kreis Hammerdaden für euch. Die L118 ist in Höhe des Ortseingangs Jägersburg aus Reiskirchen kommend nach einem Unfall gesperrt und gerade reingekommen. Vorsicht im Landkreis Neunkirchen auf der B41 in Höhe Neunkirchen. Hier Gefahr durch Enten auf der Fahrbahn. Die neuesten Blitze habt ihr gemeldet unter der 0800 700 8000 auf der A8 Pirmasens Richtung Saarlouis in beiden Richtungen und in Höhe Dreieck Friedrichsthal stehen sie. Am Ortsausgang von Dörsdorf in Richtung Scheuern und in Fürstenhausen in der Kurt-Schumacher-Straße. 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
1: Gerade ist Hochzeitshochsaison und viele geben sich das Ja-Wort. Gefühlt explodieren die Hochzeitskosten. Aber ist es wirklich so? Checken wir alles gleich in gut 9 Minuten. Naina Singh ist hier für euch im Studio. Hallo!
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1: The Fate of Ophelia. Taylor Swift, die hat ja vor kurzem auch ganz groß im Madison Square Garden ihren Travis Kelce geheiratet und die musste sich keinen Kopf um größere Kosten machen. Ja, da sind Millionen und sogar Milliarden im Spiel bei denen auf dem Konto. Sobald die Hochzeit draufsteht, wird's automatisch teurer. Ist das nur so ein Gefühl oder stimmt's wirklich? Gerade ist ja die Hochzeitshochphase. Die meisten Hochzeiten finden zwischen Mai und September statt. Aber Hochzeiten sind richtig teuer geworden. Manche nehmen für ihre Hochzeit sogar extra einen Kredit auf. Wiebke Nielsen aus der ARD Verbraucherredaktion für SR1 weiß, wie teuer das Heiraten heutzutage ist.
2: Ja, Schätzung zufolge ist die gesamte deutsche Hochzeitsindustrie rund 6 Milliarden Euro schwer. Und runtergebrochen auf so eine einzelne Hochzeit, die kostete im Jahr 2024, das sind die aktuellsten Zahlen, laut dem Online-Hochzeitsplaner Weddyplace 15.452,50 €. Die Hälfte, rund 8.000 Euro, geht dabei für Catering und Location drauf. Ja, und dann kommen noch die Kosten für Anzug und Brautkleid hinzu, für Ringe, für Deko und Blumen sowie Papeterie, also Einladungskarten oder auch Dankeskarten. Und wie alles werden auch hier die einzelnen Posten immer teurer.
1: Also fast 15.500 € für so eine komplette Hochzeit. Ich kann mir ja vorstellen, weniger Leute einladen, heißt doch dann auch sparen.
2: Ja, genau dahin geht auch der Trend, sagte mir der Bund Deutscher Hochzeitsplaner. Weniger Gäste, ja, und somit mehr Budget pro Kopf. Bei der letzten Erhebung von 2024 waren im Schnitt 66 Gäste pro Hochzeit eingeladen. Und auf der anderen Seite gibt es aber auch den Trend zu einem ganzen Hochzeitswochenende. Ja, für die Fraktion, bei der Geld weniger eine Rolle zu spielen scheint, hat mir eine Wedding-Plannerin erzählt. Das beginnt dann mit einem Get-Together-Pre-Evening am Freitag, so nannte sie es, dann der Hochzeitstag am Samstag und Sonntag dann zum Beispiel noch ein Brunch. Ja, so hat man natürlich zeitlich mehr von den Gästen, beziehungsweise die mehr vom Paar, aber natürlich auch wieder dann höhere Kosten.
1: Heiraten wird immer teurer. Die Dienstleister in der Hochzeitsbranche sind oft selbstständig und durch gestiegene Strom- oder Spritkosten gibt es einen deutlichen Aufschlag, das dann die Brautpaare zahlen müssen.

Nein. Ed Sheeran mit den ganz großen Gefühlen. Er macht euren Abend zum perfekten Feierabend. Auf SR1. Wir gucken nochmal ganz kurz auf die Straßen. Vorsicht bitte im Landkreis Neunkirchen auf der B41 in Höhe Neunkirchen. Hier immer noch Gefahr durch Enten auf der Fahrbahn. Fahrt bitte vorsichtig und kommt gut und sicher an. Jetzt neue Musik, ein bisschen Urlaubsfeeling für alle, die vielleicht auch noch wegfliegen. Vielleicht fliegt ihr auch dahin. Kopangan, Finch und Green. Also der Song heißt Kopangan, ne? Kennen wir ja den Ort. Und Finch und Green haben einen lässigen Track gemacht. Und den gibt's jetzt ganz neu hier in Afterwork.

0: an. Finch und Green. Ach, da kriege ich Gänsehaut, da würde ich sofort gerne ins Meer reinspringen. Und eure Pflanzen, die brauchen auch ein bisschen Wasser heute Abend. Denkt so ein bisschen ans Gießen mit der besten Musik für Saarland mit Vance Joy und Riptide. Und ein bisschen Party darf heute Abend natürlich auch nicht fehlen. Jennifer Lopez und Pitbull in der nächsten halben Stunde. Das alles gleich hier auf SR1.
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0: In Saarbrücken noch 21 Grad, in Freisen bei euch 18. Morgen starten wir mit einigen Wolken in den Tag. Tagsüber lange sonnig und trocken bei bis zu 26 Grad.

0: Grad. Einzelne Wolken schieben sich zeitweise rein und der Wind weht schwach bis mäßig morgen. Und dadurch fühlen sich die 26 Grad deutlich kühler an.
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0: Vorsicht bitte im Landkreis Neunkirchen auf der B41 in Höhe Neunkirchen. Hier Gefahr durch Enten auf der Fahrbahn. Die neuesten Blitzer, die ihr unter der 0800 700 8000 gemeldet habt, auf der A8 Pirmasens Richtung Saarlouis in beiden Richtungen in Höhe Dreieck Friedrichsthal, am Ortsausgang von Dörsdorf in Richtung Scheuern und in Fürstenhausen in der Kurt-Schumacher-Straße. Alle Blitzer und alles zum Verkehr lest ihr und hört ihr bei SR1 in der ARD Sounds App.
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0: Noch die ganze Woche über spielen wir mit euch in der SR1 Morning Show um Mark Forster Tickets. Nach zwei Songs mehr dazu und wir erfahren auch, wann ihr morgen früh ganz genau hinhören solltet. Naina Singh ist hier für euch im Studio. Habt einen schönen Abend mit uns.
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0: Runde chillen und zusammensitzen mit den Herzensmenschen. Sometimes I Love You, Mr. C, ganz neue Musik hier auf SR1. Und Jennifer Lopez und Pitbull machen gleich ordentlich Lärm mit On The Floor. Richtig viel Power. So geht's durch den Montagabend. Und dieser Mann ist einfach so ein sympathischer Sonnenschein und ihr erlebt ihn auch diesen Samstag live und open air.
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0: 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Sowas von sicher. 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Das ist eure nächste Chance für Mark Forster Tickets.
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0: Leonie und G-Eazy, Rock'n'Roll, hier heute Abend auf SR1. Gleich geht's hier weiter mit der besten Musik für Saarland. Das ist ja wohl klar, ne? Jupiter Jones, wo diese Liebe hinfällt. Oh.
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0: lernen. Ein bisschen was zum Träumen. Danach Dracula, Tame Impala und Kamrat, Hug Yourself. Alles gleich hier in Afterwork auf SR1. Habt einen schönen Abend mit uns.
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SR1 hier am Montagabend gemütlich auf dem Sofa oder vielleicht noch in der Küche am Werkeln. Wenn ihr jetzt gerade keinen habt, den ihr umarmen könnt, ja, ich stehe hier auch ganz allein, dann umarmt euch doch einfach mal selber. Nein, das ist nicht weird. Singt auch der Kamerad. Hug yourself. Also so ein bisschen selber in den Arm nehmen. Machen wir jetzt, ne? Haben wir hier in Afterwork.

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1: Mit René Jacqueline Möhler.
2: Keine neuen Entlastungen bei Spritpreisen geplant. Fraktionsgebäude des Landtags marode. Das Wetter nachts meist klar. 13 bis 8 Grad. 20 Uhr. Die Kraftstoffpreise in Deutschland sind nach dem Ende des Tankrabatts weiter gestiegen. Nach Angaben des ADAC ist dafür hauptsächlich der hohe Ölpreis verantwortlich. Superbenzin der Sorte E10 ist demnach nur rund 4 Cent von seinem Jahreshöchstwert entfernt. Die Bundesregierung plant aber laut Regierungssprecher Cornelius derzeit keine neuen Entlastungen für Autofahrer. Es werde vermutlich weiterhin Schwankungen bei den Benzinpreisen je nach Lage im Iran-Krieg geben. Der neue britische Premierminister Andy Burnham hat rasche Entlastungen bei den Lebenshaltungskosten angekündigt. Burnham sagte, seine oberste Priorität sei es, den finanziellen Druck auf die Menschen zu verringern. Geplant sei auch, den Bau von Sozialwohnungen voranzubringen. Weitere Details werde er morgen bekannt geben. Burnham ist der Chef der sozialdemokratischen Labour-Partei. Der Ex-Bürgermeister von Manchester folgt auf seinen Parteikollegen Starmer, der im Juni seinen Rücktritt angekündigt hatte. Das Fraktionsgebäude des Saarländischen Landtags muss möglicherweise neu gebaut werden. Es ist nach Angaben der Landtagsverwaltung marode. SR-Inforeporterin Jennifer Klein.
1: Feuchtigkeit, Risse in den Wänden und Wassereinbrüche bei starkem oder anhaltendem Regen. Unter anderem diese Mängel zeigen sich laut Landtagsverwaltung am Fraktionsgebäude und dem angrenzenden Sitzungstrakt. Sie sind Grund dafür, dass das Gebäude vermutlich neu gebaut wird. Eine Sanierung sei nicht möglich, da die Räume dauerhaft genutzt würden. Wo die Abgeordneten und ihre Mitarbeiter während Bauarbeiten untergebracht werden könnten, ließ die Landtagsverwaltung offen. Auch zu den möglichen Kosten eines Neubaus machte sie keine Angaben. Erst nach dem Abschluss einer Wirtschaftlichkeitsuntersuchung, die die Landtagsverwaltung bereits beauftragt hat, sei klar, wie es mit dem Fraktionsgebäude weitergehe.
2: Bei Überschwemmungen in der afghanischen Provinz Nuristan sind mindestens 20 Menschen ums Leben gekommen. Die nationale Katastrophenschutzbehörde teilt im Online-Dienst X mit, mehr als 80 weitere Personen seien verletzt worden, 100 Menschen würden zudem noch vermisst. Die Opfer wurden den Angaben zufolge in der Provinzhauptstadt Parun und in anderen Gebieten von Nuristan gemeldet. Die Provinz liegt im Osten Afghanistans und grenzt an Pakistan. Das waren die Nachrichten mit René Jacqueline Möhler. 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
1: Nicht so heiß wie in den letzten Nächten. Das genießen wir doch heute Nacht. Lange draußen sitzen geht auch noch. Und nachts sinken die Temperaturen auf 8 Grad. Dann braucht ihr eher ein Jäckchen, wenn es für euch noch länger draußen nach draußen geht. Morgen weiter warm mit bis zu 26 Grad. Sonne und leichte Wolken, das Ganze im Wechsel. Der Wind, der weht uns schwach bis mäßig um die Nase.
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1: Geblitzt werdet ihr auf der A8 Pirmasens Richtung Saarlouis in beiden Richtungen in Höhe Dreieck Friedrichsthal, am Ortsausgang von Dörsdorf in Richtung Scheuern und in Fürstenhausen in der Kurt-Schumacher-Straße. Alles rund um den Verkehr gibt's bei uns bei SR1 in der ARD Sounds App. Und wenn ihr noch was habt, 0800
0: 700 8000. 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
1: Mit Naina Singh für euch im Studio. Genießt den Abend jetzt mit neuer Musik. Und zwar mit Chico. Richtiger Sommersound, DJ Goja. Ganz frisch hier.
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0: Der Blick geht rüber auf die Straßen. Wichtige Meldung aus der SR1-Verkehrsredaktion. Vorsicht auf der A6 Mannheim Richtung Saarbrücken zwischen dem Kreuz Landstuhl West und Bruchmühlbach-Miesau. Hier Gefahr durch eine Ölspur auf der Fahrbahn. Kommt alle gut an und fahrt vorsichtig. Ja, bis zum 7. August sind noch die Sommerferien. Für einige von euch geht's noch ab in den Urlaub mit dem Flieger. Wer einen Flug sucht, stößt schnell auf Vermittlungsportale wie Flüge.de, Opodo und. Wenn wir da nicht genau gucken, dann zahlen wir am Ende mehr als nötig. Zum Beispiel hohe Extragebühren und Servicepauschalen. Michael Westerhoff aus der ARD-Verbraucherredaktion für SR1. Er hat Testbuchungen gemacht und hier sind die Ergebnisse.
1: Ehrlich gesagt war ich richtig erschrocken über die Ergebnisse. Ich habe testweise nach einem Flug von Deutschland nach Mallorca und nach einem Flug nach New York gesucht. Bei der günstigsten Fluggesellschaft hätte mich der Flug nach Mallorca etwa so 270 Euro gekostet. Bei zwei Vermittlungsportalen hätte ich 40 bzw. sogar 100 Euro mehr für den Flug bezahlen müssen. Bei den New York-Flügen ganz ähnliches Bild. Wobei ich bei diesen beiden Seiten wenigstens bis zum Endpreis gekommen bin. Bei vielen anderen hätte ich erst alle Daten vom Namen bis zur Adresse eingeben müssen, bevor ich überhaupt den richtigen Preis gesehen hätte.
0: Ui, und deshalb rät der Experte uns?
1: Man muss aufpassen. Es gibt Vermittlungsportale, die mir Flüge vermitteln. Über die haben wir gerade gesprochen. Dann gibt es aber auch noch Vergleichsportale, die dich nur gegen Provisionen an Fluggesellschaften weiterleiten. Bei diesen Vergleichsportalen bekommt man einen guten Überblick, wer fliegt überhaupt vom Flughafen in meiner Gegend nach Mallorca, Gran Canaria, New York oder wo immer ich auch hin will. Da siehst du auch schon mal, welche Fluggesellschaft eine preiswerte Verbindung anbietet. Dann würde ich zur Seite der Fluggesellschaft wechseln, die die beste oder preiswerteste Verbindung anbietet und dort mal schauen, was der Flug kostet. Also auch direkt bei der Airline schauen, statt über das erstbeste Vermittlungsportal zu buchen.
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Kygo, der hat immer den richtigen Riecher, wenn er sich andere Künstler mit ins Boot holt. In diesem Fall One Republic, Chase in Paradise. Ein richtig lässiger Hit für euren Montagabend. Wichtige Meldung immer noch von den Straßen. Vorsicht bitte auf der A6 Mannheim Richtung Saarbrücken zwischen dem Kreuz Landstuhl West und Bruchmühlbach-Miesau. Hier Gefahr durch eine Ölspur auf der Fahrbahn. Fahrt vorsichtig und kommt alle gut und sicher ans Ziel mit SR1.

0: Alicia Keys, gleich Yes Girl von Nesta. Das klingt doch nach einer richtigen Frauenpower-Hymne. Und Alex Warren, der versüßt uns auch den Abend. Macht gute Laune mit Fever Dream. Gibt's gleich nach halb. Das ist die beste Musik für Saarland. Für euren Feierabend. Schön, dass ihr dabei seid.
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0: In Otzenhausen aktuell 17 Grad, in Elm haben wir noch 20. In der Nacht ziehen kaum Wolken durch bei 8 Grad, weiter trocken. Morgen auch kein Regen in Sicht, nur selten ziehen mal so ein paar Wölkchen durch und es ist auch recht windig. Die Sonne hat aber oft die Überhand bei bis zu 26 Grad morgen.
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0: Vorsicht auf der A6 Mannheim Richtung Saarbrücken zwischen dem Kreuz Landstuhl West und Bruchmühlbach-Miesau. Hier Gefahr durch eine Ölspur auf der Fahrbahn. Geblitzt werdet ihr heute Abend auf der A8 Pirmasens Richtung Saarlouis in Höhe Dreieck Friedrichsthal, in Dörsdorf in der Scheuernstraße und in Saarbrücken in der Kurt-Schumacher-Straße. 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
0: Die Spanier, die sind sowas von aus dem Häuschen, seitdem die Nationalmannschaft gestern Abend den Weltmeistertitel nach Hause geholt hat. Wie fit die Spieler so sind und wie wild weitergefeiert wird, in gut 10 Minuten mehr dazu. Naina Singh ist hier für euch im Studio. Hi!
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0: Die Sportfreunde Stiller. So, ist schon spät. Die haben uns was zu sagen. Ohne dich gehe ich kaputt. 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So heißt der neue Track und den gibt's gleich hier in Afterwork auf SR1. Ja, und was war das bitte für ein Fußballspiel gestern Abend beim WM-Finale? Boah, Gänsehaut-Atmosphäre pur. Da nehmen wir euch nochmal kurz mit.
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0: Ich liebe Sportkommentatoren übrigens. Seit gestern Abend ist es offiziell, Spanien ist Fußballweltmeister. Und nach Spielende haben die Spanier richtig krass angefangen zu feiern. Einige haben bis heute Morgen durchgezogen. Die Mannschaft ist zurück in Madrid und wird dort ordentlich empfangen. Nicolas Busch-Schlüter für SR1 hat uns gesagt, ob die Spieler da wild weiter feiern.
2: Auf jeden Fall wild. Also die Mannschaft ist ja um 14.30 Uhr angekommen am Flughafen von Barajas. Jetzt hat sie sich erstmal zurückgezogen, ein bisschen in ein Hotel, vermutlich um sich frisch zu machen, weil man hat ihnen das schon auch angemerkt, als sie aus dem Flugzeug stiegen. Die Augenringe waren sehr dick, die Beine waren sehr schwer. Kann auch am langen Flug liegen oder daran, dass es einfach gestern sehr anstrengend war mit dem Feiern. Der nächste offizielle Termin beim Ministerpräsident der Spanische im Regierungspalast, gekrönt von einer Megaparty am Cibelesbrunnen.
0: Für alle, die jetzt noch nach Spanien in den Urlaub wollen, die Spanier müssen sich ja auch irgendwann mal wieder einkriegen in den nächsten Tagen.
2: Also die kriegen sich ein, glaube ich mal, weil sie müssen irgendwann ja auch mal wieder Geld verdienen, um wieder feiern zu können. Ne? Also beides, feiern ohne Geld macht dann auch nicht so viel Spaß. Also sind die Touristen aus Deutschland und anderswo natürlich weiterhin viel sehr willkommen. Und ich glaube, das wird sich in den nächsten 2-3 Tagen wieder legen, die Feierlaune.
0: Viel los in Madrid, also nicht nur die Spieler feiern wild, sondern auch auf den Straßen ist richtig viel los. Die Parade ist schon im vollen Gange und die Spanier feiern den FIFA-Weltmeistertitel ihrer Fußballnationalmannschaft. Zumindest bis keine Stimme mehr da ist. Ab da wird's dann deutlich ruhiger.
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Schön, dass ihr noch dabei seid. Hier ist SR1 im Spätdienst oder gemütlich auf dem Sofa. Jetzt neue Musik von Jungle, The Wave. Ganz entspannt geht's für uns durch diesen Montagabend.

Louis Capaldi mit Survive hier auf SR1. Und gleich geht's hier weiter mit SR1 Pop, die Abendshow. Kollege Michael Räumsteck, der freut sich schon auf euch. Und zu anderem hat er gleich das Reim-Dich-Quiz und 100 Sekunden Pop zu Justin Bieber. Der hat ja auch gestern die Halftime-Show da beim Fußball-Weltcup-Finale auch ordentlich gerockt, neben Shakira unter anderem. Und irgendwie macht er, glaube ich, auch in Schuhe. Ja, wir dürfen gespannt sein, gleich auf 100 Sekunden Pop auch. Nach 9 für euch das Ganze. Naina singen wir hier für euch im Studio. Wir hören uns morgen Abend wieder. Habt noch einen schönen Abend.

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1: 21 Uhr. Die EU-Kommission hat eine Strafe in Höhe von 550 Millionen Euro gegen die chinesische Online-Handelsplattform AliExpress verhängt. Die Brüsseler Behörde wirft dem Unternehmen den Verkauf illegaler Produkte vor. Katrin Schmidt für SR Info.
2: AliExpress hat laut den Analysen der Kommission keine ausreichende Risikobewertung vorgenommen. Es gäbe viel zu wenig Personal, um die Überprüfung von illegalen Produkten sicherzustellen. So funktioniere das gesamte System zur Erkennung und Entfernung dieser Produkte nicht ausreichend. Zuletzt blieben etwa laut Kommission rund 7 Millionen Produkte von Fälschungen über unsicheres Spielzeug bis hin zu gefährlichen Kosmetika weiterhin online verfügbar, obwohl sie bereits als illegal gemeldet wurden. Die betroffenen Händler würden außerdem häufig weder geblockt noch sanktioniert.
1: Die Kraftstoffpreise in Deutschland sind nach dem Ende des Tankrabatts weiter gestiegen. Nach Angaben des ADAC ist dafür hauptsächlich der hohe Ölpreis verantwortlich. Superbenzin der Sorte E10 ist demnach nur rund 4 Cent von seinem Jahreshöchstwert entfernt. Die Bundesregierung plant aber laut Regierungssprecher Cornelius derzeit keine neuen Entlastungen für Autofahrer. Es werde vermutlich weiterhin Schwankungen bei den Benzinpreisen je nach Lage im Irankrieg geben. Die Vereinigung der saarländischen Unternehmensverbände VSU warnt vor den Folgen der geplanten Bahnstreckensanierung zwischen Ludwigshafen und Forbach. Die VSU befürchtet, die damit einhergehende mehrmonatige Sperrung der Strecke ab 2028 könne eine erhebliche Belastung für das Saarland sein. In diesem Zeitraum gäbe es keinen Zugverkehr Richtung Mannheim. Damit sei das Saarland vom Fernverkehr abgeschnitten. Besonders kritisch sei, dass die Sperrung der Bahnstrecke sich mit der aktuell laufenden Sanierung der A620 und dem Neubau der Fechinger Talbrücke im kommenden Jahr überschneidet. Die Bahn rechtfertigt die Sperrung mit notwendigen Sanierungsarbeiten. Das Fraktionsgebäude des Saarländischen Landtags muss möglicherweise neu gebaut werden. Es ist nach Angaben der Landtagsverwaltung marode. Unter anderem gäbe es Risse in den Wänden und Wassereinbrüche bei starkem oder anhaltendem Regen. Laut Landtagsverwaltung muss das Gebäude vermutlich neu gebaut werden. Eine Sanierung sei nicht möglich, da die Räume dauerhaft genutzt würden. Zu den möglichen Kosten eines Neubaus machte die Landtagsverwaltung keine Angaben. Erst nach dem Abschluss einer Wirtschaftlichkeitsuntersuchung sei klar, wie es mit dem Fraktionsgebäude weitergehe. Das waren die Nachrichten mit René Jacqueline Möhler. 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Das Wetter. In der Nacht oft sternenklar, 13 bis 8 Grad. Morgen erneut sommerlich und trocken bei maximal 26 Grad. Die weiteren Aussichten. Bis Freitag ähnliches Wetter mit Sonne und Wolken, dabei insgesamt trocken.
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4: Vorsicht auf der A6 Mannheim Richtung Saarbrücken. Zwischen dem Kreuz Landstuhl West und Bruchmühlbach Miesaugefahr durch eine Ölspur. A8 Pirmasens Richtung Saarlouis. Die Ausfahrt Saarwellingen ist wegen einer Baustelle gesperrt, bis voraussichtlich 13. August. Regionalverband Saarbrücken. Die B268 ist zwischen Heusweiler und Riegelsberg wegen einer Baustelle gesperrt, bis Anfang August. Landkreis Neunkirchen. Die L114 ist zwischen dem Kreisel an der A8 Neunkirchen, Oberstadt und Fuhrpach in beiden Richtungen wegen einer Baustelle gesperrt. Eine Umleitung ist eingerichtet. Bis 9. August. Geblitzt wird unter anderem in Dörsdorf in der Scheuernstraße, auf der A8 Pirmasens Richtung Saarlouis in Höhe Dreieck Friedrichsthal und in Saarbrücken in der Kurt-Schumacher Straße.
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5: Mit Michael Reifsteg, hallo. Gleich starten wir in eine neue Woche mit Reim dich, unserem Quiz, das sich reimt. Wir haben eine perfekte Woche beim letzten Mal gespielt mit 5 Gewinnern in 5 Tagen. Das hatten wir möglicherweise noch nie. Aber können wir das ein weiteres Mal möglich machen? Kriegen wir nochmal so eine Woche hin oder scheitert irgendjemand daran, dass wir die Quiz-Eigenart haben, manchmal Fragen unterzujubeln, bei denen man was wissen muss? Oh. Probiert es aus mit uns. 07221 2011. Verreim dich. 07221 2011. Und jetzt Bibi Rexha und Faithless mit New Religion.
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0: A Bar Song Tipsy von Shaboozy. Hallo zusammen.
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0: Hier beginnt eine neue Staffel unseres Quiz Reim dich und wir beginnen mit einer Open-Air-Ausgabe live aus dem Garten von Saskia in Waren an der Müritz. Hallo Saskia.
2: Hallo.
0: Urlaub zu Hause ist angesagt im Moment, aber nicht nur faul rumliegen. Ihr habt euch einiges vorgenommen. Was wollt ihr alles erledigen?
2: Ganz viel Gartenarbeit und erholen, ne?
0: Eine ausgewogene Mischung ist wichtig. Nicht, dass du am Ende des Urlaubs völlig ausgepowert bist, weil du immer nur im Garten geschuftet hast.
2: Nee.
0: Wie kommst du voran bisher?
2: Ja, es wird.
0: Okay, gut. Es ist kein Verhör, Saskia. Alles nach eigenem Rhythmus. Aber
2: genau.
0: Wir beginnen jetzt mit so einer Art Verhör. Wir nennen es Quiz. Und es geht darum, innerhalb von 30 Sekunden 6 Fragen richtig zu beantworten. Du gewinnst, wenn dir das innerhalb der Zeit gelingt. Und sich alle Antworten aufeinander reimen. Das ist in diesem Spiel die wichtigste Voraussetzung. Bei einer falschen Antwort ist das Spiel zu Ende. Und wenn sich was nicht reimt, dann fresse ich dich. So ist das nämlich.
2: Aber alles klar.
0: Die letzten Runden haben alle geklappt. Ich drücke dir die Daumen, dass diese auch klappt. Und ab jetzt geht's los. 30 Sekunden, reim dich. Welches Tier auf dem Bauernhof weckt morgens alle mit einem lauten Kikiriki?
2: Der Hahn.
0: Welches Verkehrsunternehmen hatte im Juni eine Pünktlichkeitsquote von knapp über 50%?
2: Die Bahn.
0: Um welchen sterbenden Vogel geht es in einem berühmten Ballett?
2: Der Schwan.
0: Welcher CDU-Politiker hat jetzt ein Kind, aber keinen Fraktionsvorsitz mehr?
2: Spahn.
0: Was wackelt im Mund meistens, bevor es ausfällt?
2: Der Zahn.
0: Welcher Ex-Torwart muss schon wieder seinen Führerschein abgeben?
2: Kahn.
0: Kahn! Ja!
2: Yay!
0: Sehr gut! Die Strähne hält. Wir haben wieder eine Gewinnerin. Saskia, herzlichen Glückwunsch. Wir schicken dir einen kleinen Überraschungspreis direkt in deinen Garten, falls er einen Briefkasten hat. Sonst müsstest du ihn an der Tür entgegennehmen.
2: Alles klar.
0: Danke fürs Mitmachen. Hab einen schönen Abend.
2: Ja, danke.
0: Und schönen Urlaub. Ciao.
2: Gleichfalls.

Hit the Wall. Aktueller Hit von Gracie Abrams. Pop, die Abendshow hier. Vielleicht können wir unsere Tränen noch länger ausdehnen. Morgen wieder. Reim dich. Okay.

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1: Fireflies von Owl City, davor You're So Fucking Cool von Tones and I und Sex Bomb mit Tom Jones haben wir eben auch gespielt. Hanno hat sich daraufhin gemeldet aus Rödermark. Hallo Michael, meine Frau und ich waren am Donnerstag beim Tiger, also bei Tom Jones, in der Festhalle in Frankfurt. Der Mann ist so unfassbar. Er ist inzwischen 86, geht mühsam auf die Bühne, aber wenn er anfängt zu singen, hört sich das immer noch so an wie früher, unter anderem bei Sex Bomb. Ich habe immer noch Gänsehaut. Liebe Grüße von Hanno aus Rödermark. Danke für diesen kurzen Konzertbericht, Hanno.
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6: Heute Nacht lösen sich die meisten Wolken auf und nachfolgend ist der Himmel häufig klar oder allenfalls gering bewölkt. Es wird frisch mit Tiefstwerten von 13 bis 8 Grad. Der nördliche Wind weht überwiegend nur schwach. Morgen erwartet uns viel Sonnenschein. Tagsüber bilden sich ein paar Schönwetterwolken, die sich am Abend meist wieder auflösen. Regen ist nicht in Sicht. Mit maximal 22 bis 26 Grad wird es etwas wärmer und der Nordwind weht schwach bis mäßig.
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7: A8, Pirmasens Richtung Saarlouis. Die Ausfahrt Saarwellingen ist wegen einer Baustelle gesperrt, bis voraussichtlich 13. August.

0: Regionalverband Saarbrücken. Die B268 ist zwischen Heusweiler und Riegelsberg wegen einer Baustelle gesperrt, bis Anfang August. Geblitzt wird unter anderem in Dörsdorf in der Scheuernstraße, auf der A8 Pirmasens Richtung Saarlouis in Höhe Dreieck Friedrichsthal und in Saarbrücken in der Kurt-Schumacher Straße.
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0: Katy Perry und Band-Aids.
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0: Einer ist da gestern bei der Halbzeitshow rausgestochen in der Pause des Fußball-WM-Finales. Übrigens, wenn ihr es noch nicht gesehen habt und einfach nur die Halbzeitshow sehen möchtet, ohne das langweilige Fußballspiel drumherum. Die Halbzeitshow gibt es einzeln in der ARD-Mediathek. Hübsche 11,5 Minuten, kompakt, könnt ihr da einfach so gucken. Das war schon ein Spektakel. Alle mit großen Choreos, aufwendig, Kulissen und so weiter. Aber dann war da noch der eine Junge, der aus dem Rahmen fiel, auf den Platz geschickt von Fernsehserien-Fußballtrainer Ted Lasso.
2: All right, young man, let's go. Your big shot. Okay, now listen to me. Go out there, don't be nervous. Nobody's watching, all right? Let's make us proud.
0: Mach uns stolz, sagte der Trainer. Und dann kam Justin Bieber auf die Bühne, ohne Choreo, ohne große Kulissen, nur er und seine Gitarre. Genau sowas macht er ja gerne. Genau das, was nicht erwartet wird. So wie auch beim Coachella-Festival dieses Jahr. Da hat er ein Mords-Comeback hingelegt, trotz viel Kritik fürs minimalistische Auftreten mit zu wenigen Hits. Aber Riesenpublikum, angeblich auch Riesengage. Billie Eilish als Gast und hinterher ging das alles viral. 7 seiner Alben standen danach wieder in den US-Charts und ein 14 Jahre alter Song wurde zum ersten Mal Nummer 1 in Deutschland. Beauty and the Beat. Inzwischen gibt es die Coachella Show als Live-Album. Und das alles, obwohl wir Justin Bieber als Popgröße doch eigentlich schon fast abgeschrieben hatten. Und seine Teenie-Karriere ganz vergessen. Bernd Lechler erinnert uns.
3: Hier singt er mit 12 auf der Straße daheim in Stratford, Kanada. Hier mit 14 auf YouTube. Und dann mit 16 an der Spitze der US-Charts. Halb scheu, halb frech, mit diesem in die Stirn geföhnten Mob. Justins alleinerziehende Mutter hatte seine Wohnzimmer-Performances ins Netz gestellt für die Verwandtschaft. Doch es sah sie auch Scooter Braun, der Manager, mit dem später Taylor Swift um ihre Songrechte stritt. Er holte die beiden nach Atlanta, stellte Justin einem anderen Klienten vor, Usher, der war auch angetan und förderte den Knaben gern. Die erste Single, ein Achtungserfolg. Das erste Album 2010, eine Sensation. Ein Nummer-1-Album mit 16, das hatte bisher nur Stevie Wonder geschafft, 50 Jahre vorher. Justin Bieber wächst nun öffentlich auf. Keine Freizeit mit Freunden mehr, nur Auftritte, Promotion, Fan-Hysterie hier in Paris, hier in Oslo. Seine Liaison mit Selena Gomez taugt für Titelseiten. Wie ein Tier im Zoo habe er sich gefühlt, sagt er später. Und das bricht irgendwann aus. Mit 18, 40 Millionen Dollar schwer, stürzt er sich ins Partyleben. Drogen, illegale Autorennen, ein Äffchen mal als Tourbegleiter, das er im Münchner Tierheim zurücklässt. 2014 zieht er die Notbremse, verschwindet für anderthalb Jahre und kommt mit reiferen Hits zurück. So geht das noch öfter hin und her. Zu seinem 30. 2024 stand in vielen Artikeln, Justins größte Zeit sei sicher vorbei. War vielleicht ein Irrtum.
0: Mhm. Hier ist der Song, mit dem er gestern vor einem Milliardenpublikum bei der Halbzeitshow des Fußball-WM-Finales aufgetreten ist. Justin Bieber und Everything Hallelujah.

0: An einer Stelle hat das gestern noch umgetextet in World Cup Halleluja zur Fußball-Weltmeisterschaft, in deren Halbzeitshow Justin Bieber gestern mit diesem Song aufgetreten ist. Das war die Originalversion ohne Fußballbezug. Zur Kompensation jetzt ein Fußballsong. Von Bob Sinclair und Goleo dem Sechsten. Erinnert ihr euch daran noch? Love Generation.
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Love Generation. Jetzt Sienna Spyro, die sich rar macht, aber für 3 Termine immerhin in Deutschland angekündigt ist. Im September in Baden-Baden, nächstes Jahr im März in Köln und Berlin. Und es ist ja schon mal was, denn ihre Tour heißt My House Tour. Man hätte auch erwarten können, dass sie alle Termine einfach in ihrem Haus spielt. Viele Künstler spielen einfach 10 Konzerte am selben Ort und nennen es dann Tour. Warum soll nicht Sienna alle zu sich nach Hause einladen? Aber nein, sie kommt zu uns. Das

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1: Es ist 22 Uhr. Die Vereinigung der saarländischen Unternehmensverbände VSU warnt vor den Folgen der geplanten Bahnstreckensanierung zwischen Ludwigshafen und Forbach. Die damit einhergehende Sperrung der Strecke könne eine erhebliche Belastung für das Saarland sein. Für SR Info Felix Jacobs.
2: Das Saarland dürfe nicht zum infrastrukturellen Randstandort werden, mahnt VSU-Hauptgeschäftsführer Schlechter. Nach bisher bekannter Planung der Deutschen Bahn soll die Schienenverbindung über Homburg und Saarbrücken im Jahr 2028 für 2 Monate und 2029 für rund 5,5 Monate vollständig gesperrt werden. Die Bahnhöfe Mannheim und Kaiserslautern werden dann nicht mehr erreichbar sein. Besonders kritisch sei, dass die Sperrung der Bahnstrecke sich mit der aktuell laufenden Sanierung der A620 und dem geplanten Neubau der Fechinger Talbrücke im nächsten Jahr überschneide. Die VSU fordert vor diesem Hintergrund leistungsfähigen Ersatzverkehr und verlässliche Ausweichrouten für den Güterverkehr. Die Bahn rechtfertigt die Sperrung mit der Notwendigkeit der Sanierungsarbeiten.
1: Der neue britische Premierminister Andy Burnham hat weitreichende Reformen versprochen. Kurz nach seinem Amtsantritt kündigte Burnham einen 10-Jahres-Plan an, um die britische Politik und Wirtschaft grundlegend zu reformieren. Außerdem will der Vorsitzende der Labour-Partei rasche Entlastungen bei den Lebenshaltungskosten ermöglichen und den Bau neuer Sozialwohnungen vorantreiben. Weitere Details will Burnham morgen bekannt geben. Im autoritär regierten mittelamerikanischen Land Nicaragua soll es künftig keine Wahlen mehr geben. Das kündigte der seit 2007 regierende Präsident Ortega an, der auch Vorsitzender der linken Sandinistenbewegung ist. Er äußerte sich in der Hauptstadt Managua bei den Feierlichkeiten zum 47. Jahrestag der sandinistischen Revolution. In den 80er Jahren war die Sandinistenbewegung in Deutschland von vielen linken und linksextremen Parteien und Gruppierungen, der Friedensbewegung und kirchlichen Initiativen unterstützt worden. Für die Neuwahl der Saarbrücker Regionalversammlung am 30. August werden noch Wahlhelfer gesucht. Das hat die Landeshauptstadt mitgeteilt. Insgesamt werden demnach rund 1.700 Ehrenamtliche gesucht. Interessierte können sich bei der Stadt Saarbrücken melden. Mittelfeldspieler Carlo Sickinger verlässt den Fußball-Bundesliga-Aufsteiger SV Elversberg auf eigenen Wunsch. Wie der Verein mitteilte, wechselt er zurück in die zweite Bundesliga zu Darmstadt 98. Über die Transferdetails machten beide Clubs keine Angaben. Das waren die Nachrichten mit Hajo Müller. 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Das Wetter in der Nacht oft sternenklar, 13 bis 8 Grad. Morgen erneut sommerlich und trocken. Bei maximal 26 Grad.
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4: A8, Pirmasens Richtung Saarlouis. Die Ausfahrt Saarwellingen ist wegen einer Baustelle gesperrt, bis voraussichtlich 13. August. Landkreis Neunkirchen. Die L114 ist zwischen dem Kreisel an der A8 Neunkirchen, Oberstadt und Fuhrpach in beiden Richtungen wegen einer Baustelle gesperrt. Eine Umleitung ist eingerichtet, bis 9. August. Geblitzt wird unter anderem in Dörsdorf in der Scheuernstraße, auf der A8 Pirmasens Richtung Saarlouis in Höhe Dreieck Friedrichsthal und in Saarbrücken in der Kurt-Schumacher Straße.
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5: Mit Michael Rolf Steck, hallo. Triggerwarnung, alle Katzen, die gerade zuhören, könnten gleich muschig werden. Denn es kommt jetzt ein Katzengeräusch aus dem Radio. Wir haben euch gewarnt. Ja, haben euch gewarnt. Ja, wir haben es euch gesagt. Denn was wir außerdem gleich haben, ist Katzen-Content. Erst noch Pink und Runaway.
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0: Your body is a wonderland. John Mayer. Hallo zusammen, wir sind's. Hier sind
1: RBB 888,
0: Bremen 4, HR 3, NDR 2, SR 1, WDR 2, MDR Jump. Durchzählt, alle da? Und SWR 3? Es gibt einen neuen Premierminister in Großbritannien. Das ist eine Nachricht, die man öfter hört. Aber es gibt auch Konstanz. Keiner ist so nah dran an den verschiedenen britischen Premierministern der letzten Jahre wie Larry. Ihr werdet es mitbekommen haben. Die Katze, die in 10 Downing Street wohnt, im Amtssitz des Premierministers. Seit 2011 ist sie schon da und hat jetzt in dieser Zeit ihren 7. neuen Mitbewohner bekommen. Den 7. Premierminister in der Amtszeit von Carter. Larry Andy Burnham ist seit heute neuer britischer Premier. Also im Schnitt wechselt dort alle 2 Jahre der Besitzer. Wir haben Theresa Seiter aus unserem Team zur Katzenlady erklärt, um herauszufinden, was macht das mit einer Katze, wenn so oft Frauchen und Herrchen wechseln?
2: Naja, Katzen mögen und brauchen schon Routine. Und sie haben auf jeden Fall Bezugspersonen, die auch wichtig für sie sind. Aber bei Larry ist es wohl so, dass sich die Mitarbeiter um die Katze kümmern und nicht der Premierminister.
0: Ah, natürlich kümmert sich das Personal um Larry und das bleibt offenbar etwas länger. Und diese Premierminister können sich ja nicht auch noch um die Katze kümmern, die sind ja rund um die Uhr mit Zurücktreten beschäftigt.
2: Ich vermute, die sind zu oft U-Bahn gefahren und haben das Zurücktreten bitte ein bisschen zu sehr verinnerlicht.
0: Okay, zurück zum Thema. Was denkt die Katze, was denkt die? Schon wieder ein neuer Praktikant? Also Praktika dauern oft länger als die Amtszeit britischer Premierminister.
2: Oder sowas wie, oh, jetzt muss ich schon wieder alles von vorne erklären. Katzenfutter, natürlich das Markenprodukt, nehmen die goldene Schüssel und nicht die silbere. Und das mit dem Streu ist mein Klo.
0: Hoffentlich ist der stubenrein.
2: Mal sehen, wie lange es diesmal aushält. Ach, Namen hier muss ich mir eh nicht merken.
0: Na. Aber einer Katze müsste es doch eigentlich gefallen, wenn es zugeht wie im Taubenschlag.

0: All My Love von Vella. Noch mehr Konstanz in Großbritannien, wenn schon nicht bei den Premierministern. Gerade haben wir euch von Carter Larry erzählt. Der Carter, der seit heute mit dem 7. Premierminister in Downing Street No. 10 in London zusammenwohnt. In diesem Zusammenhang wollen wir euch aber gerne auch noch die größte Konkurrenz des Carters vorstellen. Tobias Gough, besser bekannt als Hot Podium Guy. Auch der hat schon einige Premierminister kommen und gehen sehen. Und auch mit ihm hat sich Theresa Seitzer befasst.
1: Ja, natürlich. Der ist Toningenieur und baut seit 2019 das Rednerpodium in der Downing Street Channel in London auf und macht dann die Mikrofonchecks für die kommenden und gehenden Premierminister.
0: Das ist sein Job. Das ist sein Job. Immer, wenn ein Premierminister kommt oder geht, macht
1: er
0: die Mikrofonchecks.
1: Er ist auch eine kleine Internetberühmtheit mittlerweile. Man wartet schon auf ihn und auch heute hat er wieder zuverlässig abgeliefert. Bei Premierminister Nummer 6 ist er jetzt, für den er das gemacht hat. Er liegt also einen hinter Carter Larry.
0: Lohnt sich das überhaupt, das Pult immer wieder auf- und abzubauen? Also man könnte es doch einfach stehen lassen, die bleiben doch eh nicht lange alle.
1: Aber dann wäre ja Hot Podium Guy sein Job los.
0: Ach so, ja.
1: Vielleicht steckt der hinter den ganzen Wechseln.
0: Oh. Ich bin ja dafür, weil allmählich es lästig wird, immer wieder neue Premierminister in Großbritannien melden zu müssen. In Amerika gibt es ja eine Amtszeitbegrenzung auf 2x4 Jahre maximal. Können wir für Großbritannien vielleicht eine Mindestamtszeit einführen? Weiß ich nicht. Wenigstens 2 Jahre Minimum. Bitte, es muss doch mal einer ein bisschen bleiben können.

Hier ist Pop, die Abendshow mit neuer Musik. Jetzt von Wiz the MC, den ihr vor allem hiervon kennt. Oder von At the Party. Wiz the MC, geboren in Kapstadt. Als er 2 Jahre alt war, ist seine Familie nach Lüneburg gezogen, mutmaßlich gegen seinen Willen. Mit 17 hat er freiwillig angefangen, Musik zu machen und ist zum Glück dran geblieben, denn mit 26, das war im vergangenen Jahr, hatte er mit Show Me Love seinen Durchbruch. Jetzt gibt's seit Freitag was Neues. Das ist Wiz the MC, ganz neu, mit Falling Stars.

0: Zed Gray und Maren Morris, The Middle. Achtung, nochmal Katzengeräusche aus dem Radio. Denn wir wissen ja, Katzen-Content funktioniert immer, zieht Menschen an, steigert Klickzahlen und wir brauchen alle Hörer, die wir kriegen können. Deswegen Katzen-Content auch bei uns. Und als wir eben darüber geredet haben, über die Katze aus England, die die Premierminister kommen und gehen sieht, hat sich Klaus aus Neuwied gemeldet. Hallo, in der Mediathek des niederländischen Fernsehens gibt es eine eigene Kategorie für Katzenfilme, falls noch Bedarf besteht. Oh, das wäre ja eine super Anregung für die ARD-Mediathek. Eine eigene Kategorie für Katzenfilme brauchen wir da unbedingt auch. Theresa hat ist sofort in die niederländische Mediathek reingefallen.
1: Ja, ich musste das natürlich verifizieren und es gibt sie tatsächlich, die Katzenrubrik.
0: Das ist toll, was gibt es da noch?
1: Es gibt Filme, die auf Bücher basieren, ist eine Rubrik. Mhm. Dann gibt es niederländische Filme, ist eine Rubrik. Spannende Filme ist eine Rubrik.
0: Moment, es gibt eine Unterscheidung zwischen niederländischen und spannenden Filmen.
1: Ja.
0: Das spricht jetzt nicht so sehr für das niederländische Kino.
1: Das stimmt.
0: Okay, gut. Welche Katzenfilme kannst du empfehlen vom ersten Blick?
1: Oh, ich weiß nicht, ob ich das... Also es gibt hier was Flow, denn ich kann kein Niederländisch. Also Kareltje Kat gäb's hier.
0: Das klingt gut, klingt vielversprechend.
1: Ja.
0: Ich glaube, das sollten wir unbedingt angucken.
1: Oder A Street Cat Named Bob.
0: Das klang nicht sehr niederländisch.
1: Das steht auf Englisch da.
0: Also, niederländischer Katzen-Content, wenn ihr Zugriff aufs niederländische Fernsehen habt in der dortigen Mediathek. Ist das eine eigene Rubrik? Toll!
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9: Heute Nacht lösen sich die meisten Wolken auf und nachfolgend ist der Himmel häufig klar oder allenfalls gering bewölkt. Es wird frisch mit Tiefstwerten von 13 bis 8 Grad, mit den tiefsten Werten in einigen Tal- und Muldenlagen. Morgen erwartet uns viel Sonnenschein. Tagsüber bilden sich ein paar Schönwetterwolken, die sich am Abend meist wieder auflösen. Mit maximal 22 bis 26 Grad wird es etwas wärmer.
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10: Vorsicht bitte auf der B51 Saarbrücken-Mahlstadt St. Johannastraße. In Höhe Breitestraße befindet sich eine ungesicherte Unfallstelle und es sind Personen auf der Fahrbahn. Regionalverband Saarbrücken. Die B268 ist zwischen Heusweiler und Riegelsberg wegen einer Baustelle gesperrt bis Anfang August. Landkreis Neunkirchen. Die L114 ist zwischen dem Kreisel an der A8 Neunkirchen, Oberstadt und Fuhrpach in beiden Richtungen wegen einer Baustelle gesperrt. Eine Umleitung ist eingerichtet. Bis 9. August. Geblitzt wird unter anderem in Dörsdorf in der Scheuernstraße, auf der A8 Pirmasens Richtung Saarlouis in Höhe Dreieck Friedrichsthal und in Saarbrücken in der Kurt-Schumacher Straße.
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0: Rather Be You, Tom Gregory in Pop, der Abendshow, in der ihr jetzt die Chance habt, darüber zu entscheiden, wer den nächsten Song singt. Wir haben schon mal bestimmt, welcher es ist. Ihr entscheidet, von wem wir ihn hören und wie er heute Abend klingt. Gleich live unter 07221 2011. Drei Versionen heute von Axes and O's. Angebot 1 ist von Elle King. Sie hat es zum Hit gemacht im Jahr 2014. Sie trug damals schon Cowboy-Hüte, bevor alle damit angefangen haben und Country gemacht haben. Angebot 2. Die Version von Eli Oaks, einem österreichischen DJ und Musikproduzenten. Und Angebot 3. ist von Fifth Harmony. Sehr akustisch, mit Rasseln und Gebimmel und mit Camila Cabello. Das ist die Gruppe, mit der sie bekannt geworden ist. Bei dieser Aufnahme war sie noch dabei. Und das ist das Angebot. Wie entscheidet ihr euch? Für Elle King, für Eli Oaks oder für Fifth Harmony? 07221 2011. Die Version, die zuerst drei Stimmen hat, die spielen wir gleich in voller Länge. Hallo, wer ist denn da bitte?
1: Markus, ja.
0: Hi Markus.
1: Ich wollte mich für Angebot 3 entscheiden.
0: Nummer 3, Fifth Harmony, okay? Danke für den Anruf. Hab einen schönen Abend. Hallo, hier ist Michael Räufschek, wer ist da?
2: Ja, hier ist Wolfgang, hallo.
0: Wolfgang, für wen stimmst du?
2: Variante 1.
0: Einmal Elle King, das Original, danke auch dir. Guten Abend, hier ist die Abendshow, wer ist da?
3: Ja, hallo.
0: Hi. Was darf sein?
3: Die 1, bitte.
0: Einmal Elle King, damit geht sie in Führung. 2-1, vielen Dank auch dir. Hallo, wer ist jetzt dran?
4: Hallo, hier ist Oliver.
0: Oliver, für wen stimmst du?
4: Ich nehme die 3.
0: Die 3, okay, danke. Spannendes Rennen zwischen Elle King und Fifth Harmony. Noch keine Stimme für die Version von Eli Oaks. Hallo, wer ist jetzt am Telefon?
5: Ja, Burkhard, ich nehme die 1.
0: Einmal die 1, dann kommt sie. Danke. Elle King gewinnt mit ihrem eigenen Song. Hier ist sie mit Axes and O's.

I Just Might. Bruno Mars im Pop der Abendshow. Jetzt kommt der neue Hit von ADMT. Sein echter Name Adam Taylor war ihm wohl zu sehr Allerweltsname. Außerdem gibt es bereits einen amerikanischen Komponisten, der so heißt. Also einfach ADMT, Burn Brighter. Oh.

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1: Es ist 23 Uhr. Das Fraktionsgebäude des Saarländischen Landtags muss möglicherweise neu gebaut werden. Es ist nach Angaben der Landtagsverwaltung marode. SR-Info-Reporterin Jennifer Klein.
2: Feuchtigkeit, Risse in den Wänden und Wassereinbrüche bei starkem oder anhaltendem Regen. Unter anderem diese Mängel zeigen sich laut Landtagsverwaltung am Fraktionsgebäude und dem angrenzenden Sitzungstrakt. Sie sind Grund dafür, dass das Gebäude vermutlich neu gebaut wird. Eine Sanierung sei nicht möglich, da die Räume dauerhaft genutzt würden. Wo die Abgeordneten und ihre Mitarbeiter während Bauarbeiten untergebracht werden könnten, ließ die Landtagsverwaltung offen. Auch zu den möglichen Kosten eines Neubaus machte sie keine Angaben. Erst nach dem Abschluss einer Wirtschaftlichkeitsuntersuchung, die die Landtagsverwaltung bereits beauftragt hat, sei klar, wie es mit dem Fraktionsgebäude weitergehe.
1: Die Vereinigung der saarländischen Unternehmensverbände VSU warnt vor den Folgen der geplanten Bahnstreckensanierung zwischen Ludwigshafen und Forbach. Die VSU befürchtet, dass die geplanten mehrmonatigen Streckensperrungen 2028 und 2029 eine erhebliche Belastung für das Saarland sein könnten. Damit sei das Saarland vom Fernverkehr abgeschnitten. Die VSU fordert vor diesem Hintergrund einen leistungsfähigen Ersatzverkehr und verlässliche Ausweichrouten für den Güterverkehr. Die Bahn rechtfertigt die Sperrung mit notwendigen Sanierungsarbeiten. Die Kassenärztliche Vereinigung im Saarland KVS ist nach eigenen Angaben nicht von finanziellen Verlusten durch Immobilieninvestitionen betroffen. Die KVS erklärte, bei ihr sei ein sorgsamer Umgang mit Finanzmitteln durch eine strenge Ausgabenrichtlinie gesichert. Die Strategie, auch in Niedrigzinsphasen nicht auf risikoreiche Anlagen zu setzen, habe sich langfristig als richtig erwiesen. Nach Medienberichten haben bundesweit Krankenkassen und kassenärztliche Vereinigungen millionenschwere Verluste, insbesondere mit Immobilieninvestments, gemacht. Auf einem landwirtschaftlichen Anwesen in Steinbach bei Lebach ist heute Vormittag eine Scheune in Brand geraten. Nach Angaben der Feuerwehr wurde das Feuer inzwischen gelöscht, verletzt wurde niemand. Anwohner hatten eine Erschütterung gespürt. Die Feuerwehr geht deshalb von einer Explosion oder Verpuffung aus. Das waren die Nachrichten mit Hajo Müller. 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Das Wetter: in der Nacht oft sternenklar, 13 bis 8 Grad. Morgen erneut sommerlich und trocken bei maximal 26 Grad. Die weiteren Aussichten: bis Freitag ähnliches Wetter mit Sonne und Wolken, dabei insgesamt trocken. Am Samstag Schauer und Gewitter möglich und wieder heißer mit Temperaturen bis 30 Grad.
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4: Die B51 Saarbrücken-Grenzübergang Hannweiler ist in Höhe Breite Straße nach einem Unfall in beiden Richtungen gesperrt. Landkreis Neunkirchen. Die L114 ist zwischen dem Kreisel an der A8 Neunkirchen, Oberstadt und Fuhrpach in beiden Richtungen wegen einer Baustelle gesperrt. Eine Umleitung ist eingerichtet. Bis 9. August. Geblitzt wird unter anderem in Dörsdorf in der Scheuernstraße, auf der A8 Pirmasens Richtung Saarlouis in Höhe Dreieck Friedrichsthal und in Saarbrücken in der Kurt-Schumacher Straße.
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5: Mit Michael Reufsteck. Hallo. Das mit unserem Katzen-Content vor einer Stunde hat ganz wunderbar funktioniert. Wir brauchen Publikum, wir brauchen so eine Art Clickbait im Radio, wir brauchen Köder. Deswegen werden wir in wenigen Minuten einen Weg finden, die Worte Taylor Swift und Hochzeit nochmal in einem Satz unterzubringen. Hier sind Sophie and the Giants vorher noch.
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0: Dancing in the Flames von The Weeknd.
1: Hallo, hier ist Pop, die Abendshow. Kennt ihr das, wenn sich Dinge wie Rache anfühlen, die wahrscheinlich gar keine sind? Man ist nach einer Trennung wieder frisch liiert und der Ex präsentiert urplötzlich ebenfalls eine neue Freundin. Nachdem man gerade selbst im Traumurlaub war, postet die Ex Fotos von ihrem. Die neue Partnerin sieht fantastisch aus, der neue Partner von der Ex ist Supermodel. Der neue Partner kann gut singen, die neue Partnerin vom Ex ist Adele. Man hat sich gerade mit dem neuen Partner ein Tiny House gekauft. Ex hat eine Eigentumswohnung in München. Ist das alles wirklich Zufall? Ja, vielleicht. Oder steckt da Rache dahinter? In diesem Zusammenhang der Ex von Taylor Swift, Matty Healy von der Band The 1975, hat am Wochenende geheiratet. 2 Wochen nach ihr. Ah, alles Zufall.

0: My Body Isn't Ready von Somber. Hier ist Pop, die Abendshow. Es ist 23.24 Uhr. Ich glaube, es ist jetzt spät genug, um über die Dildo-Sammlung der Ex-Freundin von Comedian Jorik Tiede zu reden, oder? Also gut, dann ist es jetzt soweit. Jorik Tiede ist ein Comedy-Newcomer, den wir euch gerne vorstellen möchten. Er lebt aktuell in Hamburg, ist auf einem Bauernhof im schleswig-holsteinischen Ellerau aufgewachsen und gilt als auffällige neue Stimme der deutschen Comedy-Szene. Ein grobes Auftreten, gleichzeitig ein feiner, sehr beobachtender Humor. Nächstes Jahr ist er mit seiner neuen Tour Polygon unterwegs, unter anderem in Dresden, Berlin, Hamburg, Köln und München. Und er hat seiner Ex-Freundin beim Umzug geholfen, die eine beachtliche Dildo-Sammlung hatte. Weil aber auch die Eltern beim Umzug helfen sollten, war Jorik dafür verantwortlich, sie verschwinden zu lassen. Also die Dildos, nicht die Eltern.
1: Und dann habe ich gedacht, okay, ich packe die bei meinem Auto in den Kofferraum, ne? Kann ich abschließen, geht keiner ran. Genial. Und jetzt wurde mein Auto aufgebrochen. So. Irgendwelche scheiß Jugendlichen haben sich gedacht, das Auto knacken wir, das schließen wir kurz. Hier ist, wie ich mein Auto wiedergefunden habe. Ne? Ich habe es auf so einem öffentlichen Parkplatz geparkt und wenn man sich dann reingesetzt hat, die haben die Dildos quasi mit den Saugnäpfen alle in den Innenraum so gemacht, dass sie so drin sitzen, so eine Art Pimmeltornado. So. Und dann hatte ich so dieses zugepimmelte Auto und war so, boah. Wenn einem sowas passiert, dann muss man jetzt die Polizei rufen und denen an einem unveränderten Tatort erklären, was passiert ist. Und es fährt ein Auto vor und es steigt aus der absolute Albtraumpolizist zu dieser Situation. Also wirklich so 2 Meter groß, 3 Meter breit, Glatze, Sonnenbrille, es war nicht hell. Und er kommt so neben das Auto gesteppt und ist so, was ist passiert? Ich habe ihn das halt in so grob umrissen. Ich war halt so, okay, ich hatte halt die Dildos im Kofferraum, ist nicht wichtig warum. Und jetzt sieht mein Auto so aus. Und er war so, verstanden. Er ist komplett professionell geblieben. Er war auch, wenn wir ehrlich sind, zu professionell für die Situation. Also der hat nicht mal geschmunzelt. Klar, Humor ist subjektiv, das muss nicht jeder alles witzig finden. Aber wenn da, wo mein Rückspiegel war, jetzt ein Pimmel klebt. Also was brauchst du noch? So eine kalte Seele. Dann denke ich mir so, was ist eigentlich los mit dem Typen? Dann gucke ich so auf sein Namensschild und ich sehe, der Typ heißt einfach Kommissar Stender. Also er hieß so. Wenn es ausgedacht wäre, wäre es eine billige Punchline, aber der hieß einfach so. Und ab da flogen so die Erklärungsszenarien so durch meinen Kopf, weil ich gedacht habe, Alter, krass, der kann auch denken, ich bin ein Streich von seinen Kollegen. Ja, wir schicken den Ständer mal zu der Dildo-Karre, mal sehen, wie der guckt. Ja, sorry. 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
1: Heute Nacht lösen sich die meisten Wolken auf und nachfolgend ist der Himmel häufig klar oder allenfalls gering bewölkt. Es wird frisch mit Tiefstwerten von 13 bis 8 Grad, mit den tiefsten Werten in einigen Tal- und Muldenlagen. Der nördliche Wind weht überwiegend nur schwach. Morgen erwartet uns viel Sonnenschein. Tagsüber bilden sich ein paar Schönwetterwolken, die sich am Abend meist wieder auflösen. Mit maximal 22 bis 26 Grad wird es etwas wärmer.
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2: A8 Pirmasens Richtung Saarlouis. Die Ausfahrt Saarwellingen ist wegen einer Baustelle gesperrt, bis voraussichtlich 13. August. Regionalverband Saarbrücken. Die B268 ist zwischen Heusweiler und Riegelsberg wegen einer Baustelle gesperrt, bis Anfang August. Landkreis Neunkirchen. Die L114 ist zwischen dem Kreisel an der A8 Neunkirchen, Oberstadt und Fuhrpach in beiden Richtungen wegen einer Baustelle gesperrt. Eine Umleitung ist eingerichtet, bis 9. August. Geblitzt wird unter anderem in Dörsdorf in der Scheuernstraße, auf der A8 Pirmasens Richtung Saarlouis in Höhe Dreieck Friedrichsthal und in Saarbrücken in der Kurt-Schumacher Straße.
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0: Too Sweet von Hozier. Hier ist Pop, die Abendshow. Wir sind gemeinsam in RBB 88.8, Bremen 4, HR3, NDR 2, SR1, WDR 2, MDR Jump. Produziert von SWR 3. Gleich kommt was von Stefanie Heinzmann, einer der erfolgreichsten Musikerinnen aus der Schweiz, die immer offen über mentale Gesundheit gesprochen hat und jetzt auch nochmal in einem neuen ARD-Interview sehr ausführlich darüber geredet hat, wie schlecht es ihr über viele Jahre ging. Seit 20 Jahren macht sie Therapie und sie hat im Interview auch erzählt, wie ihre Eltern darauf reagiert haben.
1: Eltern übernehmen natürlich die Schuld, weil sie denken, was hätte ich denn anders machen sollen? Wie soll ich deine Probleme lösen? Und das war das Schöne an meinen Eltern. Ich glaube, die waren wahnsinnig überfordert natürlich. Aber ich habe vielleicht auch so ein bisschen Glück in allem. Ich habe diese Entscheidung alle halt selbst getroffen. Ich bin zu meinem Psychiater gegangen und habe gesagt, ich will in die Psychiatrie. Und zwar sofort. Und dann habe ich meinen Eltern das aber auch erst danach gesagt. Ich habe mich angemeldet für einen Therapieplatz in der geschlossenen Psychiatrie.
0: Das Album Circles ist mit ihrer Therapeutin entstanden. Und Stefanie Heinzmann ist es nach wie vor wichtig, Therapien zu normalisieren.
1: Das ist halt so, das ist wahnsinnig menschlich. Das Gehirn ist einfach unglaublich komplex. Und wir unterschätzen das manchmal. Weil ich meine, wenn ich jetzt hier reingekommen wäre, humpelnd, und du hättest gefragt, was geht, und ich hätte gesagt, ich habe mir das Bein gebrochen. Und dann würdest du sagen, warst du nicht beim Arzt? Und ich sage, nö. Das mache ich schon allein. Dann würdest du sagen, hast du den Verstand verloren? Na, da ist das komplett normalisiert. Aber das den komplexesten Teil unseres Körpers, das Gehirn, da denken wir dann, das müssen wir alles selber erledigen. Das macht null Sinn für mich.
0: Von diesem Album von Stefanie Heinzmann kommt jetzt Myself.

0: Minuten vor Mitternacht. Im durchschnittlichsten Ferienclub der Welt geht das Abendprogramm möglicherweise jetzt erst los. Hier ist die Durchsage von Entertainment-Direktor Knut.
1: Hallo Cluburlauber, hier spricht wieder euer Knutti. Und auch heute haben wir ein High-Value-Entertainment für euch. Im Theatrium erwarten euch unsere hippen Animateure Hiltrud und Gustl sowie unser Hausjurist DJ Plingplong zu einer kontroversen Pro- und Kontra-Debatte über hochalpines Klettern im Vollrausch. 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Wer die meisten der 1000 Dias den richtigen Prominenten zuordnen kann, gewinnt unseren Hauptpreis. Ein Stück Würfelzucker. 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Wir wünschen euch einen tollen Urlaubsabend. Euer Knutti.

0: Priceless von Maroon 5.
1: Und Lisa in Pop, der Abendshow mit Michael Reufsteck. Danke, dass ihr dabei wart. Ich bin raus gleich. Und dann kommt Ben Streubel mit der Popnacht. Heute Abend sind wir leider wieder nicht zu allen Themen gekommen, die wir vorhatten. Wir hatten noch geplant, darüber zu berichten, welche neuen Methoden es gibt, um den pH-Wert von Wasserwaagen zu bestimmen. Leckere Rezeptideen für Krümel hatten wir geplant. Und die Frage, was steckt hinter dem Gerücht über geheime Regierungspläne, alle Rasenflächen in Deutschland mit Brombeergelee zu überziehen? Naja, vielleicht am nächsten Mal. Gute Nacht.

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1: Es ist 0 Uhr. Einen Tag nach dem Gewinn der Fußball-Weltmeisterschaft ist die spanische Mannschaft in Madrid von mehr als 1 Million Menschen begeistert empfangen worden. Bei einer Fahrt im offenen Bus präsentierten die Spieler der Menge den goldenen WM-Pokal. Zuvor war die Mannschaft um Kapitän Rodri und Jungster Lamine Yamal von König Felipe empfangen worden. Nicolas Buschlüter berichtet.
2: König Felipe sprach den Gästen seine Gratulation von ganzem Herzen aus.
3: Lo principal, enhorabuena. Enhorabuena, de verdad, de todo.
2: Ihr habt eine wahre Odyssee hingelegt. So eine lange Reise mit so viel Anstrengungen. Euer Triumph ist episch. Weiter sagte Felipe, die Spieler hätten einen Sieg für ganz Spanien errungen und seien dabei als wahres Team aufgetreten. Der König hob hervor, dass zum ersten Mal die spanischen Fußballfrauen und Männer gleichzeitig Weltmeister seien.
1: Die Bundesregierung hat an die Ermordeten des Widerstands gegen das Nazi-Regime erinnert. Anlass der Gedenkfeier im Bendlerblock in Berlin war der 82. Jahrestag des gescheiterten Stauffenberg-Attentats auf Adolf Hitler. Bei der Veranstaltung kam es zu einem Handgemenge. Ein Verwandter des von den Nazis ermordeten Widerstandskämpfers Dietrich Bonhoeffer wollte ein Gebinde der AfD-Fraktion von der Gedenkstätte entfernen. Sicherheitsleute verhinderten dies. Das Fraktionsgebäude des Saarländischen Landtags muss möglicherweise neu gebaut werden. Es ist nach Angaben der Landtagsverwaltung Moorode. Unter anderem gäbe es Risse in den Wänden und Wassereinbrüche bei starkem Regen. Laut Landtagsverwaltung ist eine Sanierung nicht möglich, da die Räume dauerhaft genutzt werden. Zu den möglichen Kosten eines Neubaus machte die Landtagsverwaltung keine Angaben. Erst nach dem Abschluss einer Wirtschaftlichkeitsuntersuchung sei klar, wie es mit dem Fraktionsgebäude weitergehe. Die Saarbrückerin, die am Wochenende mutmaßlich von ihrem Ehemann angegriffen worden ist, ist notoperiert worden. Das hat die Staatsanwaltschaft mitgeteilt. Der 31-jährige Tatverdächtige sitzt weiterhin in Untersuchungshaft. Nach bisherigen Erkenntnissen soll der Mann die Frau am Samstag mit einem Stichwerkzeug angegriffen haben. Die 30-Jährige flüchtete zunächst auf ein Vordach und stürzte anschließend aus dem zweiten Stock des Mehrfamilienhauses in Stadt auf den Gehweg. Das Wetter. In der Nacht oft sternklar, 13 bis 8 Grad. Am Tag erneut sommerlich und trocken bei maximal 26 Grad. Die weiteren Aussichten. Bis Freitag ähnliches Wetter mit Sonne und Wolken, dabei insgesamt trocken. Am Samstag Schauer und Gewitter möglich. Das waren die Nachrichten mit Hajo Müller. 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
5: Regionalverband Saarbrücken. Die B268 ist zwischen Heusweiler und Riegelsberg wegen einer Baustelle gesperrt. Bis Anfang August. Landkreis Neunkirchen. Die L114 ist zwischen dem Kreisel an der A8 Neunkirchen, Oberstadt und Fuhrpach in beiden Richtungen wegen einer Baustelle gesperrt. Eine Umleitung ist eingerichtet. Bis 9. August. Geblitzt wird unter anderem in Dörsdorf in der Scheuernstraße. Auf der A8 Pirmasens Richtung Saarlouis in Höhe Dreieck Friedrichsthal und in Saarbrücken in der Kurt-Schumacher Straße.
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6: Mit Ben Sträubel. So, ich bin ganz gut in der Woche angekommen. Ich hoffe, ihr auch. Die nächsten 5 Stunden machen wir genauso weiter und dann sind wir auch drin im Dienstag.
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Topmodel, Another Love. Hier ist die Popnacht und da sind wir drin in diesem 21.07.2026, seit 10 Minuten. Ich hoffe, das fühlt sich für euch alles gut an. Heute ist National Junk Food Day in den USA. Wenn man sich nun mal schon fußballerisch und sportlich in den USA so schön bewegt hat, dann kann man das auch mit dem Essen tun. Also Fast Food Tag kann man auch in Deutschland begehen. Überall auf der Welt kann man ordentlich essen, weil beim Junk Food Day keine Hemmungen nötig sind. Mein Opa zum Beispiel hat also schon in unserem kleinen Dorf im Westerwald, wo die Knusperhäuschen stehen und die Gnome leben, sehr früh schon Riesenburger gegessen. Ich kannte meinen Opa immer nur, wenn er gegessen hat, nackt, weil er ist unter die Dusche, weil er sagte, weil da fällt immer alles runter. Und damit er sich nicht vollsaut, hat er sich also nackt in die Dusche gestellt, dann in diese Burger gebissen und dann lief das alles so am Körper runter, konnte sich gleich abduschen. Und ich kenne ihn eigentlich privat nur, wenn er noch so eine Gurke zwischen den Zähnen hatte. Das ist meine Erinnerung an... Oh, ist das nicht romantisch? Ja, in manchen Gegenden, man kann es aber auch romantischer betreiben, wenn man mit dem Private Jet heute mal nach Kanada fliegt. In der Nähe der Niagara Falls, da findet der World Santa Claus Congress statt, also der Weihnachtsmann-Kongress. Und da trifft man sich eben jetzt schon im Sommer, weil man ja plant, wie das dann ist an Weihnachten. Ist man da gut aufgestellt? Was gibt's für neue Regeln? Also ist der Bart auch ordentlich schon am Wachsen? Ein guter Weihnachtsmann, da muss der Bart also schon Originalwachstum und Wuchertum sein, also nicht irgendwie dran geklebt, weil wenn die Kinder dran ziehen, muss das ordentlich halten. Man wird dann auch gebrieft, was neugierige Fragen angeht. Da muss man auch spontan sein. Also wo komme ich her? Natürlich aus dem tiefen Wald. Und wo ist der Schlitten? Der parkt um die Ecke. So war das auch bei uns früher. Wenn man gefragt hat, wo ist der Schlitten, dann kam der Knecht Rupp, das war der Nachbar. Und er ist Rupprecht. Und der fuhr dann eben im Ford Manta, Opel Manta fuhr der vor, genau, und hat den Schlitten geholt. Naja, also das sind alles Sachen, die könnt ihr heute machen. Wenn ihr noch Zeit habt, dann fliegt mal eben an die Niagara Falls. Ansonsten bleibt ihr noch ein bisschen hier. Wir sind bis 5 Uhr auf jeden Fall garantiert zusammen. Mark Amber hat sich Saskia ausgesucht, hat gerade der WhatsApp geschrieben aus Bremen. Das ist mal das erste Gute, was ich hier tun kann als noch nicht gratifizierter Weihnachtsmann.

Versprich mir einfach, dass du bei mir bleibst. Na, wenn man nicht will, ne, dann macht man es mal eine Nacht nochmal oder vielleicht einen Tag, ein Frühstück, und dann ist aber auch gut. Nach diesem Song gibt's ein Rätsel. Ist viel sinnvoller, das zu beantworten und sich ein Popnacht-Package zu verdienen. Vorher noch eine Gefahrenstelle von der A5 Karlsruhe in Richtung Basel. Zwischen Karlsruhe Süd und Rastatt Nord. Da sind Menschen auf der Fahrbahn, ihr passt da ein bisschen auf. Und habt ihr irgendwas gesehen, das nicht auf die Straße gehört, dann findet ihr uns die ganze Nacht, mein zweites Ich und mich selbst, unter 07221 2011. Da können wir uns gegenseitig ein bisschen warnen. Hier ist die Popnacht.

0: Cranberries, Zombie. Hier ist die Popnacht.
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0: Und auch diese beiden Hits sind Nummer 1 Hit des heutigen 21. Juli in der Musikgeschichte. Ich hoffe mal, ihr erkennt beide, weil die schnell an euch vorbeirauschen. Wer zwei mir nennen kann, die auch mit meiner Recherche und meiner Idee übereinkommen, der verdient sich ein Popnacht-Package. Konzentration, jetzt bitte. 07221211. Welche beiden Songs sind das, die heute Nummer 1 Hits waren an diesem 21.07., falls ihr beide erkannt habt? 07221 20

0: Bier. 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
1: 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Es ist 0.32 Uhr.
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3: Heute erwartet uns viel Sonnenschein. Tagsüber bilden sich ein paar Schönwetterwolken, die sich am Abend meist wieder auflösen. Mit maximal 22 bis 26 Grad wird es etwas wärmer und der Nordwind weht schwach bis mäßig. Der morgige Tag bringt eine sonnige erste Tageshälfte, bevor ab dem Mittag lockere Wolkenfelder durchziehen. Es bleibt trocken. Die Temperatur erreicht 22 bis 26 Grad.
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4: A8 Pirmasens Richtung Saarlouis. Die Ausfahrt Saarwellingen ist wegen einer Baustelle gesperrt, bis voraussichtlich 13. August. Geblitzt wird unter anderem in Dörsdorf in der Scheuernstraße, auf der A8 Pirmasens Richtung Saarlouis in Höhe Dreieck Friedrichsthal und in Saarbrücken in der Kurt-Schumacher Straße.
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1: Und die am meisten unterschätzte Höchsttemperatur heute in Schnackenburg werden es 23 Grad. Hier ist die Popnacht. Mein Name Ben Sträubel.

0: Sido, der alte Burani, der Astronaut, der landet aber auch jetzt wieder hier in der Popnacht.
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0: Da sind sie, die zwei Nummer 1 Hits des 21.07. in der Musikgeschichte. Dort, welche sind's? Hansi aus Saarbrücken, guten Morgen.
2: Hallo, grüß dich.
0: Hallo Hansi, du bist unterwegs gerade nach Sindelfingen und wirst mir jetzt gleich erzählen, welche beiden Hits du gehört hast.
2: Das war einmal Scatman von Scatman John und einmal Shout von Tears of Fears.
0: Ah ja, Logger hat er das gemacht hier. Du bist ein Musikexperte sozusagen und hast dir ein Popnacht-Package verdient, das erste für diese Nacht. In Sindelfingen bist du dann die ganze Woche über im Hotel? Auf Montage, ja, genau. Sozusagen. Du bist Schuhvertreter. Was sind das? Sind das irgendwelche besonderen ausgefallenen Schuhe?
2: Sind Bequemschuhe für Leute, die halt wirklich gute Schuhe brauchen, weil sie mit billigen Schuhen nicht mehr laufen können.
0: Natürlich, das ist ja schon mal der erste Schritt, dass der Schuhverkäufer auch zu seinen Schuhen steht, ne? die er da vertreibt. Und du selbst, welche Art von Schuhen trägst du? Eher die bequemen oder auffälligen?
2: Ich bin eher auch der Understatement der Bequemer.
0: Ja, ich bin der Auffällige. Ich mag auffällige Schuhe, einfach dann gucken die Leute nicht auf den Bauch, weißt du? Die gucken erst nach unten, sehen deswegen ein buntes Gedöns und dann wird man darauf angesprochen. Und dann sagen die nicht, oh, du bist aber dick geworden. Ne? Weißt du? Das kann man ja nicht gebrauchen für die Psyche. Sagt natürlich keiner, ist ja logisch, zu dir sowieso nicht. Und wie ist das Leben so die Woche über im Hotel? Kommst du damit klar und die Familie in Saarbrücken zu lassen und dann so im kleinen Zimmer zu sein? Ist für dich okay?
2: In der Regel schon. Ab und zu nervt schon ein bisschen, aber dafür gibt es dann wieder reisefreie Zeit, wo man schon ein bisschen länger daheim ist.
0: Ja, aber kannst du dich auch schön machen in der Zeit, wo man irgendwo ist, ne? Vielleicht ein Hotel suchen mit Pool oder sowas.
2: Boah, nee.
0: Zahlt der Arbeitgeber.
2: Hab ich gar keinen Lust drauf.
0: Also, okay, dann wünsche ich dir jetzt eine gute Restfahrt und ich schicke dir was zu. Wenn du nach Hause kommst, ist was da. Bis bald.
2: Okay.
0: Ciao, ciao.
2: Bis bald. Danke dir. Ciao.

Oh, ein kultischer Song. Ob ihr den noch kennt? Ich glaube, die Älteren haben ihn vergessen und die Jüngeren können sich nicht mehr erinnern. The Great Commandment. Noch eine Meldung aus dem Verkehrszentrum vorher. Auf der A4 Dresden Richtung Chemnitz, da steht ein defektes Fahrzeug auf der Fahrbahn zwischen Raststätte Dresdner Tor Nord und Wilsdruff. Ein defektes Fahrzeug, ihr passt da bitte auf. Camouflage hieß die Band in der

0: The Great Commandments. Manchmal vermisst man ja auch Stammkunden im Therapiekreis. Die sind dann irgendwie mal untergetaucht. Einer von denen war Tommy aus Lingen und der hat sich doch heute wieder gemeldet, eben vor ein paar Minuten.
1: Hallo. Einen wunderschönen guten Morgen.
0: So ist es.
1: Oder eine wunderschöne gute Nacht, will ich mal sagen.
0: Genau.
1: Hier ist er wieder. Euer Tommy aus dem Emsland.
0: So.
1: 3 Wochen Kur hinter mir. 8 Kilo abgenommen. Wunderbar.
0: Ach, ist das schön. Tommy geht's wieder gut. Er kann wieder zunehmen. Es gibt wieder Kapazitäten. Den kann den Gürtel danach wieder weiterschnallen hier nach diesem Hit. Der führt auch zu einer Gewichtszunahme, wenn man einen Burger isst dabei am Junkfood Day. Shabusi hat er sich ausgesucht. Also, welcome back, Tommy. Hier ist die Popnacht.

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1: Schwusi und Miles Smith, Blink Twice in der Popnacht. Oh, Happy Birthday. Happy Birthday, liebe Astrid. Happy Birthday to you. Astrid feiert in Königstein im Taunus ihren 27. Geburtstag, ist gerade erst nach Hause gekommen, hat so reingefeiert schon mit Kolleginnen und Kollegen in einem Tennisclub. Und jetzt steht sie vor der Tür ihres Partners und eigentlich wollte er sie begrüßen mit einem zumindest mal virtuellen Feuerwerk. Aber sie sieht kein Licht im Fenster. Das heißt, sie vermutet, er hat ihren Geburtstag vergessen oder eben nichts vorbereitet. Das ist ungefähr das Gleiche, ja, vom Ausmaß. Sie wird mit Liebesentzug ihn bestrafen, wenn er nicht jetzt in diesem Moment noch umschwenkt. Deswegen hat sie geschrieben, ich soll ihn nochmal dran erinnern, meistens hört er diese Show. Also, Franco, wenn du zuhörst jetzt in der Wohnung, Astrid steht vor der Tür, gleich macht's Ding-Dong, wer steht da an der Tür? Und dann muss das Feuerwerk losgehen, ne? Und die großen Geschenke bereitstehen. Also, Happy Birthday, hier ist die Popnacht. Yes.

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1: Um 1 Uhr mit Lisa Kupper. Der neue britische Premierminister Burnham hält heute seine erste Kabinettssitzung ab. Dort will er Maßnahmen gegen die steigenden Lebenshaltungskosten vorstellen. Gestern hat er schon erste Personalentscheidungen getroffen und angekündigt, das Land reformieren zu wollen. Aus London, Lisa Maria Röhling.
2: Bei seiner ersten Rede betonte er erneut, den Menschen Hoffnung zurückgeben zu wollen. Er kündigte einen 10-Jahres-Plan an, um die britische Politik und Wirtschaft grundlegend zu reformieren. Andy Burnham war bereits von 2000 bis 2017 Mitglied des britischen Parlaments und mit verschiedenen Regierungsposten betraut. Danach war er 10 Jahre der Bürgermeister von Greater Manchester. Er löst Keir Starmer ab, der von seinem Amt zurückgetreten ist.
1: Die Unionsfraktion will nächste Woche Mittwoch entscheiden, wer Nachfolger des zurückgetretenen Fraktionschefs Spahn wird. Dafür werden die 208 Abgeordneten aus der Sommerpause geholt. CDU-Chef Merz und der CSU-Vorsitzende Söder werden einen gemeinsamen Vorschlag machen. Als mögliche Kandidaten werden unter anderem Kanzleramtschef Frei, Generalsekretär Linnemann und Innenminister Dobrindt gehandelt. Wohnen ist in Deutschland erneut teurer geworden. Laut einer Studie des Instituts der deutschen Wirtschaft sind die Mietpreise im zweiten Quartal im Vergleich zum Vorjahreszeitraum um rund 4% gestiegen. Besonders stark ist der Anstieg demnach in kleineren Großstädten. Den Experten des IW zufolge sind deutlich weniger Mietwohnungen auf dem Markt. Denn viele Menschen blieben in zu großen oder zu kleinen Wohnungen, nur um ihre günstigen Mieten nicht aufzugeben. US-Präsident Trump will Zölle in Höhe von 50% auf kanadische Waren einführen. Das hat das Weiße Haus angekündigt. Ausgenommen davon seien Energieprodukte, Dünger, Fisch und kritische Mineralien. Als Grund hieß es, Kanada habe US-Autos sowie Alkohol- und Milchprodukte unfair behandelt. Die Vorfälle nach dem Ende des WM-Finales könnten für den Verlierer Argentinien Folgen haben. Der Weltfußballverband FIFA hat Ermittlungen eingeleitet. Aus der Nachrichtenredaktion Klaus Reginek.
3: Konkret geht es um Szenen unmittelbar nach dem Abpfiff. Im Mittelpunkt der argentinische Mittelfeldspieler Leandro Paredes, der die Niederlage offenbar nicht verkraftete. Zuerst griff er dem Spanier Eric Garcia von vorne an den Hals und schubste ihn weg. Anschließend traf er dessen Teamkollegen Gavi mit der Hand im Gesicht und schubste ihn auf den Boden. Paredes sah daraufhin noch die rote Karte, obwohl die Partie schon vorbei war. An den Rangeleien beteiligt waren auch der Argentinier Nahuel Molina und der argentinische Co-Trainer Roberto Ayala.
1: Das Wetter für Deutschland. In der Nacht klingen Schauer und Gewitter im Nordosten ab, dann überall trocken und klar, Tiefstwerte 13 bis 7 Grad. Am Tag viel Sonne am Oberrhein und der Ostsee, sonst Sonne und dichte Wolken im Wechsel, maximal 19 Grad auf Sylt und bis zu 26 Grad in Mannheim. Die Zeit 1.03 Uhr.
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5: A8, Pirmasens Richtung Saarlouis. Die Ausfahrt Saarwellingen ist wegen einer Baustelle gesperrt, bis voraussichtlich 13. August. Landkreis Neunkirchen. Die L114 ist zwischen dem Kreisel an der A8 Neunkirchen, Oberstadt und Fuhrpach in beiden Richtungen wegen einer Baustelle gesperrt. Eine Umleitung ist eingerichtet. Bis 9. August. Geblitzt wird unter anderem in Dörsdorf in der Scheuernstraße, auf der A8 Pirmasens Richtung Saarlouis in Höhe Dreieck Friedrichsthal und in Saarbrücken in der Kurt-Schumacher Straße.
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6: 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Da wird es gleich ein bisschen lauter werden. Ich hoffe, ihr habt auch Spaß an lauten Songs. Der lauteste Hit in dieser Show ist der Lenkradklopfer. 5,793% lauter spiele ich den. Jede Menge Phon bis zur Ohramputation. Aber welcher Hit soll das denn sein? Ihr macht die Vorschläge. Deutschland wird darüber entscheiden in wenigen Minuten. Also, ich sammle jetzt mal ein. 0722120011. Das ist die Ziffernfolge. Für den Lenkradklopfer 0722120011.
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1: Laut, lauter, am lautesten hier in der Popnacht. Die Vorschläge kommen aus Nordrhein-Westfalen und Hessen. Will Burger aus Rottgau. Guten Morgen, Will Burger.
2: Guten Morgen, Ben. Grüß
1: und
2: dich.
1: Du bist gerade dabei, was zu malen. Was du malst.
2: Ja.
1: Was malst du denn?
2: Das sind Gräser hauptsächlich und so, ja.
1: Gräser? Also du rauchst keine Gräser, sondern du malst Gräser.
2: Ja? Genau, hab noch nie geraucht.
1: In schlechten Zeiten also kann man sich dann dran hochschnuppern. Und wie muss man sich diese Bilder vorstellen?
2: Naja, es gibt so verschiedene Arten. Das eine nennt sich Curing.
1: Aha.
2: Und das andere ist dann halt ja Gräser gemalt und Fahne. Und das wird so ein bisschen...
1: Was begeistert dich denn an Gräsern?
2: Weil ich gern über Wiesen laufe, barfuß.
1: Aha. Und das Gefühl, das findest du irgendwie, das gibt dir Energie? Und dann
2: du
1: deswegen
2: sagst
1: malst
2: es.
1: Du das. Okay, ja, das
2: ja,
1: ist also,
2: positive Energie, ein bisschen Energie tanken.
1: Also das Gras gilt es nicht zu mähen, sondern es gilt es zu würdigen, mal einen Knicks zu machen.
2: Genau.
1: Zärtlich streichen, auch mit dem Gras mal reden.
2: Ja, ich rede eh mit meinen Pflanzen.
1: Finde ich gut.
2: Sowieso.
1: Ja, wunderbar. Ja. Also dann machst du es genau richtig, also Gräsermalerei. Bin mal sehr gespannt, du kannst ja mal ein Foto schicken hier unter 07221 2011. Vielleicht
2: ja,
1: machen wir dann mal eine schöne Ausstellung.
2: Kann meine Töchter machen, ja genau.
1: Du hast ja ausgesucht von Johnny, Don't Stop Believing.

Lieblingsvorschlag. Nummer 1 macht man ja nie was falsch mit Don't Stop Believing. Nordrhein-Westfalen, vertreten durch Marian aus Bochum. Der ist gerade dabei, sein Lieblingsessen zuzubereiten. Cevapcici mit jeder Menge Soße und Zubehör dazu, was man sich nachts um 1.12 Uhr so reinhauen kann. Aber irgendwie ist die Handyverbindung abgebrochen. Das ist aber gar nicht so schlimm. Lass dir es schmecken, Marian. Er hat sich ausgesucht von Softcell Tainted Love. Oh! Jetzt entscheidet ihr, welchen Song soll man lauter spielen als alle anderen Hits. Tainted Love oder vielleicht auch Don't Stop Believing. 07221 2011. Welcher Hit wird der lauteste der Nacht? Softcell Tainted Love oder vielleicht Don't Stop Believing von Journey. 07221 2011.

0: Radius. Save my love for somebody else. Hier ist die Popnacht.
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0: Mit den Vorschlägen aus Nordrhein-Westfalen und Hessen. Marian aus Bochum war für Tainted Love, Soft Cell und Wilburger aus Rottgau. Die gerade gehört von Journey, Don't Stop Believing. Also steht 50-50, hin und her ging's und jetzt brauchen wir das Zünglein an der Waage. Der entscheidet's unter 07221 2011. Da kommt eine WhatsApp-Audio. Hallo?
2: Ja, also Benny, da muss eigentlich beim Lenkradklopfer Journey wieder ran, oder? Mal richtig Gitarre laut. Danke. Tschüss, der Kai.

Unser Lenkradklopfer heute Nacht, es ist 1.24 Uhr, Vorsicht auf der A1 Osnabrück in Richtung Bremen. Da sind Menschen auf der Fahrbahn zwischen Vechta und Kloppenburg an einer Unfallstelle, die auch noch nicht abgesichert wurde. Hier ist die Popnacht.

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4: 1.30 Uhr.
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5: Heute erwartet uns viel Sonnenschein. Tagsüber bilden sich ein paar Schönwetterwolken, die sich am Abend meist wieder auflösen. Regen ist nicht in Sicht. Mit maximal 22 bis 26 Grad wird es etwas wärmer und der Nordwind weht schwach bis mäßig. Der morgige Tag bringt eine sonnige erste Tageshälfte, bevor ab dem Mittag lockere Wolkenfelder durchziehen. Es bleibt trocken. Die Temperatur erreicht 22 bis 26 Grad.
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6: A8, Pirmasens Richtung Saarlouis. Die Ausfahrt Saarwellingen ist wegen einer Baustelle gesperrt, bis voraussichtlich 13. August. Regionalverband Saarbrücken. Die B268 ist zwischen Heusweiler und Riegelsberg wegen einer Baustelle gesperrt, bis Anfang August. Geblitzt wird unter anderem in Dörsdorf in der Scheuernstraße, auf der A8 Pirmasens Richtung Saarlouis in Höhe Dreieck Friedrichsthal und in Saarbrücken in der Kurt-Schumacher Straße.
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4: Und die am meisten unterschätzte Höchsttemperatur in Eichwalde. In Brandenburg werden es heute 23 Grad. Hier ist die Popnacht. Ich bin Ben Sträubel.

Die Dodenhausen unter den Wolken. Hier ist die Popnacht. Hattet ihr noch nichts zu lachen in den vergangenen 1 Stunde und 40 Minuten? Ich verstehe das durchaus. Aber dafür gibt es ja Menschen, die höchst professionell mit Lachern umgehen. Comedians, Kabarettisten und sowas. Ja, Caroline Kebekus, die gehört auch dazu. Und Caroline Kebekus erzählt gleich mal ein bisschen was über ihre Kinder und vor allen Dingen, wie das so war, als sie das Kind in der Hand hielt, wie das mit der Kommunikation mit Freundinnen war, die dann also ständig angerufen werden mussten. Wie ist es denn so? Was muss ich jetzt tun? Und warum schreit das denn? Warum hört sie gar nicht mehr auf zu schreien? Und diese ganze Situation kann man aber auch lustig darstellen, hoffe ich mal. Ich möchte mich jetzt nicht so reinversetzen in diese Situation, aber ihr könnt es gleich tun. Und wenn es nichts zu lachen gibt, dann wisst ihr ja, hier gibt's Geld zurück. Nach DJ Topic, Becky G und dem neuen Hit Sorry Papa.

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1: DJ Topic und Becky G waren das mit dem neuen Sorry, Papi in der Popnacht. Es ist 1.43 Uhr. Es laufen Rehe auf der A23 in beiden Richtungen aufpassen. Hamburg-Heide zwischen Scharfstedt und Albersdorf. Na, wie war das bei Caroline Kebekus und dem Baby?
2: Dann habe ich natürlich auch überlebt wegen meinen Freundinnen. Ich hatte ja eine Standleitung zu allen meinen Freundinnen, die natürlich vor Jahren das alles auch erlebt haben. Aber die haben so, oh Gott, ich hätte ohne die wäre ich kaputt gegangen. Ich habe eine Standleitung, jedes Problem wurde mit denen diskutiert. Und dann habe ich die natürlich gefragt, Leute, Entschuldigung, wann wird es denn besser? Wann wird das hier denn besser? Und dann haben die alle gesagt, ey, wenn das Baby zum ersten Mal lacht, ist alles vergessen. Da bist du für alles entschädigt, das ist so toll, dann hast du alles vergessen, dann geht's dir super. Dann habe ich gedacht, okay, wann wäre das denn? Weil das ist ja jetzt schon länger und wäre jetzt schön, wenn es dann bald, ist ja auch irgendwie, ich finde es jetzt auch, weißt du, ist ja auch ein bisschen mein Beruf, Leute zum Lachen zu bringen. Deswegen finde ich es ja auch ein Stück weit respektlos, weil das jetzt schon am Anfang so. Und dann habe ich so gewartet und natürlich kam dieser Moment. Der Moment kam und so gelächelt und mich so richtig angelacht und ich war so, oh mein Gott, das ist das schönste zahnlose Lachen, was ich je gesehen habe. Und natürlich, Liebe ging durch die Augen rein, kam überall wieder raus, habe geheult ohne Ende, Milch ausgelaufen. Ich war völlig fertig, so, oh mein Gott, dieses Kind liebt mich ja auch, oh mein Gott, das ist schön. Und dann habe ich aber kurz danach gesehen, das lacht auch die Heizung an.

0: Friends, Norma Jean Martini und Glockenbach hier in der Popnacht. Wir machen mal einen Zeitvergleich. Bei uns in Deutschland ist es 1.51 Uhr und 16.51 Uhr unserer Zeit zurück. Ist es in Brentwood, California, that's in the USA. Und da ist der Peter Bada, der ist dort gerade dabei, so ein bisschen den Abend zu planen. Hallo Peter, guten Morgen, guten Abend.
1: Hallo Ben, guten
0: Schön,
1: Abend.
0: Schön, dass du wieder dabei bist. Wir verfolgen ja dein Leben so, ich glaube, seit so alle 10 Jahre hören wir mal voneinander, ne? Kann das sein? Habe ich einen Eindruck?
1: Ja, ein bisschen mehr. Ich würde sagen, alle 2-3 Jahre haben wir mal einen Talk.
0: Ist doch toll. Ich freue mich immer, wenn ich dich sehe. Auch der Peter, wo ist der denn jetzt gerade geblieben? Du bist aus Aachen irgendwann mal in die Welt gezogen. Was in Taipei eine Frau kennengelernt, geheiratet und bist jetzt in Kalifornien zu Hause. Ach, wie schön.
1: Bin in Kalifornien, in der Silicon Valley, habe da als Ingenieur gearbeitet und war dann jetzt in Japan und Japan ist auch so geil. Und sortiere gerade meine Bilder für meine Webpage.
0: Was war denn das Schönste in Japan im Urlaub jetzt, die vergangenen 2 Wochen?
1: Das Schönste in Japan, eigentlich ist alles schön.
0: Ja, alles schön.
1: Für mich Kyoto.
0: Ja,
1: Kyoto ist super Highlight. Und dann die Pagoda ist schon geil.
0: Warum muss man unbedingt nach Kyoto? Warum? Für dich?
1: Ich wollte mal was anderes sehen als nur Tokio. Ne? So habt ihr Tokio.
0: Man kann das sein. Irgendein besonderes Bauwerk oder irgendwas, was man unbedingt sehen muss.
1: Nee. Einfach nur mehr zu sehen, weil ich liebe die Kultur. Ne? Ja. Sind sehr freundlich und zurückhaltend. Ist ein bisschen anders als in anderen Ländern.
0: Sagt man so, ja. Aber wir Nachtmenschen, wir sind immer freundlich und zurückhaltend in unserem Therapieteam
1: ja,
0: hier.
1: Ja, sowieso. Ne? Deswegen höre ich dich ja immer jeden Tag.
0: Würde ich mal sagen. So ist alles in Ordnung. Also, dann wünsche ich dir weiter einen ganz tollen Abend jetzt in Brentwood. Was macht man jetzt noch um 16.53 Uhr inzwischen in Brentwood? Abends? Kann man da was machen?
1: Ja, ist immer noch ziemlich heiß hier. Ne? Und wir kriegen im Moment leider nicht die San Francisco kalte Luft drüber geblasen, den Nebel. Und das ist ziemlich stickig und heiß. Aber ihr habt es ja auch ein bisschen warm bei euch.
0: Ne? Ja, nachts komme ich ganz gut klar, muss ich ganz ehrlich sagen. Es ist alles in Ordnung. Fenster ist auf, T-Shirt auch noch an gerade so. Also insofern alles gut. Ich spiele deinen Lieblingssong und grüße mal deine Partnerin. Ja, bis bald.
1: Danke.
0: Ciao.

Hit the Wall, neue Hit von Crazy Abrams. Hier in der Popnacht ist es 1.57 Uhr. Vorsicht, eine Leitbarke auf der A1 Bremen Richtung Osnabrück zwischen Vechta und Lohne-Dinklage. Leitbarke auf der Fahrbahn.

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1: Um 2 Uhr mit Lisa Kupper. Die Arktis bleibt die Region auf der Erde, die sich am schnellsten erwärmt. Das zeigen neue wissenschaftliche Daten. Außerdem ist die Annahme widerlegt, der Rückgang des Meereises hätte sich in diesem Jahrzehnt verlangsamt. Florian Zinner aus der ARD-Klimaredaktion fasst die Daten zusammen.
2: In der Arktis kann von einer Pause beim winterlichen Meereisrückgang keine Rede mehr sein. Zu diesem Ergebnis kommen britische Forschende in einer neuen Analyse, insbesondere mit Blick auf die Meereisausdehnung in den Wintern 2020.